0: geschützt werden. Der Bundestag stimmt heute über die elektronische Fußfessel für Täter ab. Suita Sovali berichtet.
1: Die Technik erkennt, wo sich der Täter gerade aufhält. Kommt er dem Opfer zu nahe, gibt sofort eine Warnung auf ein Empfangsgerät, damit Betroffene schnell reagieren oder Hilfe holen können. Gleichzeitig soll auch direkt die Polizei informiert werden. In Spanien gibt so ein System schon länger. Geplant sind außerdem verpflichtende Trainingskurse für Täter und wer die Fußfessel oder das dazugehörige Handy nicht trägt, müsste künftig mit einer Geldstrafe oder sogar bis zu 3 Jahren Haft rechnen.
0: Nachdem das oberste Gericht der USA von Präsident Trump verhängte Zölle einkassiert hatte, hat er unter Berufung auf ein Handelsgesetz einfach neue Zölle eingeführt. Auch das war aber illegal, hat ein US-Gericht jetzt entschieden. Trump habe das Gesetz falsch ausgelegt, das er herangezogen hat. Der EU hat Trump gerade wieder mit neuen Zöllen gedroht, und zwar für den Fall, dass sie ihren Teil eines Handelsabkommens aus dem vergangenen Jahr nicht bis Anfang Juli einhält. Eigentlich gilt im Irankrieg gerade eine Waffenruhe. Trotzdem sind die USA und der Iran in der Straße von Hormus wieder aufeinandergeprallt. Vom US-Militär hieß es, dass iranische Angriffe abgewehrt worden seien. Darauf habe man mit eigenen Schlägen zur Selbstverteidigung reagiert. Der Iran wirft hingegen den USA vor, die Waffenruhe verletzt zu haben. Und zwar mit einem Angriff auf einen iranischen Öltanker. Wie sehr wird der Irankrieg der deutschen Wirtschaft schaden? Finanzminister Klingbeil hat dazu eine erste Schätzung abgegeben. Demnach wird der Bund allein in diesem Jahr rund 18 Milliarden Euro weniger Steuern einnehmen als noch im Herbst angenommen. Gewerkschaften fordern deshalb höhere Steuern für Vermögende. Freiburg steht im Finale der Fußball-Europa League. Der SC setzte sich im Halbfinalrückspiel gegen Sporting Braga aus Portugal mit 3:1 durch. Das Hinspiel hatten die Freiburger mit 1:2 verloren. Im Endspiel von Istanbul trifft der Bundesligist auf den englischen Club Aston Villa, der sich gegen Nottingham Forest durchsetzte.
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0: Auf der A3 Nürnberg Richtung Passau zwischen Altdorf-Burgtann und Oberösbach bitte aufpassen, da hat es einen Unfall gegeben. Und auch vorsichtig fahren auf der A8 München Richtung Salzburg. Zwischen Neubiberg und Unterhaching-Ost ist ein Fahrradfahrer unterwegs. Allen unterwegs eine gute Fahrt.
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1: Naja, Nebel und Hochnebel hängen heute ein bisschen drin am Morgen. Später wechseln sich dann Sonne und Wolken ab. Und das Thermometer schafft es heute noch auf bis 22 Grad. Morgen am Samstag dann sogar noch ein Stückchen wärmer. Im Bayerischen Wald auch mal Regen und Gewitter dabei.
0: Es ist 2:30. 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
2: Ich bin Florian Klaus. Opfer von häuslicher Gewalt und Stalking sollen künftig besser geschützt werden. Der Bundestag stimmt heute über die elektronische Fußfessel für Täter ab. Suita Sovalli berichtet.
3: Die Technik erkennt, wo sich der Täter gerade aufhält. Kommt er dem Opfer zu nahe, gibt sofort eine Warnung auf ein Empfangsgerät, damit Betroffene schnell reagieren oder Hilfe holen können. Gleichzeitig soll auch direkt die Polizei informiert werden. In Spanien gibt so ein System schon länger. Geplant sind außerdem verpflichtende Trainingskurse für Täter und wer die Fußfessel oder das dazugehörige Handy nicht trägt, müsste künftig mit einer Geldstrafe oder sogar bis zu 3 Jahren Haft rechnen.
2: Nachdem das oberste Gericht der USA von Präsident Trump verhängte Zölle einkassiert hatte, hat er unter Berufung auf ein Handelsgesetz einfach neue Zölle eingeführt. Auch das war aber illegal, hat ein US-Gericht jetzt entschieden. Trump habe das Gesetz falsch ausgelegt, das er herangezogen hat. Der EU hat Trump gerade wieder mit neuen Zöllen gedroht, und zwar für den Fall, dass sie ihren Teil eines Handelsabkommens aus dem vergangenen Jahr nicht bis Anfang Juli einhält. Das waren die Nachrichten um 2:30.
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2: Auf der A3 Nürnberg Richtung Passau zwischen Altdorf-Burgtann und Oberösbach bitte aufpassen, da hat es einen Unfall gegeben. Und auch vorsichtig fahren auf der A8 München Richtung Salzburg. Zwischen Neubiberg und Unterhaching-Ost ist ein Fahrradfahrer unterwegs. Allen unterwegs eine gute Fahrt.
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1: Fast überall trocken, wärmer und auch mehr Sonnenschein heute wieder in Niederbayern. So schaut's aus am Freitag zum Start ins Wochenende. Und das wird dann sogar noch wärmer. Morgen am Samstag 24 Grad in der Spitze. Im Bayerischen Wald dann vereinzelt Regen und Gewitter.
0: Es ist 3 Uhr. 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
2: Ich bin Florian Klaus. Aus Sicht von US-Präsident Trump gilt die Waffenruhe mit dem Iran immer noch, auch wenn sich die USA und der Iran in der Straße von Hormus beschossen haben. Das US-Militär hatte nach iranischen Angriffen auf Kriegsschiffe als Vergeltung Schnellboote und Ziele im Iran beschossen. Trump hat das in einem Interview laut dem Sender ABC News mit einer kleinen Ohrfeige verglichen. Der Iran warf hingegen den USA einen Verstoß gegen die Waffenruhe vor. Erneut hat ein US-Gericht Zölle von US-Präsident Trump gekippt. Es geht um die weltweiten Zölle von 10%, die Trump verhängt hat, nachdem das oberste Gericht der USA schon andere Zölle für unrechtmäßig erklärt hatte. Auch der neue Versuch war aber unzulässig, hat jetzt ein Handelsgericht entschieden. Vorher hatte Trump der EU mit deutlich höheren Zöllen gedroht, falls sie nicht bis Anfang Juli ihren Teil eines Handelsabkommens umsetzt. Seit Januar bekommen 18-Jährige Fragebögen zum neuen Wehrdienst der Bundeswehr zugeschickt, aber nicht alle beantworten ihn. Das Verteidigungsministerium will junge Männer, die den Fragebogen nicht ausfüllen, deswegen mit einem Bußgeld von 250 Euro belegen. Ronny Thorau berichtet.
3: Rund 200.000 Fragebögen wurden bisher verschickt und der Rücklauf ist durchaus beachtlich. Von jungen Männern, die antworten müssen, kamen 86% der Bögen innerhalb der ersten Frist zurück. Nach der ersten Mahnung waren es sogar gut 90%. Die 250 Euro Bußgeld drohen Männern, wenn sie 2 Wochen nach der zweiten Mahnung keinen Fragebogen zurückgeschickt haben.
2: Die spanische Polizei hat auf einem Frachter vor der Küste Afrikas einen Rekordfund gemacht. 30 Tonnen Kokain haben die Beamten beschlagnahmt. Eine größere Menge ist in einer einzigen Ladung noch nie gefunden worden. Die Drogen haben den Angaben nach einen Handelspreis von mehr als 812 Millionen Euro. Freiburg steht zum ersten Mal in einem Europapokalfinale. Der SC setzte sich im Halbfinalrückspiel in der Fußball-Europa League mit 3:1 gegen Sporting Braga aus Portugal durch. Damit drehten die Freiburger die 1:2 Niederlage aus dem Hinspiel. Im Endspiel geht's am 20. Mai in Istanbul gegen Aston Villa.
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2: Auf der A3 Nürnberg Richtung Passau zwischen Altdorf-Burgzahn und Oberösbach bitte aufpassen, da hat es einen Unfall gegeben. Allen unterwegs eine gute Fahrt.
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1: Naja, Nebel und Hochnebel hängen heute ein bisschen drin am Morgen. Später wechseln sich dann Sonne und Wolken ab. Und das Thermometer schafft es heute noch auf bis 22 Grad. Morgen am Samstag dann sogar noch ein Stückchen wärmer. Im Bayerischen Wald auch mal Regen und Gewitter dabei.
0: Es ist 3:30. 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
2: Ich bin Florian Klaus. Aus Sicht von US-Präsident Trump gilt die Waffenruhe mit dem Iran immer noch, auch wenn sich die USA und der Iran in der Straße von Hormus beschossen haben. Das US-Militär hatte nach iranischen Angriffen auf Kriegsschiffe als Vergeltung Schnellboote und Ziele im Iran beschossen. Trump hat das in einem Interview laut dem Sender ABC News mit einer kleinen Ohrfeige verglichen. Der Iran warf hingegen den USA einen Verstoß gegen die Waffenruhe vor. Erneut hat ein US-Gericht Zölle von US-Präsident Trump gekippt. Es geht um die weltweiten Zölle von 10%, die Trump verhängt hat, nachdem das oberste Gericht der USA schon andere Zölle für unrechtmäßig erklärt hatte. Auch der neue Versuch war aber unzulässig, hat jetzt ein Handelsgericht entschieden. Vorher hatte Trump der EU mit deutlich höheren Zöllen gedroht, falls sie nicht bis Anfang Juli ihren Teil eines Handelsabkommens umsetzt. Das waren die Nachrichten um 3:30.
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2: Auf der A3 Nürnberg Richtung Passau zwischen Altdorf-Burgzahn und Oberösbach bitte aufpassen, da hat es einen Unfall gegeben. Allen unterwegs eine gute Fahrt.
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1: Fast überall trocken, wärmer und auch mehr Sonnenschein heute wieder in Niederbayern. So schaut's aus am Freitag zum Start ins Wochenende. Und das wird dann sogar noch wärmer. Morgen am Samstag 24 Grad in der Spitze. Im Bayerischen Wald dann vereinzelt Regen und Gewitter.
0: Es ist 4 Uhr. 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
2: Ich bin Florian Klaus. Nachdem das oberste Gericht der USA frühere Zölle von Präsident Trump für unrechtmäßig erklärt hatte, hat er einfach neue globale Zölle von 10% eingeführt. Jetzt hat ein anderes Gericht entschieden, auch die waren nicht legal. Trump benutzt Zölle weiterhin als Druckmittel. So hat er zuletzt der EU mit einer deutlichen Erhöhung gedroht, falls die ein Handelsabkommen aus dem vergangenen Jahr nicht bis Anfang Juli umsetzt. Trotz Waffenruhe haben sich die USA und der Iran gegenseitig in der Straße von Hormuz beschossen. Tina Eck berichtet.
3: Eigentlich standen die Zeichen trotz wackeliger Waffenruhe auf eine baldige Einigung über ein Abkommen zwischen den USA und dem Iran. Nun wieder Angriffe in der Straße von Hormuz und das US-Militär griff auch Ziele im Iran an. Es sei Selbstverteidigung, hieß es aus dem US-Zentralkommando. Man habe die Bedrohung neutralisiert und iranische Drohnen und Abschussrampen bombardiert. Der Iran bestätigte Angriffe auf US-Kriegsschiffe und beschuldigte die USA, zuerst einen iranischen Öltanker beschossen und damit die Waffenruhe gebrochen zu haben.
2: So unbeliebt wie Friedrich Merz ist noch kein amtierender Bundeskanzler gewesen, zumindest nach Zahlen des ARD-Deutschland-Trends. 83% finden nicht, dass er seine Arbeit gut macht. Damit hat er den Wert seines Vorgängers Scholz kurz vor dem Auseinanderbrechen von dessen Regierung noch unterboten. In bundesweit 24 Musterungszentren sollen junge Menschen ab Mitte 2027 auf ihre Eignung für die Bundeswehr untersucht werden. Darunter sind auch 4 Standorte in Bayern, nämlich Nürnberg, Würzburg, Regensburg und Kempten. Das Verteidigungsministerium hat nach eigenen Angaben Standorte ausgewählt, die gut erreichbar sind, in Regionen mit hoher Bevölkerungsdichte. Ziel sind möglichst viele Bewerber. Fußball-Bundesligist Freiburg hat es ins Finale der Europa League geschafft. Mit 3:1 hat der SC Sporting Braga aus Portugal geschlagen und damit die 1:2-Niederlage aus dem Hinspiel gedreht. Im Endspiel geht's am 20. Mai in Istanbul gegen Aston Villa.
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2: Auf der A8 Stuttgart Richtung München zwischen Oberelchingen und dem Kreuz Ulm-Elchingen bitte aufpassen. Hier hat es einen Unfall gegeben, der Standstreifen ist blockiert. Allen unterwegs eine gute Fahrt.

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1: Naja, Nebel und Hochnebel hängen heute ein bisschen drin am Morgen. Später wechseln sich dann Sonne und Wolken ab. Und das Thermometer schafft es heute noch auf bis 22 Grad. Morgen am Samstag dann sogar noch ein Stückchen wärmer. Im Bayerischen Wald auch mal Regen und Gewitter dabei.
0: Es ist 16:30. 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
2: Ich bin Florian Klaus. Nachdem das oberste Gericht der USA frühere Zölle von Präsident Trump für unrechtmäßig erklärt hatte, hat er einfach neue globale Zölle von 10% eingeführt. Jetzt hat ein anderes Gericht entschieden, auch die waren nicht legal. Trump benutzt Zölle weiterhin als Druckmittel. So hat er zuletzt der EU mit einer deutlichen Erhöhung gedroht, falls die ein Handelsabkommen aus dem vergangenen Jahr nicht bis Anfang Juli umsetzt. Trotz Waffenruhe haben sich die USA und der Iran gegenseitig in der Straße von Hormuz beschossen. Tina Eck berichtet.
3: Eigentlich standen die Zeichen trotz wackeliger Waffenruhe auf eine baldige Einigung über ein Abkommen zwischen den USA und dem Iran. Nun wieder Angriffe in der Straße von Hormuz und das US-Militär griff auch Ziele im Iran an. Es sei Selbstverteidigung, hieß es aus dem US-Zentralkommando. Man habe die Bedrohung neutralisiert und iranische Drohnen und Abschussrampen bombardiert. Der Iran bestätigte Angriffe auf US-Kriegsschiffe und beschuldigte die USA, zuerst einen iranischen Öltanker beschossen und damit die Waffenruhe gebrochen zu haben.
2: Das waren die Nachrichten um 16:30.
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4: Normaler Verkehr in Niederbayern. Blitzer gesehen? Gern her damit per WhatsApp an die 0800 14 15 800. Gute Fahrt!
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1: Sind Sie ein Morgenmensch? Oder gehören Sie eher zum Team Nachteule und denken sich, der frühe Vogel, der kann mich mal. Ich selbst bin eher Frühaufsteher und am Morgen am fittesten und kreativsten, zumindest nach dem ersten Kaffee. Aber bevor es soweit ist, die erste Dreiviertelstunde meines Tages, da darf eigentlich nichts durcheinander kommen. Da ist mir meine Morgenroutine wirklich echt heilig. Da läuft alles immer gleich bei mir ab. Vom Zähneputzen, Duschen, übers Aufbetten, das Gebet am Morgen bis hin zum Kaffeemaschine einschalten. Eine kleine Abweichung von diesem Ablauf, und wenn es nur eine leere Zahnpastatube ist, wirft mich echt aus der Bahn. Aber vielleicht ist das ja gar nicht das Schlimmste. Im Gegenteil, vielleicht tut es ja sogar gut, die starre Routine einmal aufzubrechen. Vielleicht wird so eine neue Einsicht möglich. Vielleicht tut sich so eine neue Erkenntnis auf. Vielleicht entsteht so sogar eine Lücke, wie Gott in meinen Alltag kommen kann. Völlig verrückt. Aber vielleicht sollte ich mal erst nach dem Duschen mir die Zähne putzen. Können Sie sich sowas Verrücktes am Morgen vorstellen? Ihr Pfarrer Franz Pfeffer, Direktor der Diözesanstelle Berufungspastoral in Regensburg.

0: fast überall trocken, wärmer und auch mehr Sonnenschein heute wieder in Niederbayern. So schaut's aus am Freitag zum Start ins Wochenende. Und das wird dann sogar noch wärmer. Morgen am Samstag 24 Grad in der Spitze. Im Bayerischen Wald dann vereinzelt Regen und Gewitter.
1: Es ist 5 Uhr. 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
2: Ich bin Florian Klaus. Guten Morgen. Union und SPD wollen die Einkommenssteuer reformieren. Wie das aber genau aussehen soll, da gibt es bisher noch keine Einigkeit. Der Unionsfraktionschef Spahn hat in der Rheinischen Post jetzt angeboten, einen gemeinsamen Vorschlag zu erarbeiten. Im Ziel sei man sich einig, kleine und mittlere Einkommen sollten entlastet werden. Während SPD-Chef Klingbeil aber Spitzenverdienende dafür stärker heranziehen will, will Spahn das nicht darüber gegenfinanzieren. Eigentlich gilt im Iran-Krieg gerade eine Waffenruhe. Trotzdem sind die USA und der Iran in der Straße von Hormus wieder aufeinandergeprallt. Vom US-Militär hieß es, dass iranische Angriffe abgewehrt worden seien. Darauf habe man mit eigenen Schlägen zur Selbstverteidigung reagiert. Der Iran wirft hingegen den USA vor, die Waffenruhe verletzt zu haben. Und zwar mit einem Angriff auf einen iranischen Öltanker. So richtig gut sind die Zustimmungswerte von Bundeskanzler Merz schon lange nicht. Inzwischen haben sie im ARD-Deutschland-Trend einen historischen Tiefstand erreicht. 83% der Befragten sind mit seiner Arbeit unzufrieden. So schlecht war der Wert für einen amtierenden Bundeskanzler noch nie. Bisher hatte Merz' Vorgänger Scholz den Rekord gehalten, kurz bevor seine Regierung zerbrach. Ein weiterer Star wird mit einem Stern auf Hollywoods Walk of Fame verewigt. Schon mit 33 Jahren erhält Popstar Miley Cyrus die Auszeichnung. Am 22. Mai soll die Sängerin die 2845. Plakette enthüllen. Die Veranstalter teilten mit, dass die Sängerin die Unterhaltungsindustrie nachhaltig geprägt habe. Generationen von Mädchen seien von ihr inspiriert worden. Freiburg steht im Finale der Fußball-Europa League. Der SC setzte sich im Halbfinalrückspiel gegen Sporting Braga aus Portugal mit 3:1 durch. Fabian Schaffer berichtet.
3: Der Traum vom Finale in Istanbul, er ist in Erfüllung gegangen. Dabei musste der SC eine 1:2 Hinspielniederlage aufholen. Und das Rückspiel, es fing gut an. Ab der 6. Minute musste Braga in Unterzahl spielen. Dorgeles sah rot. In der Folge trafen Kübler, Manzambi und erneut Kübler. Das 1:3 fiel dann aus Sicht der Gäste zu spät und Freiburg steht zum ersten Mal in einem Europapokalfinale. Gegner im Endspiel in Istanbul am 20. Mai ist der englische Club Aston Villa.
4: Und noch weiter zum Verkehr. Vorsicht bitte auf der B8 Regensburg-Plattling in beiden Richtungen. Zwischen Reut und Geisling ein totes Reh auf der Fahrbahn. Wo wird gerade geblitzt? Schickt uns eine WhatsApp 0800 14 15 800.
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5: Guten Morgen! Freitag, der 8. Mai. Jörg, läuft sich schon langsam warm.
6: Jawohl!
5: Heute ist D-Day.
6: Nein, heute ist Grill-Day. Unser Grillduell steigt. Ab 16 Uhr gilt's. Wir suchen den niederbayerischen Grillmeister. Da brennt die Luft.
5: Schaut vorbei, wenn Manuel und Boba gegen Jörg antreten.
6: Im Musikmix deines Lebens treten jetzt an Ed Sheeran. Und die Crash-Test-Dummies.
5: Den Anfang macht Teddy Swims Bad Dreams. Ja, ihr hoffentlich nicht. Kommt gut in den Freitag.
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0: ganz langsam wach werden mit einem One-Hit-Wonder der Crash-Test-Dummies. Guten Morgen am Freitag.
1: Wir haben den 8. Mai, machen uns langsam auf den Weg Richtung letzter Arbeitstag der Woche. Heute vor 140 Jahren wird Coca-Cola erfunden.
0: Na Prost.
1: Von einem Apotheker als Medizin. Weil mit Blättern der Coca-Pflanze. Also Kokain ist mittlerweile keins mehr drin. Cola ist einer der mächtigsten Getränkekonzerne der Welt.
0: Vor 81 Jahren, offizielles Kriegsende, um 23.01 Uhr, da tritt die Kapitulation in Kraft.
1: Heute vor 48 Jahren ist Südtirol on top of the world. Reinhold Messner bezwingt zusammen mit dem Österreicher Peter Habeler als erster Mensch ohne Sauerstoffmaske den Mount Everest.
0: Vor 56 Jahren, das Anfang vom Ende der Beatles, ihr letztes Album erscheint. Es ist das 13. und heißt Let It Be. Natürlich stürmt das Ding damals auf Platz 1 der Albumcharts.
1: In den Singlecharts ist vor 21 Jahren Ricky Martin ganz oben mit ganz viel Latin Sound. Livin' La Vida Loca.
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0: Es funkelt und glitzert am Freitagmorgen. Ed Sheeran im Musikmix deines Lebens. Sapphire.
1: Jetzt ist es raus. Yo. Der zweite Künstler beim Rivertone Festival in Straubing ist Kamrat.

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0: Schönen guten Morgen am Freitag. Es wird 5:30.
1: Was ist los in Niederbayern, Deutschland und der Welt? Das zum Beispiel.
0: Auf der A92 werden wir wieder ausgebremst.
1: Mehr dazu gleich von Michaela Westermeier aus unserer Nachrichtenredaktion.
0: Jetzt noch der Blick aufs Wetter.
1: Wir starten mit Nebel und Hochnebel. Wenn der weg ist, dann wechseln sich Sonne und harmlose Wolken ab. Wir bekommen 19 bis 22 Grad.
0: Morgen wird's ähnlich. Es mischt sich der ein oder andere Schauer mit dazu. Vereinzelt kann's gewittern. Es geht hoch auf 21 bis 24 Grad.
2: Es ist 5:30. 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
3: Mit Michaela Westermeier. Motorradfahrer lieben die Geschwindigkeit. Auf der A92 werden sie aber wieder ziemlich ausgebremst. Zwischen Landshut und Dingolfing gilt für die Biker Tempo 80. Schneller fahren kann gefährlich werden, Stichwort Blow-ups. Josef Seebacher von der Autobahndirektion Südbayern erklärt.
4: Das sind Schäden, vor denen man sich dann eigentlich kaum schützen kann, weil sie sehr plötzlich kommen. Weil der Beton bei bestimmten Temperaturen eben aufplatzen kann. Da geht es um die Geschwindigkeit, dass sie dann einfach bei einer geringeren Geschwindigkeit noch eher eine Chance haben zu bremsen oder auch die Unfallfolgen nicht so groß und so stark sind.
3: Das Tempolimit für Biker auf der A92 gilt bis zum Ende der Motorradsaison.
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6: Mehrere Explosionen erschüttern Ende April Frontenhausen. Von einem Wohnhaus bleiben nur noch Trümmer übrig. Die Helfer bergen einen Toten aus dem Schutt. Und jetzt ist klar, um wen es sich handelt. Laut DNA ist es der 55 Jahre alte Bewohner. Eine Frage ist aber noch offen. Wie ist es zu den Explosionen gekommen? Denn das Haus ist nicht an die Gasversorgung angeschlossen. Vielleicht bringt ein Gutachten des Landeskriminalamtes Licht ins Dunkel, aber die Ergebnisse liegen noch nicht vor. Aus Frontenhausen, Martina Lesser.
5: Landkreis Straubing-Bogen, aktuell.
7: 24/7 sind unsere Feuerwehrler für uns da. Bei so viel Engagement sollen die Frauen und Männer natürlich top ausgestattet sein. Die Feuerwehrler hier in Parkstetten sitzen bald in einem neuen Löschfahrzeug, denn es gibt eine kräftige Finanzspritze. Über 100.000 Euro hat die Regierung von Niederbayern als Zuschuss genehmigt. Aus Parkstetten, Daria Felsner.
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3: Bayern wird heuer weniger Steuern einnehmen als erwartet. Steuerschätzer rechnen mit einem Rückgang von etwa 100 Millionen Euro. Damit hat der Freistaat laut Finanzminister Füracker keinen Spielraum für neue Ausgaben. Sollen die Täter künftig eine Fußfessel tragen müssen? Heute entscheidet der Bundestag über ein entsprechendes Gesetz. Ziel der Reform: Frauen besser vor häuslicher Gewalt schützen. Trumps 10% Zölle sind nicht zulässig, das erklärt ein US-Handelsgericht. Demnach hat der Präsident seine Befugnisse überschritten. Alle Zölle, die schon erhoben wurden, sollten laut Gericht erstattet werden. Soweit unser News-Update. Mehr gibt's auf der Website und in der App. Und Tim Neumann checkt die Straßen für uns.
8: Der Verkehr fließt ganz normal. Blitzer habt ihr uns keine gemeldet. Wenn ihr das ändern könnt, dann ruft schnell an unter der 0800 14 15 800. Gute Fahrt!
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9: Guten Morgen.
1: Der Elchalarm in Niederbayern geht weiter. Kommt ganz schön rum bei ihm.
0: Ja.
1: Jetzt ist er in Landau gesichtet worden, rund um den Golfplatz.
0: Na, schöne Niederbayern-Tour. Bayerischer Wald, Deckendorf, Landau. Ja, weiter schaut sich was an.
1: Wir kommen jetzt musikalisch ganz schön rum mit der Playlist für deinen Frühling. Einmal durch die Jahrzehnte. Die 80er mit Soul Asylum.
0: Ganz aktuell Bruno Mars. Und wir starten in den 90ern mit Verve. Schönen guten Morgen.

0: Ich, Emil, auf Niederbayern-Tour. Ja, wir sind gespannt, wo er als nächstes auftaucht.
1: Wenn ihr ihn entdeckt, dann meldet euch bei uns 0800 14 15 800.
0: Na, vom Bayerischen Wald ist er über Deggendorf nach Landau marschiert. War ganz ein schöner Stravanzer, der Emil.
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3: Stravanzen. Ui, das haben wir doch alle schon gemacht, oder? Und erwachsen haben wir uns dabei gefühlt. Stravanzen bedeutet, sich herumtreiben, ziellos durch die Gegend streunen, meistens abends oder nachts. Oh, mein Freund und ich damals, als wir in der Schule waren, sind wir am ersten Tag vor den Sommerferien immer durchs Dorf stravanzt und sind zum Treffpunkt vor die Lehrer gegangen, die mit einer Party die Ferien eingeläutet haben. Und wenn's dann nachts alle schon daheim waren, sind wir da hin stravanzt und haben denen einen Restl zusammendrungen. Da noch ein Rest Willi, da noch ein Rest Marillenlikör. Mei, war das greislig. Aber sau cool. Und das ist ja das Schöne am Stravanzen. Durch die Gegend ziehen und sie dann irgendein Schmarrn einfallen lassen. Stravanzen gehört einfach zu einem jeden jungen Niederbayern dazu.
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1: Der perfekte Sound, um in den Freitag zu starten. On top und ganz aktuell, Maisie Peters. Von der, da werden wir mit Sicherheit noch viel hören.
2: Aus den Charts auf die Playlist für den Frühling, My Regards.

0: Kann ein Start in den Tag besser sein? 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Maisie Peters, My Regards.
1: Gleich geht's in die 80er bei den Muntermachern. Mit der Manfred Mann's Earth Band For You.
0: Gleich Thema in unseren Nachrichten um 6. Die IHK Niederbayern kritisiert die geplante Entlastungsprämie für Arbeitnehmer.
1: Das und mehr in unserem News Update mit Michaela Westermeier.
0: Jetzt checken wir noch, ob der Frühling zurückkommt.
1: Ja, also erst noch Nebel oder Hochnebel, dann Sonne und harmlose Wolken. Wir bekommen 19 bis 22 Grad.
0: Morgen kann es vereinzelt regnen oder gewittern. Bei Sonne und Wolken geht es auf 21 bis 24 Grad hoch.
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3: Mit Michaela Westermeier. 1.000 Euro steuerfrei vom Arbeitgeber. Ob die sogenannte Entlastungsprämie kommt, entscheidet heute der Bundesrat. Sie soll in Zeiten hoher Energie- und Spritpreise etwas Abhilfe schaffen. Wegen der angespannten Wirtschaftslage gibt's aber viel Kritik an den Plänen. Johannes Karasek von der IHK Niederbayern sagt uns dazu.
4: Wir sprechen jetzt von mehreren Jahren ohne nennenswertes Wachstum. In dieser Lage, in der viele Betriebe stark unter Druck stehen, haben sie einfach keinen finanziellen Spielraum für eine solche Prämie. Und die hohen Sprit- und Energiepreise, für die die Prämie ja eine Entlastung darstellen soll, die treffen schließlich die Unternehmen genauso direkt und vielleicht sogar noch umfangreicher als ihre Mitarbeiter.
3: Unternehmen sollen ihren Beschäftigten die Prämie bis Ende Juni kommenden Jahres zahlen können. Verpflichtend wäre das aber nicht.
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5: Unser Wohnzimmer in der historischen Innenstadt ist jetzt noch schöner, genauer gesagt der Eingangsbereich. Heute ist die feierliche Einweihung des neu gestalteten Abschnitts. Ein Highlight, das Wasserspiel. Oberbürgermeister Markus Pannermeier sagt im Maximalradio-Interview:
6: Ich freue mich sehr, dass das so gut ankommt, das Wasserspiel. Also ich werde sehr viel darauf angesprochen und ich finde auch, dass die Fußgängerzone jetzt wirklich einen markanten Punkt hat, wo sie beginnt. Also man fällt sozusagen nicht einfach in die Fußgängerzone hinein, sondern es ist ein einladender Auftakt mit Sitzmöglichkeiten, mit Wasser, mit Bäumen. Ich finde es sehr gelungen.
5: Der neu gestaltete Bereich soll den Platz natürlich attraktiver machen und den Aufenthalt in Hitzesommern angenehmer gestalten. Vom Theresienplatz Daniel Falkiewicz.
2: Der Sport in der Region.
7: Das ist doch mal ein Ziel. Der FSV VfB Straubing will sich mit einem Heimsieg von seinen Fans verabschieden. Morgen geht's im letzten Heimspiel der Saison gegen den SV Neufraunhofen. Beide Teams haben den Klassenerhalt längst sicher und kämpfen jetzt noch um Platz 5. Straubing hat zuletzt nach einer starken Serie 2 Niederlagen kassiert. Darum will das Team im Stadion am Peterswörth wieder Leidenschaft und Aggressivität zeigen. Allerdings fehlen mehrere Stammkräfte verletzungsbedingt. Anpfiff ist morgen um 16 Uhr. Aus dem Stadion am Peterswörth, Daria Felsner.
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3: Bayern wird heuer weniger Steuern einnehmen als erwartet. Steuerschätzer rechnen mit einem Rückgang von etwa 100 Millionen Euro. Damit hat der Freistaat laut Finanzminister Füracker keinen Spielraum für neue Ausgaben. Sollen die Täter künftig eine Fußfessel tragen müssen? Heute entscheidet der Bundestag über ein entsprechendes Gesetz. Ziel der Reform: Frauen besser vor häuslicher Gewalt schützen. Trumps 10% Zölle sind nicht zulässig, das erklärt ein US-Handelsgericht. Demnach hat der Präsident seine Befugnisse überschritten. Alle Zölle, die schon erhoben wurden, sollten laut Gericht erstattet werden. Soweit unser News-Update. Mehr gibt's auf der Website und in der App. Und jetzt das Verkehrsupdate mit Tim.
8: Servus Michi.
3: Dann leg mal los.
8: Ja, das schaut gut aus. Wir haben keine Meldungen. Blitzer gesehen? Gerne eine WhatsApp schicken. 0800 14 15 800. Kommt gut und sicher an.
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0: Guten Morgen am Freitag. Wir steuern Richtung Wochenende.
1: Was könnt ihr heute Nachmittag wieder mit uns einläuten? Haut mit uns zusammen auf den Wochenendgong. Meldet euch einfach unter der 0800 14 15 800.
0: Wir läuten jetzt erstmal den Endspurt ein. Mit dem Musikmix deines Lebens geht das wunderbar. Ein Halleluja auf den Freitag mit Dr. Alban.
1: Aktuellen Sound liefert aus dies. Schönen guten Morgen.
2: 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Princess,

0: mit Power Sound rein in den Freitag aus Dies bei den Muntermachern. Gleich wird's 6:15.
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0: So klingt gute Laune am Freitag. George Ezra, Green Green Grass, Viertel nach sechs vorbei.
1: Wir sind auf der Zielgeraden. Heute Nachmittag geht's ins Wochenende.
0: Und? Ja,
1: und ins Grillduell.
0: Genau.
1: Ihr könnt dabei sein, wenn Jörg heute Nachmittag bei Obi in Landshut gegen seinen Herausforderer Manuel verliert.
0: Hallo, ich kann dich hören. Schaut gerne vorbei und holt euch Grilltipps von Big Bubba.
1: Am Sonntag dann der Main Event des Wochenendes.
0: Oh ja.
1: Muttertag.
0: Wir überraschen Mamas in ganz Niederbayern mit Thermenbesuchen, Einkaufsgutscheinen und. Ihr müsst uns nur eine WhatsApp schicken und uns erzählen, warum eure Mama die Beste ist. 0800 14 15 800.
1: Die erste Mama überraschen wir heute Morgen noch.
0: In ein paar Minuten wird's 6:30. Wir starten jetzt ganz entspannt in den letzten Arbeitstag der Woche. I know I'd go back to you. Mit Selena Gomez. Back to you. Gleich bei den Muntermachern.
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1: Es ist Freitag. Guten Morgen, gleich 6:30.
2: Alles, was heute Morgen wichtig ist, gleich von Michaela Westermeier. Unter anderem die Meldung:
1: Straubing feiert Josef von Fraunhofer.
2: Das und mehr gleich 5:30.
1: Unser Wettercheck:
2: teils neblig geht's in den Tag, mit Sonne und harmlosen Wolken durch den Tag.
1: Wir bekommen 19 bis 22 Grad. Morgen wechseln sich Sonne und Wolken weiter ab. Vereinzelt kann es regnen oder gewittern. Es wird 21 bis 24 Grad warm.
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4: Mit Michaela Westermeier. Unsere Industriebetriebe hier in der Region haben ordentlich zu kämpfen. Neben den Energiepreisen steigen auch die Rohstoffpreise deutlich an. Dazu kommen immer wieder Lieferengpässe, wie uns Bertram Brossart, Hauptgeschäftsführer der Vereinigung der Bayerischen Wirtschaft, sagt.
5: Es ist noch nicht das Ausmaß, die man in der Corona-Zeit hatte. Es ist teuer, aber zusätzliche Versorgungsengpässe sind nicht vorhanden. Das könnte aber, wenn es jetzt noch 1-2 Jahre weitergeht, tatsächlich an echte Engpässe hineinlaufen.
4: Immerhin ein kleiner Lichtblick für die Industrie. Im März gibt's deutschlandweit 5% mehr Aufträge als noch im Vormonat. Experten haben eigentlich einen Anstieg von nur 1% erwartet.
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2: Er ist eine historische Persönlichkeit mit Durchblick und die prägendste Person der Gäubodenstadt, Josef von Fraunhofer. Der Todestag des gebürtigen Straubingers jährt sich heuer zum 200. Mal. Stefan Meyer vom Historischen Verein für Straubing und Umgebung hat dazu nicht nur Führungen auf die Beine gestellt.
6: Es wird auch 2 Tagesfahrten geben, eine nach Benediktbeuern, also die Wirkungsstätte vom Fraunhofer am Anfang war. Und nachher gibt es eine Tagesfahrt nach München, also wo man sich auf den Spuren von Fraunhofer in München gibt. Auch dann noch 2 Ausstellungen. Also eine Ausstellung wird also eher das Leben behandelt von Fraunhofer im Gäubodenmuseum, im Foyer. Und eine Ausstellung ist im Stadtarchiv.
2: Die Veranstaltungsreihe beginnt am 7. Juni mit der Ausstellung im Gäubodenmuseum Überleben und im Gäubodenmuseum Überleben und Wirken Fraunhofers. Aus dem Straubinger Rathaus, Helen Lorbeer.
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7: Wir bleiben am Ball für Spielfreude und Miteinander. Unter diesem Motto treten rund 400 Sportler beim landesweiten Fußballturnier der Lebenshilfe Bayern an. Auf dem Platz stehen Menschen mit Behinderung. Niederbayern ist mittendrin. Die Vorrunde startet morgen in Romansfelden. 35 Teams aus ganz Bayern kämpfen um den Einzug ins Finale. Mit dabei auch Mannschaften aus der Region, zum Beispiel aus Straubing und Eggenfelden. Aus der Sportredaktion Holger Bier.
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4: Körperlich und psychisch fit genug für die Bundeswehr? Bayern bekommt 4 Regensburg, Kempten und Würzburg. Hier sollen ab Mitte 2027 junge Menschen auf ihre Eignung gecheckt werden. Noch immer bangen muss eine Frau an der Uniklinik Düsseldorf. Nachdem 3 Menschen auf einem Kreuzfahrtschiff am Hantavirus gestorben sind, wird sie weiter untersucht. Sie hatte Kontakt mit einer infizierten Person. Bisher gibt's aber keine Hinweise darauf, dass sie sich auch angesteckt hat. Russland legt die Waffen nieder. Die Zeit läuft für die einseitig von Moskau ausgerufene Feuerpause. Anlass ist der Tag des Sieges, ein Feiertag in Russland. Soweit unser News-Update. Mehr gibt's auf der Website und in der App. Tim ist bei mir.
8: Ja, schönen guten Morgen.
4: Du hast den Verkehrsüberblick für uns.
8: Jo, und da schauen wir auf die A92 Deckendorf München. Hier bitte in beiden Richtungen zwischen Wallersdorf West und Landau an der Isar aufpassen. Tiere auf der Fahrbahn. Blitzer gesehen, dann gerne anrufen unter der 0800 14 15 800. Gute Fahrt euch.
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9: Guten Morgen.
1: Kurz nach 7 am Freitag.
2: Bereit für ein Duell?
1: Stopp. Gegrillt wird erst heute Nachmittag.
2: Ja, ich meine auch dieses Duell.
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1: Ach so.
10: Jörg ist schon so im Grillduellfieber. Ab 16 Uhr geht's heute bei Obi in Landshut los. Erst musst du noch das Duell der Balladen bestehen.
1: Okay.
10: So, und weil am Sonntag Muttertag ist, nehme ich die Spice Girls mit Mama.
1: Okay, Challenge angenommen. Von mir gibt's auch einen Mama-Song. Nicht poppig, sondern rockig. Ozzy Osbourne, Mama, I'm coming home.
10: Welche Mama darf es sein? Hm? Ihr habt es wieder in der Hand. Die Spice Girls mit Mama.
1: Oder Ozzy Osbourne mit Mama, I'm coming home. Stimmt jetzt ab auf unseren Social Media Kanälen.
10: Oder schickt uns eine WhatsApp an die 0800 14 15 800. In 6 Minuten 30 sind wir schlauer. Dann sind unsere zwei Songs um. 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

0: Schönen guten Morgen bei den Muntermachern, gleich 6:45. Unsere zwei Songs, die sind rum.
1: Das Maximalradio-Hit-Duell. Wer gewinnt den Titelkampf? Heute Duell der Balladen.
0: Also Jörg ist ja eigentlich schon voll im Grill-Duell-Modus.
2: Ja.
0: Jetzt muss er erstmal in unserem Hit-Duell bestehen.
2: Ah, nichts leichter als das. Der Fürst der Finsternis, mal ganz einfühlsam, Ozzy Osbourne mit Mama, I'm Coming Home.
0: Mama, I'm Coming Home. Also so leise Töne von dir.
2: Ja, mein.
0: Das bin ich gar nicht gewohnt. Hast du Bammel vom Grillduell?
2: Nein, Sonntag, Muttertag, da darfst du auch mal ein bisschen ruhiger sein.
0: Mein Mama-Song ist nicht rockig, meiner ist poppig. Die Spice Girls.
2: Ja, auf welchen Mama-Song hat Niederbayern Bock?
0: Also das ist heute echt eindeutig.
2: Ja, okay.
0: Ihr habt heute Bock auf eine Rock-Ballade.
2: Jawohl.
0: Ihr habt Bock auf Ozzy Osbourne. Sieg für Jörg im Hit-Duell.
2: Ey, das ist ein gutes Zeichen fürs Grill-Duell heute Nachmittag. Duell Nummer 1 gewonnen.
0: Na, wir werden es sehen. Ihr könnt es auch sehen. Schaut einfach vorbei beim Grill-Duell. Heute Nachmittag ab 16 Uhr bei Obi in Landshut.
2: Und jetzt gibt's den Sieger unseres Hit-Duells. Ozzy Osbourne, Mama, I'm Coming Home.

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1: Morgen in einer Woche, da steigt in Wien der Eurovision Song Contest.
2: Für Deutschland am Start, Sarah Engels mit Fire.
1: Und jetzt schon bei uns im Bonussong der Stunde. Stop.

0: einer Woche ist Daumendrücken angesagt beim Eurovision Song Contest. Mit der Nummer geht Deutschland an den Start. Sarah Engels mit Fire. Unser Bonussong.
1: Wir starten in den letzten Arbeitstag der Woche. Gleich checken wir, was am Wochenende so los ist. Und es geht in die 80er. Mit Bruce Hornsby. The way it is. Es ist 7.
0: Michaela Westermeier hat jetzt wieder das Wichtigste des Morgens für uns. Unter anderem die Meldung:
1: Straubing ist heute Nacht schlaflos.
0: Mehr dazu gleich.
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1: Wir checken unser Wetter.
0: Teilweise Nebel und Hochnebel am Morgen. Es reißt relativ schnell auf, dann wechseln sich Sonne und Wolken ab. Bei 19 bis 22 Grad bleibt's trocken.
1: Morgen wird's ähnlich, mit bis zu 24 Grad wärmer. Vereinzelt kann's regnen oder gewittern.
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7: Mit Michaela Westermeier. Tausende Menschen warten auf ein Spenderorgan, bis zu 10 Jahre lang oder vergeblich. Eine Gruppe von Bundestagsabgeordneten bringt deswegen einen Gesetzentwurf auf den Weg. Ziel: die Widerspruchslösung einführen. Damit wäre jeder Organspender, der nicht aktiv Nein sagt. Lob dafür gibt's von der Deutschen Stiftung Organtransplantation. Gründe für die Widerspruchsregelung nennt uns Jutta Weiß von der DSO Region Bayern.
8: Zum einen erleichtert das den Angehörigen in schwierigen Situationen die Entscheidung, wenn im Vorfeld sich der Verstorbene schon entschieden hat, ob eine Organspende gewünscht wird oder nicht. Der zweite Grund ist, da damit eine Normalität in den Krankenhäusern eintritt und die Kollegen auf den Stationen wissen, dass das zu ihrem normalen Aufgabengebiet gehört, sich um Organspender zu kümmern.
7: Auch bei uns in der Region gibt es im vergangenen Jahr erfolgreiche Organspenden, eine im Krankenhaus Landshut Achdorf, 4 am Donau-Isar-Klinikum Deggendorf.
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9: Shoppen unter Mondlicht, das geht heute bei der Kultur- und Einkaufsnacht schlaflos in der Straubinger Innenstadt. Das Rathaus nutzt das Spektakel für etwas ganz Besonderes, erzählt uns Stadtmarketingleiter Simon Wagner im Maximal-Radio-Interview.
10: Gerade der 8. Mai wird für uns auch genutzt, um das Wasserspiel auch nochmal offiziell einzuweihen. Ich glaube, dieses Wasserspiel, das wollen wir jetzt im Vordergrund dann haben am Theresienplatz, ergänzt mit so einer Abendveranstaltung mit der Gastronomie drumherum. Das wird das ja ganz besonders.
9: Dazu gibt's Kunst, Musik, Essen und Shopping. Die Geschäfte in der Innenstadt haben bis 23 Uhr geöffnet. Aus der Straubinger Innenstadt, Lisa Grupp-Winkler.
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11: Für die Spielvereinigung Hankhofen-Heiling geht morgen der Kampf um den Klassenerhalt weiter. Die Dorfbuben treten zu ihrem letzten Heimspiel an, im Meierhofer Baustadion gegen den FV Illertissen. Anpfiff ist um 14 Uhr. Morgen in einer Woche dann das letzte Spiel der Saison. Es geht auswärts gegen den Tabellenersten, die zweite Mannschaft vom FC Nürnberg. Aus dem Meierhofer Baustadion, Daria Felsner.
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7: Körperlich und psychisch fit genug für die Bundeswehr? Bayern bekommt 4 Musterungszentren in Nürnberg, Regensburg, Kempten und Würzburg. Hier sollen ab Mitte 2027 junge Menschen auf ihre Eignung gecheckt werden. Noch immer bangen muss eine Frau an der Uniklinik Düsseldorf. Nachdem 3 Menschen auf einem Kreuzfahrtschiff am Hantavirus gestorben sind, wird sie weiter untersucht. Sie hatte Kontakt mit einer infizierten Person. Bisher gibt's aber keine Hinweise darauf, dass sie sich auch angesteckt hat. Russland legt die Waffen nieder. Die Zeit läuft für die einseitig von Moskau ausgerufene Feuerpause. Anlass ist der Tag des Sieges, ein Feiertag in Russland. Soweit unser News-Update. Mehr gibt's auf der Website und in der App. Und der Verkehr am Freitag mit Tim Neumann.
12: Da haben wir eine Meldung von der A92. Vorsicht hier in beiden Richtungen zwischen Wallersdorf West und Landau an der Isar. Tiere auf der Fahrbahn. Wo wird gerade geblitzt? Schickt uns eine WhatsApp 0800 14 15 800.
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1: Guten Morgen. Schönen guten Morgen am Freitag. Ganz schön was los am Wochenende. Heute Grillduell, Sonntag Muttertag und dazu noch jede Menge Veranstaltungen.
0: Wir haben die wieder für euch zusammengefasst. Das Best-of gleich nach dem Musikmix deines Lebens. Die 90er mit den Backstreet Boys.
1: Und die Nummer ist ganz frisch. Clock Clock in der Playlist für den Frühling.
0: Den Anfang macht Bruce Hornsby. Für euren entspannten Start in den Freitag. The way it is.
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0: Schönes Motto für den Freitag. The winner takes it all, aber in der Playlist für den Frühling.
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2: Heute Abend, da sind wir alle schlaflos. Die legendäre Einkaufs- und Kulturnacht bringt wieder Leben in die Straubinger Innenstadt. Bis 23 Uhr gibt's Live-Musik, Tanzshows, leckeres Essen und Shopping. Oberbürgermeister Markus Pannermeier will uns alle dabei haben.
3: Ich lade wirklich alle Gäste aus der Region und natürlich auch die Straubingerinnen und Straubinger herzlich ein, dass wir uns gemeinsam in der Straubinger Innenstadt treffen und die Kultur- und Einkaufsnacht schlaflos miteinander genießen. Dieses besondere Ambiente, diesen Flair, das, was unser Einzelhandel bietet, auch was die Gastronomie bietet und was es sonst an Veranstaltungen gibt, miteinander zu genießen.
2: Schnappt euch heute Abend Family and Friends und ab in die Innenstadt.
0: In eine Welt voller Schätze könnt ihr morgen in der Straubinger Stadtteilbibliothek Ost eintauchen. Beim kleinen Bücherflohmarkt, da könnt ihr stöbern, Schnäppchen ergattern und ganz viel Lesespaß mit nach Hause nehmen. Der kleine Bücherflohmarkt, der geht von 10 bis 13 Uhr.
2: Einmal noch können wir in dieser Saison die Dorfburm anfeuern. Morgen letztes Heimspiel der Saison in Hankofen. Hankofen-Heiling gegen den FV Illertissen. Los geht's um 14 Uhr.
1: Maximal Radio wünscht euch ein schönes Wochenende.

0: Schönen guten Morgen am Freitag, 7:15 vorbei. Jetzt ist es raus, Freunde.
1: Der zweite Künstler beim Rivertone Festival in Straubing ist
0: Aha.
1: Kamrat.

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0: Und gleich holen wir die Abrissbirne raus.
2: I came in like a wrecking ball.
0: Mit Miley Cyrus.

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3: Schönen guten Morgen am Freitag. Es wird 7:30.
4: Was ist los in Niederbayern, Deutschland und der Welt? Das zum Beispiel.
3: Auf der A92 werden wir wieder ausgebremst.
4: Mehr dazu gleich von Michaela Westermeier aus unserer Nachrichtenredaktion.
3: Jetzt noch der Blick aufs Wetter.
4: Wir starten mit Nebel und Hochnebel. Wenn der weg ist, dann wechseln sich Sonne und harmlose Wolken ab. Wir bekommen 19 bis 22 Grad.
3: Morgen wird's ähnlich. Es mischt sich der ein oder andere Schauer dazu. Vereinzelt kann's gewittern. Es geht hoch auf 21 bis 24 Grad.
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5: Mit Michaela Westermeier. Motorradfahrer lieben die Geschwindigkeit. Auf der A92 werden sie aber wieder ziemlich ausgebremst. Zwischen Landshut und Dingolfing gilt für die Biker Tempo 80. Schneller fahren kann gefährlich werden, Stichwort Blow-ups. Josef Seebacher von der Autobahndirektion Südbayern erklärt.
6: Das sind Schäden, vor denen man sich dann eigentlich kaum schützen kann, weil sie sehr plötzlich kommen. Weil der Beton bei bestimmten Temperaturen eben aufplatzen kann. Da geht es um die Geschwindigkeit, dass Sie dann einfach bei einer geringeren Geschwindigkeit noch eher eine Chance haben zu bremsen oder auch die Unfallfolgen nicht so groß und so stark sind.
5: Das Tempolimit für Biker auf der A92 gilt bis zum Ende der Motorradsaison.
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8: Noch 90 Tage bis zum Gäuboden-Volksfest. Gaudi in den Festzelten, Fahrgeschäfte und natürlich süffiges Bier. Das passende Gefäß dafür gibt's ab morgen. Dann startet der Verkauf für den Gäuboden-Volksfest-Krug 2026. Das Motiv kommt in diesem Jahr von Sabrina Schätz aus Bogen. Sie sagt uns im Interview, was darauf zu sehen ist.
9: Die Ochsen mit ihren wunderschönen Blumenkränze, dann die zwei Treiber, dann sieht man einen Stadtpflug als Symbol für Straubings Geschichte und für die Geschichte von Gäuboden-Volkfest. Und das finde ich halt schon schön, dass man wirklich in der heutigen Zeit immer noch an den Ursprung vom Volkfest erinnert und das wollte ich quasi mit meinem Motiv umbringen.
8: Morgen von 9 bis 14 Uhr können wir den Krug zum ersten Mal auf dem Theresienplatz kaufen und ihn gleich mit Freibier befüllen lassen. Ab kommender Woche Dienstag gibt's den Krug dann bei den Festwirten, den Brauereien und im Amt für Tourismus. Aus Straubing, Matthias Löw.
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10: Alles neu in der Politik. Am Abend kommt der Dingolfinger Stadtrat zu seiner konstituierenden Sitzung zusammen. Mit dabei 13 neue Mitglieder und der frisch gebackene Bürgermeister Valentin Walk. Eine ihrer ersten Aufgaben, Walks Stellvertreter wählen. Die Wahl fällt auf Petra Fante, sie wird zweite Bürgermeisterin. Herbert Vasula darf außerdem das Amt des dritten Bürgermeisters übernehmen. Aus Dingolfing, Petra Jakobs.
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5: Der April, der ist richtig heiß. Laut dem EU-Klimawandeldienst Copernicus war es der drittwärmste April seit Beginn der Aufzeichnungen. Auch bei der Temperatur auf der Meeresoberfläche wird der zweithöchste Wert aller Zeiten gemessen. In den Aufsichtsräten der DAX-Unternehmen sitzen immer weniger Frauen. Bei den Wahlen in der aktuellen Versammlung kommen 32% weibliche Vertreter neu in die Gremien, so wenige wie seit 10 Jahren nicht mehr. US-Präsident Trump setzt der EU im Zollstreit eine Deadline. Bis zum 4. Juli soll sie ihren Teil des Abkommens erfüllen, sonst will er Zölle weiter anheben. Welche lässt Trump aber offen? Soweit unser News-Update. Mehr gibt's auf der Website und in der App. Und Jim Neumann checkt die Straßen für uns.
11: Der Verkehr fließt ganz normal. Blitzer habt ihr uns keine gemeldet. Wenn ihr das ändern könnt, dann ruft schnell an unter der 0800 14 15 800. Gute Fahrt.
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12: Guten Morgen!
4: Und? Schon nervös?
3: Warum?
4: Grillduell?
3: Naja, wenn es nur halb so lustig wird wie letztes Jahr, dann wird es wieder sensationell. Ganz egal, wer gewinnt.
4: Um 16 Uhr geht's heute los. Obi Landshut. Ihr könnt dabei sein. Schaut unseren Grillern über die Schulter und holt euch Grilltipps. Gleich mehr.
3: Nach dem Musikmix deines Lebens. Millennium Hit von Lady Gaga. Aktuellen Sound für die Playlist für den Frühling liefert mal Smith.
4: Los geht's mit den 90ern, die Red Hot Chili Peppers. Under the Bridge.
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0: Lady Gaga im Musikmix deines Lebens. Hold my hand. Gleich 6:45. Müssen wir bei dir heute auch Händchen halten? Hä? Bist nervös?
1: Na, wieso nervös?
0: Wegen Grillduell?
1: Ja, von wegen des bisschen Grillen.
0: Naja, aber bei der Konkurrenz wird's echt schwer. Hä? Manuel, bayerischer Vizemeister im Grillen, mit Big Bubba Roland stehen am Gegnergrill.
1: Guten Morgen, Manuel. Erzähl mal, was kannst du denn besonders gut?
2: Ich bin sehr kreativ. Sag mal, verschiedene Kombinationen, Gerichte selber ausprobieren mit Dips, Marinaden, selbst kreieren, ja, die Würzmischungen selber machen. Man kann ja auch alles ausprobieren. Meine Meinung ist immer, man kann ja alles grillen.
1: Ah, da hast du recht. Aber ich sage euch eins, ich habe mich kreativ ausgetobt. Ganz ehrlich, ich bin sowas von bereit. Es kann losgehen.
0: Mal jetzt mal ganz langsam. Bis 4 musst du dich noch gedulden.
1: Ja, okay.
0: Manuel, wie schaut es denn bei dir aus? Bist du aufgeregt?
2: Ja, doch. Das, weil man weiß ja nie, was der Gegner macht und wie es die Jury findet.
0: Wir drücken die Daumen.
1: Schaut vorbei, 16 Uhr beim Obi in Landshut. Es gibt auch was Leckeres zu essen.
0: Ihr kriegt Profi-Grill-Tipps on top und könnt mit den Grillern fachsimpeln. Wer entscheidet unser Grillduell 2026 für sich?
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1: Ganz frischer Sound jetzt in unserer Zugabe. Bruno Mars, der hat vor kurzem endlich mal wieder ein Album rausgebracht. Der typische Bruno Mars Sound mit jeder Menge guter Laune.
2: Ja, der Amerikaner kann aber auch ganz ruhig, so wie bei der Nummer. Neu im Musikmix deines Lebens, Bruno Mars mit Risk It All.
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0: Gutes Motto fürs Grillduell heute. Bruno Mars im Bonussong. Risk it all.
1: Grüßt, wie das nicht hast.
0: Hey, lasst euch überraschen.
1: Weiter geht's im Musikmix deines Lebens mit Taylor Swift. Opalite. Jetzt wird's 8.
0: Gleich Thema in unseren Nachrichten. Die IHK Niederbayern kritisiert die geplante Entlastungsprämie für Arbeitnehmer.
1: Das und mehr in unserem News-Update mit Michaela Westermeier.
0: Jetzt checken wir mal, ob der Frühling zurückkommt.
1: Ja, also erst noch Nebel oder Hochnebel, dann Sonne und harmlose Wolken. Wir bekommen 19 bis 22 Grad.
0: Morgen kann es vereinzelt regnen oder gewittern. Bei Sonne und Wolken geht es auf 21 bis 24 Grad.
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4: Mit Michaela Westermeier. 1.000 Euro steuerfrei vom Arbeitgeber. Ob die sogenannte Entlastungsprämie kommt, entscheidet heute der Bundesrat. Sie soll in Zeiten hoher Energie- und Spritpreise etwas Abhilfe schaffen. Wegen der angespannten Wirtschaftslage gibt's aber viel Kritik an den Plänen. Johannes Karasek von der IHK Niederbayern sagt uns dazu.
5: Wir sprechen jetzt von mehreren Jahren ohne nennenswertes Wachstum. In dieser Lage, in der viele Betriebe stark unter Druck stehen, haben sie einfach keinen finanziellen Spielraum für eine solche Prämie. Und die hohen Sprit- und Energiepreise, für die die Prämie ja eine Entlastung darstellen soll, die treffen schließlich die Unternehmen genauso direkt und vielleicht sogar noch umfangreicher als ihre Mitarbeiter.
4: Unternehmen sollen ihren Beschäftigten die Prämie bis Ende Juni kommenden Jahres zahlen können. Verpflichtend wäre das aber nicht.
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6: Unser Wohnzimmer in der historischen Innenstadt ist jetzt noch schöner, genauer gesagt der Eingangsbereich. Heute ist die feierliche Einweihung des neu gestalteten Abschnitts. Ein Highlight, das Wasserspiel. Oberbürgermeister Markus Pannermeier sagt im Maximalradio-Interview:
7: Ich freue mich sehr, dass das so gut ankommt, das Wasserspiel. Also ich werde sehr viel darauf angesprochen und ich finde auch, dass die Fußgängerzone jetzt wirklich einen markanten Punkt hat, wo sie beginnt. Also man fällt sozusagen nicht einfach in die Fußgängerzone hinein, sondern es ist ein einladender Auftakt mit Sitzmöglichkeiten, mit Wasser, mit Bäumen. Ich finde es sehr gelungen.
6: Der neu gestaltete Bereich soll den Platz natürlich attraktiver machen und den Aufenthalt in Hitzesommern angenehmer gestalten. Vom Theresienplatz Daniel Falkiewicz.
3: Stadt Landau aktuell.
8: Aus allen Wolken fallen Hausbewohner hier in der Stadt. Schmuck im Wert von einigen tausend Euro ist weg. Offenbar sind Einbrecher in das Haus eingedrungen. Die Polizei sichert Spuren und versucht jetzt, die Täter zu finden. Und die Polizei bittet, auch wenn wir nur kurz aus dem Haus gehen, Fenster und Türen schließen, um Einbrecher abzuhalten. Aus Landau, Michaela Gröber.
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4: Der April, der ist richtig heiß. Laut dem EU-Klimawandeldienst Copernicus war es der drittwärmste April seit Beginn der Aufzeichnungen. Auch bei der Temperatur auf der Meeresoberfläche wird der zweithöchste Wert aller Zeiten gemessen. In den Aufsichtsräten der DAX-Unternehmen sitzen immer weniger Frauen. Bei den Wahlen in der aktuellen Versammlung kommen 32% weibliche Vertreter neu in die Gremien, so wenige wie seit 10 Jahren nicht mehr. US-Präsident Trump setzt der EU im Zollstreit eine Deadline. Bis zum 4. Juli soll sie ihren Teil des Abkommens erfüllen, sonst will er Zölle weiter anheben. Welche lässt Trump aber offen? Soweit unser News-Update. Mehr gibt's auf der Website und in der App. Und weiter zum Verkehr. Wo dauert's länger, Tim?
9: Ja, Michi, auf der A92 München Richtung Deckendorf gerade ein Unfall in der Ausfahrt Dingolfing Ost. 2 Kilometer Stau ab Pilsding-Großkölnbach. Halbe Stunde dauert's länger. Und die A92 München Richtung Deckendorf zwischen Plattling Nord und dem Kreuz Deckendorf mehrere Spanngurte auf der Fahrbahn. Blitzer gesehen? Gerne eine WhatsApp schicken. 0800 14 15 800. Kommt gut und sicher an.
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0: Rein geht's in den hoffentlich letzten Arbeitstag der Woche, kurz nach 8 am Freitag.
1: Karin ist auch schon da. Unsere Hitdolmetscherin blättert gleich im Book of Love.
0: Oha. Na, da sind wir mal gespannt, was drinsteht. Heiße Lektüre, dieses Buch der Liebe.
1: Heiß auf der Sound der 80er mit Freddie Mercury.
0: Schönen guten Morgen.
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0: einfach immer noch genial. Freddie Mercury, Living on My Own. Gleich 7:45.
1: Die Karin ist da und es ist das passiert, was ich kaum für möglich gehalten habe. Karin ist rot geworden. Die hat im Buch der Liebe geblättert.
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3: Auf gut Niederbayerisch. Im Mitternachtsnebel sitzt man mir in der Sonne. Das Licht scheint da ins Gesicht und ich weiß, du bist das. Mir kann man die Seiten mit schönen Träumen füllen heute Nacht. Ich möchte ein Kapitel in deinem Buch der Liebe sein, in deinem Book of Love. Ja, da machen wir doch gleich einmal ein ganz Hörbuch draus. Drücken jetzt auf Play und hören uns Felix Jähn featuring Paulina O mit Book of Love.

0: Ah, die 90er machen einfach Spaß. Britney Spears, ups, I did it again. Dein Motto, oder?
1: Mein Motto?
0: Ja, klar. Ups, schon wieder ausgeschüttet. Ups, wieder was fallen gelassen.
1: Nicht witzig.
0: Na, ja. Du, warst du eigentlich als Kind auch schon so?
1: Glaubst du, ich habe mir das jetzt erst antrainiert, oder wie?
0: Okay, verstanden. Sonntag ist Muttertag, Freunde. Nicht vergessen, nicht, dass ihr noch last minute an der Tanke vorbei müsst. Da sind die Blumensträuße an Muttertag nämlich immer ganz schnell ausverkauft.
1: Wir beschenken eure Mamas auch mit Gutscheinen für die Therme, zum Einkaufen mit Blumensträußen.
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1: Einen echten Sunny Boy feiern wir gleich. Nico Santos in der Playlist für den Frühling. Home Part 2.
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2: Es ist Freitag. Guten Morgen, gleich 8:30.
3: Alles, was heute Morgen wichtig ist, gleich von Michaela Westermeier. Unter anderem die Meldung:
2: Geldsegen für die Feuerwehrpark Stetten.
3: Das und mehr gleich um 5:30.
2: Unser Wettercheck.
3: Teils neblig geht's in den Tag, mit Sonne und harmlosen Wolken durch den Tag.
2: Dazu bekommen wir 19 bis 22 Grad. Morgen wechseln sich Sonne und Wolken weiter ab. Vereinzelt kann's regnen oder gewittern. Es wird 21 bis 24 Grad warm.
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5: Mit Michaela Westermeier. Unsere Industriebetriebe hier in der Region haben ordentlich zu kämpfen. Neben den Energiepreisen steigen auch die Rohstoffpreise deutlich an. Dazu kommen immer wieder Lieferengpässe, wie uns Bertram Brossart, Hauptgeschäftsführer der Vereinigung der Bayerischen Wirtschaft, sagt.
6: Es ist noch nicht das Ausmaß, die man in der Corona-Zeit hatte. Es ist teuer, aber zusätzliche Versorgungsengpässe sind nicht vorhanden. Das könnte aber, wenn es jetzt noch 1-2 Jahre weitergeht, tatsächlich an echte Engpässe hineinlaufen.
5: Immerhin ein kleiner Lichtblick für die Industrie. Im März gibt es deutschlandweit 5% mehr Aufträge als noch im Vormonat. Experten haben eigentlich einen Anstieg von nur 1% erwartet.
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3: Shoppen unter Mondlicht, das geht heute bei der Kultur- und Einkaufsnacht schlaflos in der Straubinger Innenstadt. Das Rathaus nutzt das Spektakel für etwas ganz Besonderes.

0: anderes, erzählt uns Stadtmarketingleiter Simon Wagner im Maximal Radio Interview.
1: Gerade der 8. Mai wird von uns auch genutzt, um das Wasserspiel auch nochmal offiziell einzuweihen. Ich glaube, dieses Wasserspiel, das wollen wir jetzt im Vordergrund dann haben am Theresienplatz, ergänzt mit so einer Abendveranstaltung mit der Gastronomie drumherum. Das wird das Jahr ganz besonders.
0: Dazu gibt's Kunst, Musik, Essen und Shopping. Die Geschäfte in der Innenstadt haben bis 23 Uhr geöffnet. Aus der Straubinger Innenstadt, Lisa Grubb-Winkler.
2: Der Sport in der Region.
3: Das ist doch mal ein Ziel. Der FSV VfB Straubing will sich mit einem Heimsieg von seinen Fans verabschieden. Morgen geht's im letzten Heimspiel der Saison gegen den SV Neufraunhofen. Beide Teams haben den Klassenerhalt längst sicher und kämpfen jetzt noch um Platz 5. Straubing hat zuletzt nach einer starken Serie 2 Niederlagen kassiert. Darum will das Team im Stadion am Peterswörth wieder Leidenschaft und Aggressivität zeigen. Allerdings fehlen mehrere Stammkräfte verletzungsbedingt. Anpfiff ist morgen um 16 Uhr. Aus dem Stadion am Peterswörth, Daria Felsner.
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4: Bayerns Regierung muss heuer wohl mit weniger Geld auskommen. Experten rechnen damit, dass der Freistaat rund 100 Millionen Euro weniger einnehmen wird als zunächst erwartet. Für 2027 sieht die Prognose ähnlich aus. Finanzminister Füracker will deswegen die Wirtschaft im Freistaat wieder ankurbeln. 3.000 Angestellte der Commerzbank verlieren ihren Job. Bis 2030 baut der DAX-Konzern weitere Stellen ab. Mit den Sparmaßnahmen will sich die angeschlagene Bank gegen die Übernahme durch einen italienischen Großaktionär wehren. Auf nach Paris, Prag oder Rom, dafür nutzen immer mehr Menschen die Bahn. 140 Millionen Passagiere reisen im vergangenen Jahr per Zug ins europäische Ausland, 30% mehr als noch im Jahr 2019. Soweit unser News-Update. Mehr gibt's auf der Website und in der App. Berufsverkehr in Niederbayern. Tim Neumann, wo brauchen wir Geduld?
5: Es ist einiges los auf der A92. Wir starten erst mit der Gefahrenmeldung in beiden Richtungen. Hier Vorsicht zwischen Wallersdorf West und Landau an der Isar Gänse auf der Fahrbahn. Dann die A92 Richtung München. In der Ausfahrt Dingolfing Ost ist ein Unfall passiert. 4 Kilometer Stau ab Pilsding-Groß-Kölnbach. Knappe Stunde aktuell obendrauf. Und die A92 München Richtung Deggendorf. Zwischen Plattling Nord und dem Kreuz Deggendorf mehrere Spanngurte auf der Fahrbahn. Und geblitzt wird in Metten in der Finsinger Straße. Danke, Silke. Habt ihr mehr? Dann macht's wie Silke und schickt eine WhatsApp 0800 14 15 800. Gute Fahrt euch.
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6: Guten Morgen.
7: Der Elchalarm in Niederbayern geht weiter. Er kommt ganz schön rum, der Emil. Ja. Jetzt ist er in Landau gesichtet worden. Rund um den Golfplatz.
8: Schöne Niederbayern-Tour, Bayerischer Wald, Deggendorf, Landau. Boah, das ist ein ganz schöner Strapanzer.
7: Wir kommen jetzt musikalisch ganz schön rum mit der Playlist für deinen Frühling. Einmal durch die Jahrzehnte. Die 80er mit Madonna.
8: Ganz aktuell, Ostis. Und wir starten in den 90ern. Geniale Nummer von Aerosmith. Crazy.
7: Apropos crazy. Hm? Wenn ihr Elch Emil in Niederbayern entdeckt, dann meldet euch gerne bei uns. 0800 14 15 800.
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1: Ja, die Bayern sind raus in der Champions League am Mittwoch. Da haben sie beim Spiel gegen Paris ja schon das neue Trikot für die kommende Saison angehabt. Witziges Gadget, aufs neue Trikot kann sich jeder, wenn er will, ein goldenes Wappen mit einem Kakadu aufdrucken lassen. Ja, nicht irgendein Kakadu, sondern den Kakadu, den die Bayern vergangene Saison bei der inoffiziellen Meisterfeier im Käfers in München, sagen wir mal so, versehentlich eingepackt haben. Seitdem ist die Porzellanfigur der Ersatz für die Meisterschale. Und jetzt eben auch auf dem neuen Trikot.
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3: Ich bin der Nickel Andi, grüß euch. Gerade einmal 13% von den Leuten in Deutschland sind mit der Arbeit von der Bundesregierung zufrieden. So steht es im Deutschland-Trend von der ARD. Der Rest hält nichts davon, was die Regierung so macht, und zwar so ziemlich gar nichts. Kritisiert wird nicht gerade, was die Regierung so auf den Weg bringt, sondern auch, wie es drüber redet. Und da ist es auch wurscht, ob die Leute Anhänger von der Union oder die Sozi sind. Um die steuerfreie Prämie wegen der Energiekrise geht's heute am Bundesrat. Der Bundestag hat die 1000 Euro schon beschlossen, heute soll das auch die Länderkammer tun. Fragt sich gerade noch, wer die Prämie zahlen soll, weil die Unternehmen haben ja gerade auch kein Geld. Demonstrationen soll es heute in ganz Deutschland geben. Viele Schüler wollen heute auf die Straße gehen und gegen den Wehrdienst demonstrieren, den es noch gar nicht gibt. Historisch passt der Tag dafür natürlich. Vor 81 Jahren hat der Zweite Weltkrieg endlich ein Ende gehabt. So, jetzt kennt ihr euch aus. Servus, macht's es gut.
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1: Endlich, die neue Single von Teddy Swims ist da.
2: Frisch raus, gleich in die Charts. 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
1: Mr. Know-It-All.

0: kommt gewohnt lässig daher. Teddy Swims, Mr. Know-It-All, ganz neu bei Maximal Radio.
1: Wir überraschen gleich eine Mama in Niederbayern. Ein mega Muttertagspaket. Also in der Nähe vom Telefon bleiben.
0: Und wir haben die 90er in der Playlist für den Frühling. Huhu, Inner Circle macht Lust auf Sonne. Rock with you. Gleich nach 9.
1: Michaela Westermeier hat jetzt wieder das Wichtigste des Morgens für uns. Unter anderem die Meldung:
0: Sind die Niederbayern Organspender?
1: Mehr dazu gleich.
0: Wir checken auch unser Wetter.
1: Teilweise Nebel und Hochnebel am Morgen. Es reißt relativ schnell auf, dann wechseln sich Sonne und Wolken ab. Bei 19 bis 22 Grad bleibt's trocken.
0: Morgen wird's ähnlich, mit bis zu 24 Grad wärmer. Vereinzelt kann's regnen oder gewittern.
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3: Mit Michaela Westermeier. Tausende Menschen warten auf ein Spenderorgan, bis zu 10 Jahre lang oder vergeblich. Eine Gruppe von Bundestagsabgeordneten bringt deswegen einen Gesetzentwurf auf den Weg. Ziel: die Widerspruchslösung einführen. Damit wäre jeder Organspender, der nicht aktiv Nein sagt. Lob dafür gibt's von der Deutschen Stiftung Organtransplantation. Gründe für die Widerspruchsregelung nennt uns Jutta Weiß von der DSO Region Bayern.
4: Zum einen erleichtert das den Angehörigen in schwierigen Situationen die Entscheidung, wenn im Vorfeld sich der Verstorbene schon entschieden hat, ob eine Organspende gewünscht wird oder nicht. Der zweite Grund ist, da damit eine Normalität in den Krankenhäusern eintritt und die Kollegen auf den Stationen wissen, dass das zu ihrem normalen Aufgabengebiet gehört, sich um Organspender zu kümmern.
3: Auch bei uns in der Region gibt es im vergangenen Jahr erfolgreiche Organspenden, eine im Krankenhaus Landshut-Achdorf, 4 am Donau-Isar-Klinikum Deggendorf.
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5: Alles neu in der Politik. Am Abend kommt der Dingolfinger Stadtrat zu seiner konstituierenden Sitzung zusammen. Mit dabei 13 neue Mitglieder und der frisch gebackene Bürgermeister Valentin Walk. Eine ihrer ersten Aufgaben: Walks Stellvertreter wählen. Die Wahl fällt auf Petra Fante. Sie wird zweite Bürgermeisterin. Herbert Vasula darf außerdem das Amt des dritten Bürgermeisters übernehmen. Aus Dingolfing, Petra Jakobs.
2: Der Sport in der Region.
6: Für die Spielvereinigung Hankhofen-Heiling geht morgen der Kampf um den Klassenerhalt weiter. Die Dorfburm treten zu ihrem letzten Heimspiel an, im Meierhofer Baustadion gegen den FV Illertissen. Anpfiff ist um 14 Uhr. Morgen in einer Woche dann das letzte Spiel der Saison. Es geht auswärts gegen den Tabellenersten, die zweite Mannschaft vom FC Nürnberg. Aus dem Meierhofer Baustadion, Daria Felsner.
2: Und jetzt maximal informiert über Deutschland und die Welt.
3: Bayerns Regierung muss heuer wohl mit weniger Geld auskommen. Experten rechnen damit, dass der Freistaat rund 100 Millionen Euro weniger einnehmen wird als zunächst erwartet. Für 2027 sieht die Prognose ähnlich aus. Finanzminister Füracker will deswegen die Wirtschaft im Freistaat wieder ankurbeln. 3.000 Angestellte der Commerzbank verlieren ihren Job. Bis 2030 baut der DAX-Konzern weitere Stellen ab. Mit den Sparmaßnahmen will sich die angeschlagene Bank gegen die Übernahme durch einen italienischen Großaktionär wehren. Auf nach Paris, Prag oder Rom, dafür nutzen immer mehr Menschen die Bahn. 140 Millionen Passagiere reisen im vergangenen Jahr per Zug ins europäische Ausland, 30% mehr als noch im Jahr 2019. Soweit unser News-Update. Mehr gibt's auf der Website und in der App. Der Verkehr noch. Hallo Tim.
7: Hey.
3: Alles gut auf den Straßen?
7: Naja, leider nein. Die A92 Richtung München nach einem Unfall bei Dingolfing Ost. 1 Kilometer Stau ab Pilsding, Großkölnbach. Und die A92 Richtung Deggendorf zwischen Plattling Nord und dem Kreuz Deggendorf. Mehrere Spanngurte auf der Fahrbahn. Geblitzt wird in Metten in der Finsinger Straße. Danke, Silke. Ihr habt mehr? Ruft gern kostenlos an unter der 0800 14 15 800. Gute Fahrt euch.
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1: Guten Morgen. Freitag, der 8. Mai. Hier läuft sich schon langsam warm.
0: Jawohl.
1: Heute ist D-Day.
0: Nein, heute ist Grill-Day. Unser Grillwelt steigt. Ab 16 Uhr gilt's. Wir suchen die niederbayerischen Grillmeister. Da brennt die Luft.
1: Schaut vorbei, wenn Manuel und Boba gegen Jörg antreten.
0: Die Musikmix deines Lebens treten jetzt an. Ace of Base. Und Glockenbach und Tom Walker. Schönen guten Morgen.

0: daheim ist einfach schön. Glockenbach und Tom Walker.
1: Home. Sag mal, bist du eigentlich ein Schnäppchenjäger?
0: Nein, eher so ein Häppchenjäger.
1: Aha. Ich meine beim Shoppen.
0: Ja.
1: Ob du da manchmal auf Rabatte reinfällst, so aus Angst, Angebote zu versäumen. Das passiert ganz gern mal Männern und Frauen in den 40ern.
0: Was soll das jetzt heißen? Ich hasse Shoppen, Gott sei Dank. 35% kaufen nämlich etwas nur, weil es reduziert ist. 65% bestellen sogar zusätzlich was, um Versandkosten zu sparen. Schuld ist die Insula, das ist ein Hirnareal. Das übersetzt die Preise direkt in Gefühle. Schnäppchen lösen da bei uns Stress und Verlustangst aus. Wir haben Angst, quasi ein Angebot zu verpassen und deshalb kaufen wir.
1: Ja, da kommt der Jäger und Sammler wieder durch. Ja. Da wäscht uns unser Gehirn eins aus. Die Frage ist, wie geraten wir nicht in die Schnäppchenfalle?
0: Ja, das ist eigentlich relativ einfach. Erstens, beim Bestellen Zeit lassen, Warenkorb schließen, eine Nacht drüber schlafen. Oft verliert dann das Schnäppchen seinen Reiz oder man denkt sich, brauche ich eigentlich überhaupt nicht. Zweitens, mentale Geldbeutelfächer. Wir überlegen uns so im Kopf ein festes Budget für Kleidung, Reisen und so weiter. Und dann haben wir mehr Kontrolle.
1: Drittens, bei roten Preisschildchen und Rabatten einfach gechillt bleiben und überlegen.
0: Ja.
1: Würde ich das auch kaufen, wenn es nicht im Sale wäre?
0: Wahrscheinlich nicht.
1: Also wenn es nur so einfach wäre.
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0: Grit 90er bei den Muntermachern mit Ace of Base. All that she wants.
1: Ist grillen und grillen und an Muttertag dann grillen.
0: Und euer Wochenende so. Was stellt ihr am Wochenende an? Worauf freut ihr euch? Verratet es uns und schickt Niederbayern ins Wochenende. Haut mit uns heute Nachmittag auf den Wochenendgong. Eure Nachricht ins Studio 0800 14 15 800.
1: Wir starten jetzt passend in den Freitag mit The Weeknd. Blinding Lights. Gleich in der Playlist für deinen Frühling.
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0: Einen guten Morgen am Freitag, es wird 9:30.
1: Was ist los in Niederbayern, Deutschland und der Welt? Das zum Beispiel:
0: Straubing feiert Josef von Fraunhofer.
1: Mehr dazu gleich von Michaela Westermeier aus unserer Nachrichtenredaktion.
0: Jetzt noch der Blick aufs Wetter.
1: Wir starten mit Nebel und Hochnebel. Wenn der weg ist, dann wechseln sich Sonne und harmlose Wolken ab. Wir bekommen 19 bis 22 Grad.
0: Morgen wird's ähnlich. Es mischt sich der ein oder andere Schauer dazu. Vereinzelt kann's gewittern. Es geht hoch auf 21 bis 24 Grad.
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3: Mit Michaela Westermeier. Motorradfahrer lieben die Geschwindigkeit. Auf der A92 werden sie aber wieder ziemlich ausgebremst.

0: Zwischen Landshut und Dingolfing gilt für die Biker Tempo 80. Schneller fahren kann gefährlich werden, Stichwort Blow-ups. Josef Seebacher von der Autobahndirektion Südbayern erklärt.
1: Das sind Schäden, vor denen man sich dann eigentlich kaum schützen kann, weil sie sehr plötzlich kommen. Weil der Beton bei bestimmten Temperaturen eben aufplatzen kann. Da geht es um die Geschwindigkeit, dass Sie dann einfach bei einer geringeren Geschwindigkeit noch eher eine Chance haben zu bremsen oder auch die Unfallfolgen nicht so groß und so stark sind.
0: Das Tempolimit für Biker auf der A92 gilt bis zum Ende der Motorradsaison.
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3: Er ist eine historische Persönlichkeit mit Durchblick und die prägendste Person der Gäubodenstadt, Josef von Fraunhofer. Der Todestag des gebürtigen Straubingers jährt sich heuer zum 200. Mal. Stefan Meyer vom Historischen Verein für Straubing und Umgebung hat dazu nicht nur Führungen auf die Beine gestellt.
4: Es wird auch zwei Tagesfahrten geben, eine nach Benediktbeuern, also die Wirkungsstätte vom Fraunhofer am Anfang war. Und nachher gibt es eine Tagesfahrt nach München, also wo man sich auf den Spuren von Fraunhofer in München gibt. Auch dann noch zwei Ausstellungen, also eine Ausstellung wird also eher das Leben behandelt von Fraunhofer im Gäubodenmuseum, im Foyer. Und eine Ausstellung ist im Stadtarchiv.
3: Die Veranstaltungsreihe beginnt am 7. Juni mit der Ausstellung im Gäubodenmuseum über Leben und Wirken Fraunhofers. Aus dem Straubinger Rathaus, Helen Lorbeer.
2: Landkreis Straubing-Bogen aktuell.
5: 24/7 sind unsere Feuerwehrler für uns da. Bei so viel Engagement sollen die Frauen und Männer natürlich top ausgestattet sein. Die Feuerwehrler hier in Parkstetten sitzen bald in einem neuen Löschfahrzeug, denn es gibt eine kräftige Finanzspritze. Über 100.000 Euro hat die Regierung von Niederbayern als Zuschuss genehmigt. Aus Parkstetten, Daria Felsner.
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0: Mit Husten und Fieber daheim sind wir in Bayern im März seltener. Zahlen der Barmer zufolge sind Arbeitnehmer im Schnitt für 1,6 Tage krankgeschrieben. Auch im Januar und Februar haben wir nicht so oft gefehlt wie noch im Jahr zuvor. Mehr Schutz für Opfer von häuslicher Gewalt. Dafür will der Bundestag heute ein neues Gesetz auf den Weg bringen. Abgestimmt wird darüber, ob Täter künftig eine elektronische Fußfessel tragen müssen. Wieder ein Schlag für die Waffenruhe zwischen den USA und dem Iran. Laut dem US-Militär hat es iranische Angriffe gegeben. Als Grund dafür nennt der Iran wiederum US-Attacken auf einen iranischen Öltanker. Soweit unser News-Update. Mehr gibt's auf der Website und in der App. Weiter geht's zum Verkehr. Servus Tim.
6: Servus Michi.
0: Du hast den Überblick.
6: Genau, für den schauen wir auf die A92 Richtung München. In der Ausfahrt Dingolfing-Ost ist ein Unfall passiert. Deswegen staut sich's Richtung München. Einmal auf 2 Kilometer ab Landau und dann noch ein zweites Mal auf 2 Kilometer ab Pilsding-Großkölnbach. Hier braucht ihr ungefähr 12 Minuten länger. Und geblitzt wird in Metten in der Finsinger Straße. Danke Silke. Habt ihr mehr? Dann macht's wie Silke und schickt eine WhatsApp 0800 14 15 800. Gute Fahrt euch.
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7: Guten Morgen.
8: Schönen guten Morgen am Freitag. Ganz schön was los am Wochenende. Heute Grillduell, Sonntag Muttertag und dazu noch jede Menge Veranstaltungen.
9: Wir haben die wieder für euch zusammengefasst. Das Best-of gleich nach dem Musikmix deines Lebens. Die 80er mit Sting.
8: Oh, und die Nummer ist ganz frisch. Michael Schulze in der Playlist für den Frühling. 5 a.m.
9: Den Anfang macht Bon Jovi. Die starten heuer ihre Comeback-Tour. Ob sie nach Deutschland kommen, ist noch nicht bekannt. These Days.
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0: So stelle ich mir einen gechillten Start in den Freitag vor. 80er Kult-Hit von Sting im Musikmix deines Lebens. Englishman in New York.
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2: Riesenparty in Neukirchen. Die Gemeinde feiert 900 Jahre Bestehen. Bürgermeister Matthias Wallner, guten Morgen. Ab wann wird denn heute gefeiert?
3: Am Freitag ziehen wir mit der Brauerei, mit der Bierkutschen ziehen wir ins Bierzelt. Wir haben zunächst Blasmusik und dann später im Laufe den Abend übernimmt ein DJ, wo wir praktisch von Blasmusik zu Pop wechseln. Schauen Sie vorbei, kommen Sie noch in die Kirche. Wir freuen uns auf Sie.
2: Richtig laut wird's morgen beim Mega Rock im Zelt mit der AC/DC Coverband AC/DX.
0: Stöbern können wir morgen im Park Stetten beim Frühjahrsbasar mit Künstlermarkt. Da gibt's alles, was wir für den Frühling brauchen: Gartenkunst, Töpferwaren, Strick- und Filzwaren und natürlich alles handgemacht. Von 9 bis 13 Uhr im Mehrgenerationenpark beim Rathaus in Park Stetten.
2: Südländisches Flair, Handwerk und Genuss ab morgen wieder in Dingolfing beim ersten Mercatino-Markt auf dem Marien. Platz. Von frischer Paella über Crepes und Antipasti bis Live-Musik und Kinderprogramm ist alles am Start. Pummeln, genießen und entdecken könnt ihr morgen von 9:30 bis 3:30.
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1: Wir starten ganz entspannt in den Vormittag, schenken uns einen Kaffee ein und schnaufen kurz durch.
2: Geht mit unserem Bonussong wunderbar. Crow, easy.

0: für unseren entspannten Start in den Vormittag. Crow im Bonussong Easy.
1: Ganz easy übernimmt jetzt Tim Neumann. Der bringt euch gut Richtung Mittag. Gleich mit dem aktuellen Sound von Michael Patrick Kelly. Crisis im Musikmix deines Lebens.
0: Gleich Thema in unseren Nachrichten um 10. Endlich, der neue Volksfestkrug ist da.
1: Das und mehr in unserem News-Update mit Michaela Westermeier.
0: Jetzt checken wir noch, ob der Frühling zurückkommt.
1: Ja, also erst noch Nebel oder Hochnebel, dann Sonne und harmlose Wolken. Wir bekommen 19 bis 22 Grad.
0: Morgen kann es vereinzelt regnen oder gewittern. Bei Sonne und Wolken geht's auf 21 bis 24 Grad.
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3: Mit Michaela Westermeier. Von der Idee zum ersten Ziegelstein bis zum fertigen Haus ist es ein langer Weg. Künftig soll Bauen aber schneller gehen durch die digitale Baugenehmigung. Heuer wird die schon an 125 Behörden in ganz Bayern umgesetzt. Bauminister Christian Bernreiter sagt dazu:
4: Je breiter die Nutzung, desto größer der Effekt in der Praxis und die Prozesse laufen dann medienbruchfrei und effizient ist beschleunigtes Planen und Bauen spürbar. Und Ziel ist deshalb auch flächendeckende Nutzung in Verfahren nach dem Baugesetzbuch, in der Landes- und Raumplanung sowie in der Planfeststellung.
3: Auch bei uns in der Region gibt's das digitale Tool bereits, zum Beispiel an den Landratsämtern Straubing-Bogen, Dingolfing-Landau und in Landshut.
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5: Mehrere Explosionen erschüttern Ende April Frontenhausen. Von einem Wohnhaus bleiben nur noch Trümmer übrig. Die Helfer bergen einen Toten aus dem Schutt. Und jetzt ist klar, um wen es sich handelt. Laut DNA ist es der 55 Jahre alte Bewohner. Eine Frage ist aber noch offen. Wie ist es zu den Explosionen gekommen? Denn das Haus ist nicht an die Gasversorgung angeschlossen. Vielleicht bringt ein Gutachten des Landeskriminalamtes Licht ins Dunkel, aber die Ergebnisse liegen noch nicht vor. Aus Frontenhausen, Martina Lesser.
2: Stadt Straubing, aktuell.
6: Noch 90 Tage bis zum Gäubodenvolksfest. Gaudi in den Festzelten, Fahrgeschäfte und natürlich süffiges Bier. Das passende Gefäß dafür gibt's ab morgen. Dann startet der Verkauf für den Gäubodenvolksfestkrug 2026. Das Motiv kommt in diesem Jahr von Sabrina Schätz aus Bogen. Sie sagt uns im Interview, was darauf zu sehen ist.
7: Die Ochsen mit ihren wunderschönen Blumenkränze, dann die zwei Treiber, dann sagt man Stadtpflug als Symbol für Straubings Geschichte und für die Geschichte vom Gäubodenvolkfest. Und das finde ich halt schon schön, dass man wirklich in der heutigen Zeit immer nur an den Ursprung vom Volkfest erinnert und das wollte ich quasi mit meinem Motiv umbringen.
6: Morgen von 9 bis 14 Uhr können wir den Krug zum ersten Mal auf dem Theresienplatz kaufen und ihn gleich mit Freibier befüllen lassen. Ab kommender Woche Dienstag gibt's den Krug dann bei den Festen, den Brauereien und im Amt für Tourismus. Aus Straubing, Matthias Löw.
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3: Mit Husten und Fieber daheim sind wir in Bayern im März seltener. Zahlen der Barmer zufolge sind Arbeitnehmer im Schnitt für 1,6 Tage krankgeschrieben. Auch im Januar und Februar haben wir nicht so oft gefehlt wie noch im Jahr zuvor. Mehr Schutz für Opfer von häuslicher Gewalt. Dafür will der Bundestag heute ein neues Gesetz auf den Weg bringen. Abgestimmt wird darüber, ob Täter künftig eine elektronische Fußfessel tragen müssen. Wieder ein Schlag für die Waffenruhe zwischen den USA und dem Iran. Laut dem US-Militär hat es iranische Angriffe gegeben. Als Grund dafür nennt der Iran wiederum US-Attacken auf einen iranischen Öltanker. Soweit unser News-Update. Mehr gibt's auf der Website und in der App. Und jetzt das Verkehrsupdate mit Tim.
8: Servus Michi.
3: Dann leg mal los.
8: Ja, das schaut's gut aus. Wir haben keine Meldungen. Geblitzt wird in Metten in der Finsinger Straße. Danke, Silke. Ihr habt mehr? Ruft gern kostenlos an unter der 0800 14 15 800. Gute Fahrt euch.
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8: Nach Regen- und Wolkentagen endlich wieder schöner am Wochenende. Frühlingsgefühle kommen hoch. Aber warum? Klären wir nach zwei Songs. Tom Gregory ist dabei. River. Und CC Top gibt Gas. Jetzt Michael Patrick Kelly. Aktueller Sound. Traces.
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0: Gute Laune Rock aus den 80ern. ZZ Top, Give Me All Your Lovin'. Ob ihr zu Fuß oder mit dem Auto unterwegs seid, schaut's euch einfach mal um. Das ist das Schöne an unserem Niederbayern, ne? Wenig Stadt, überall saftiges Grün, die Bäume haben Blätter und die Schmetterlinge flattern nicht nur von Blume zu Blume, sondern bei einigen auch im Bauch.
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0: Stichwort Frühlingsgefühle. Gibt's die wirklich oder alles nur ein Mythos? Sophie aus Landau hat uns diese Frage per WhatsApp geschickt. Melanie Reilhofer aus der Maximal Radio Redaktion hat die Antwort.
2: Ja, liebe Sophie, die Frühlingsgefühle gibt's. Ausgelöst werden sie durch einen kleinen Hormonumschwung. Die Sonnenstrahlen lassen unseren Körper Glückshormone ausschütten. Dadurch sind wir wacher, aktiver und glücklicher. Das ist aber noch nicht alles. Die Natur fühlt sich lebendiger an und da bekommen wir auch gleich Lust, was im eigenen Leben anzupacken.
0: Wenn es zum Valentinstag nicht geklappt hat mit den Glücksgefühlen, dann macht's halt der Frühling für uns. Falls ihr auch Fragen habt, die euch beschäftigen, dann gerne her damit. Per WhatsApp an die 0800 14 15 800.

0: genau den richtigen Tag rausgesucht für den Song. The Cure, Friday I'm in Love. Ja, um kurz nach vier, da schicken wir euch bei Maximal Radio offiziell rein ins Wochenende, beziehungsweise ihr macht das, unser Wochenendgang. Meldet euch bei uns und läutet stellvertretend für Niederbayern das Wochenende ein. WhatsApp an die 0800 14 15 800.
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0: Servus am Freitag. Es geht Richtung Mittag mit den Nachrichten. Auch Thema. Viel Schlaf bekommen die Straubinger heute nicht ab. Gleich mehr bei Michaela Westermeier. Vorher das Wetter. Sonne und Wolken im Wechsel bei 19 bis 22 Grad. Bleibt trocken. Das Wochenende schön sonnig bis zu 25 Grad. In der Nacht auf Montag ungemütlich. Regen und Gewitter.
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2: Mit Michaela Westermeier. 1.000 Euro steuerfrei vom Arbeitgeber. Ob die sogenannte Entlastungsprämie kommt, entscheidet heute der Bundesrat. Sie soll in Zeiten hoher Energie- und

0: Spritpreise etwas Abhilfe schaffen. Wegen der angespannten Wirtschaftslage gibt's aber viel Kritik an den Plänen. Johannes Karasek von der IHK Niederbayern sagt uns dazu:
1: Wir sprechen jetzt von mehreren Jahren ohne nennenswertes Wachstum. In dieser Lage, in der viele Betriebe stark unter Druck stehen, haben sie einfach keinen finanziellen Spielraum für eine solche Prämie. Und die hohen Sprit- und Energiepreise, für die die Prämie ja eine Entlastung darstellen soll, die treffen schließlich die Unternehmen genauso direkt und vielleicht sogar noch umfangreicher als ihre Mitarbeiter.
0: Unternehmen sollen ihren Beschäftigten die Prämie bis Ende Juni kommenden Jahres zahlen können. Verpflichtend wäre das aber nicht.
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3: Shoppen unter Mondlicht, das geht heute bei der Kultur- und Einkaufsnacht schlaflos in der Straubinger Innenstadt. Das Rathaus nutzt das Spektakel für etwas ganz Besonderes, erzählt uns Stadtmarketingleiter Simon Wagner im Maximal-Radio-Interview.
4: Gerade der 8. Mai wird für uns auch genutzt, um das Wasserspiel auch nochmal offiziell einzuweihen. Ich glaube, dieses Wasserspiel, das wollen wir jetzt im Vordergrund dann haben am Theresienplatz, ergänzt mit so einer Abendveranstaltung mit der Gastronomie drumherum. Das wird das ja ganz besonders.
3: Dazu gibt's Kunst, Musik, Essen und Shopping. Die Geschäfte in der Innenstadt haben bis 23 Uhr geöffnet. Aus der Straubinger Innenstadt, Lisa Grubb-Winkler.
2: Der Sport in der Region.
5: Wir bleiben am Ball für Spielfreude und Miteinander. Unter diesem Motto treten rund 400 Sportler beim landesweiten Fußballturnier der Lebenshilfe Bayern an. Auf dem Platz stehen Menschen mit Behinderung. Niederbayern ist mittendrin. Die Vorrunde startet morgen in Romansfelden. 35 Teams aus ganz Bayern kämpfen um den Einzug ins Finale. Mit dabei auch Mannschaften aus der Region, zum Beispiel aus Straubing und Eggenfelden. Aus der Sportredaktion Holger Bier.
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0: Schwarz-Rot hält nicht bis zur nächsten Bundestagswahl. Davon geht laut einer neuen Umfrage fast die Hälfte der Deutschen aus. Deutlich mehr als noch im März, da waren es etwa 30%. Pauschale Zölle von 10% geht gar nicht. Das entscheidet ein Handelsgericht in den USA. Seit Ende Februar werden entsprechende Zölle für einen Großteil der Einfuhren aus dem Ausland erhoben. Die müssten laut dem Gericht zurückgezahlt werden. Habemus Papam heißt es vor genau einem Jahr. Zu seinem Einjährigen reist Papst Leo nach Süditalien. Hier will er sich Heiligtümer und Reliquien anschauen. Ob er sich zu seinem Pontifikat äußert, bleibt offen. Soweit unser News-Update. Mehr gibt's auf der Website und in der App.
6: Tim Neumann schaut mit uns auf die Straßen. Gerade was los oder alles entspannt?
7: Eine einzige Meldung haben wir. Die A92 Richtung München. Bitte Vorsicht zwischen Plattling Nord und Plattling West. Ein Spanngurt auf der Fahrbahn. Und geblitzt wird in Metten in der Finsinger.

0: Vom Radio ins Kino, der neue Michael-Film. Ja, und jetzt wieder zurück ins Radio. Michael Jackson, Beat It. Die Eisheiligen sind auf dem Weg nach Niederbayern. Ja, nächste Woche Montag bis Freitag, da bringen sie den letzten Rest Winterkälte und Frost vorbei. Brauchen wir bitte nicht, wir wollen Blumen, Obst und Gemüse pflanzen. Anita Bruckmeier von Blumenbruckmeier in Bad Birnbach. Die Eisheiligen und unsere Gärten. Ja, was heißt das jetzt?
1: Grundsätzlich kommen wir jetzt, wo die Blumen hier Eis pflanzen. Außer natürlich kälteempfindliche Blumen, wie zum Beispiel Begonien. Oder beim Gemüse vor allem muss man aufpassen, wie Tomaten oder Gurken, die mögen halt gar keine Kälte nicht kriegen. Die soll man erst noch die eisheiligen Pflanzen.
0: Wenn ihr euch unsicher seid, kurz im Internet schauen oder dann vorsichtshalber doch bis Anfang Juni warten.
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1: Da reichen ein paar Sekunden und wir sind wieder im Jahr 2000. Shape of My Heart gibt's für euch. Spannend. Die Backstreet Boys haben damals eigentlich erwachsener wirken wollen. Weg vom Teenie-Image. Und das hören wir auch. Mehr Gefühl, weniger Show. Deswegen unser Bonussong der Stunde. Die Backstreet Boys. Shape of My Heart.

0: Die Backstreet Boys um 11. Shape of my heart. Na, halt, stopp, Telefon klingelt. Moment, Carly Rae Jepsen ist dran. Call Me Maybe. Die Nummer gibt's gleich. Vorher die Nachrichten. Auch dieses Thema ist dabei. Dingolfing hat neue Chefs. Dranbleiben. Gleich alle Infos dazu. Jetzt schauen wir noch aufs Wetter. Entspannter Frühlingstag mit Sonne und ein paar Wolken. Das Wochenende super freundlich, bis zu 25 Grad werden's. In der Nacht auf Montag dann Regen und Gewitter.
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2: Mit Michaela Westermeier. Unsere Industriebetriebe hier in der Region haben ordentlich zu kämpfen. Neben den Energiepreisen steigen auch die Rohstoffpreise deutlich an. Dazu kommen immer wieder Lieferengpässe, wie uns Bertram Brossart, Hauptgeschäftsführer der Vereinigung der Bayerischen Wirtschaft, sagt.
3: Es ist noch nicht das Ausmaß, die man in der Corona-Zeit hatte. Es ist teuer, aber zusätzliche Versorgungsengpässe sind nicht vorhanden. Das könnte aber, wenn es jetzt noch ein, zwei Jahre weitergeht, tatsächlich an echte Engpässe hineinlaufen.
2: Immerhin ein kleiner Lichtblick für die Industrie. Im März gibt es deutschlandweit 5% mehr Aufträge als noch im Vormonat. Experten haben eigentlich einen Anstieg von nur 1% erwartet.
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4: Er ist eine historische Persönlichkeit mit Durchblick und die prägendste Person der Gäubodenstadt, Josef von Fraunhofer. Der Todestag des gebürtigen Straubingers jährt sich heuer zum 200. Mal. Stefan Meyer vom Historischen Verein für Straubing und Umgebung hat dazu nicht nur Führungen auf die Beine gestellt.
5: Es wird auch zwei Tagesfahrten geben, eine nach Benediktbeuern, also die Wirkungsstätte vom Fraunhofer am Anfang war. Und nachher gibt es eine Tagesfahrt nach München, also wo man sich auf den Spuren von Fraunhofer in München gibt. Auch dann noch zwei Ausstellungen, also eine Ausstellung wird also eher das Leben behandelt von Fraunhofer im Gäubodenmuseum, im Foyer. Und eine Ausstellung ist im Stadtarchiv.
4: Die Veranstaltungsreihe beginnt am 7. Juni mit der Ausstellung im Gäubodenmuseum über Leben und Wirken Fraunhofers. Aus dem Straubinger Rathaus, Helen Lorbeer.
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6: Alles neu in der Politik. Am Abend kommt der Dingolfinger Stadtrat zu seiner konstituierenden Sitzung zusammen. Mit dabei 13 neue Mitglieder und der frisch gebackene Bürgermeister Valentin Walk. Eine ihrer ersten Aufgaben, Walks Stellvertreter wählen. Die Wahl fällt auf Petra Fante, sie wird zweite Bürgermeisterin. Herbert Vasula darf außerdem das Amt des dritten Bürgermeisters übernehmen. Aus Dingolfing, Petra Jakobs.
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2: Nein zur Entlastungsprämie. Der Bundesrat stimmt dem Gesetzentwurf überraschend nicht zu. Geplant war, dass Unternehmen ihren Mitarbeitern 1.000 Euro steuerfrei zahlen können. Schock für Kunden und Mitarbeiter einer Bank in Rheinland-Pfalz. Laut Polizei ist dort mindestens eine Geisel genommen worden. Einsatzkräfte sind mit einem Großaufgebot vor Ort. Habemus Papam heißt es vor genau einem Jahr. Zu seinem Einjährigen reist Papst Leo nach Süditalien. Hier will er sich Heiligtümer und Reliquien anschauen. Ob er sich zu seinem Pontifikat äußert, bleibt offen. Soweit unser News-Update. Mehr gibt's auf der Website und in der App. Tim Neumann hat das Verkehrsupdate für uns.
0: Genau, ihr kommt aktuell gut durch. Geblitzt wird in Metten in der Finsinger Straße. Danke, Silke. Ihr habt mehr? Ruft gern kostenlos an unter der 0800 14 15 800. Gute Fahrt euch.
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0: Bei uns Tradition, kaum kommt die Sonne raus, steht schon irgendwo einer am Grill. Und heute gleich doppelt. Unser Grillduell ab 16 Uhr beim Landshuter Obi. Muntermacher Jörg gegen Manuel. Kommt vorbei und schaut's zu. Und bis dahin gibt's was anderes Heißes. Den Musikmix deines Lebens. Mal Smith, Stay If You Wanna Dance. Und Michael Zambello ist dabei. Die 80er mit Maniac. Carly Rae Jepsen legt los. Call Me Maybe.
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0: Michael Zambello mit den 80ern bei Maximal Radio. Maniac. Servus zusammen. Gleichungen lösen, Aufsätze schreiben und Gedichte übersetzen. Na, der Schulalltag ist nicht immer so angenehm. Unterricht geht aber auch kreativ. Das zeigen jedes Jahr die P-Seminare. Das Ursulinen-Gymnasium in Straubing hat heuer ein besonderes. Sie veranstalten ein Benefizkonzert. Der Erlös geht dann ans Frauenhaus in Straubing. Hanna Meier und Hanna Limmer sind mit im Team. Servus ihr zwei. Was habt ihr geplant?
1: Die Besucher können sich auf abwechslungsreiches Programm freuen und in der Pause gibt es zusätzlich eine Kunstausstellung und der Erlös geht danach zusätzlich ans Frauenhaus.
0: Okay, und wie seid ihr auf die Idee gekommen, den Erlös ans Frauenhaus zu spenden?
2: Wir haben uns halt erst entschieden, dass wir ein Konzert mit einer Partnerschule in Italien machen. Wir haben uns dann aber ziemlich schnell alle geeinigt, dass das fürs Frauenhaus halt einfach eine bessere Möglichkeit ist und dass es halt auch von unserer Schule aus einfach sich gut ergibt. Unser Klasse ist jetzt eine neue Reihe. Eine Mädchenklasse oder unserer Stufe und wir haben einfach gedacht, dass das für Frauenhaus einfach eine gute Möglichkeit ist.
0: Das Konzert ist nächsten Freitag um 19 Uhr im Kulturforum in Oberalteich. Tickets kriegen wir online auf OK-Tickets oder mit bisschen Glück an der Abendkasse.
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0: Craig David, Walking Away. Ja, wir walken bald weg ins Wochenende, weg vom Arbeitsstress und die Sonne genießen. Ganz entspannt. Auch entspannt, Coldplay, Feels Like I'm Falling In Love. Gleich für euch.
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0: Servus Niederbayern, 11:30, damit Zeit fürs News-Update. Auch Thema, jetzt wird's eng für Herrn Kofenheiling. Gleich mehr bei Michaela Westermeier. Davor zum Wetter. Die Sonnenbrille ist nicht verkehrt, zwischen den Wolken immer wieder freundlich, regnen wird's nicht. Das Wochenende sonnig bei 25 Grad, in der Nacht auf Montag Regen und Gewitter.
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2: Mit Michaela Westermeier. Von der Idee zum ersten Ziegelstein bis zum fertigen Haus ist es ein langer Weg. Künftig soll Bauen aber schneller gehen durch die digitale Baugenehmigung. Heuer wird die schon an 125 Behörden in ganz Bayern umgesetzt. Bauminister Christian Bernreiter sagt dazu:
3: Je breiter die Nutzung, desto größer der Effekt in der Praxis und die Prozesse laufen dann medienbruchfrei und effizient, ist beschleunigtes Planen und Bauen spürbar. Und Ziel ist deshalb auch flächendeckende Nutzung in Verfahren nach dem Baugesetzbuch, in der Landes- und Raumplanung sowie in der Planfeststellung.
2: Auch bei uns in der Region gibt's das digitale Tool bereits, zum Beispiel an den Landratsämtern Straubing-Bogen, Dingolfing-Landau und in Landshut.
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4: Unser Wohnzimmer in der historischen Innenstadt ist jetzt noch schöner, genauer gesagt der Eingangsbereich. Heute ist die feierliche Einweihung des neu gestalteten Abschnitts. Ein Highlight, das Wasserspiel. Oberbürgermeister Markus Pannermeier sagt im Maximalradio-Interview:
5: Ich freue mich sehr, dass das so gut ankommt, das Wasserspiel. Also ich werde sehr viel darauf angesprochen und ich finde auch, dass die Fußgängerzone jetzt wirklich einen markanten Punkt hat, wo sie beginnt. Also man fällt sozusagen nicht einfach in die Fußgängerzone hinein, sondern es ist ein einladender Auftakt mit Sitzmöglichkeiten, mit Wasser, mit Bäumen. Ich finde es sehr gelungen.
4: Der neu gestaltete Bereich soll den Platz natürlich attraktiver machen und den Aufenthalt in Hitzesommern angenehmer gestalten. Vom Theresienplatz Daniel Falkiewicz.
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6: Für die Spielvereinigung Hankofen-Heiling geht morgen der Kampf um den Klassenerhalt weiter. Die Dorfburen treten zu ihrem letzten Heimspiel an, im Meierhofer Baustadion gegen den FV Illertissen. Anpfiff ist um 14 Uhr. Morgen in einer Woche dann das letzte Spiel der Saison. Es geht auswärts gegen den Tabellenersten, die zweite Mannschaft vom FC Nürnberg. Aus dem Meierhofer Baustadion, Daria Felsner.
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2: Nein zur Entlastungsprämie. Der Bundesrat stimmt dem Gesetzentwurf überraschend nicht zu. Geplant war, dass Unternehmen ihren Mitarbeitern 1.000 Euro steuerfrei zahlen können. Schock für Kunden und Mitarbeiter einer Bank in Rheinland-Pfalz. Laut Polizei ist dort mindestens eine Geisel genommen worden. Einsatzkräfte sind mit einem Großaufgebot vor Ort. Wie konnte es dazu kommen? Die große Frage nach der schweren Explosion in einer Feuerwerksfabrik in China. 37 Menschen kommen dabei ums Leben, ein weiterer wird noch vermisst. Über 50 werden im Krankenhaus behandelt, die Ermittlungen zur Ursache laufen. Soweit unser News-Update. Mehr gibt's auf der Website und in der App. Und Tim Neumann checkt die Straßen für uns.
0: Der Verkehr fließt ganz normal. Und geblitzt wird in Metten in der Finsinger Straße. Danke, Silke. Habt ihr mehr? Dann macht's wie Silke und schickt eine WhatsApp 0800 14 15 800. Gute Fahrt euch.
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0: Was für ein Mix. David Guetta, Teddy Swims und Tones and I. Gone, gone, gone. Auf Richtung Freitagmittag. 4 Stunden noch, dann werden die Grills angeheizt. Grillduell beim Obi in Landshut. Manuel will's wissen gegen unseren Muntermacher Jörg. Aber so eine große Herausforderung sollte das gar nicht werden. Manuel ist nämlich bayerischer Vizemeister am Grill 2022. Servus Manuel, erzähl mal, wie war das?
1: War unsere erste Meisterschaft, wo wir mitgemacht haben als Team. Ja, das war überraschend. Die erste Meisterschaft war gleich Vize. War unglaublich, ja. Und 2024 war die Deutsche, da sind wir 3. Platz Amateur geworden.
0: Auch noch. Sehr cool.
1: Ja, man, da muss kreativ sein, viel Zeit reinstecken.
0: Manuel, du weißt, was das heißt, oder? Unsere Erwartungen sind ganz schön hoch. Aber gut, wenn ihr mit dabei sein wollt, kommt einfach vorbei, holt euch ein paar Grilltipps ab und schaut zu, wie Manuel und Big Bubba Barbecue unseren Muntermacher grillen. Obi in Landshut, um 16 Uhr geht's los. Wir freuen uns auf euch.
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1: Sommermärchen 2006. Fußball-WM in Deutschland. Platz 3 haben unsere Jungs abgeräumt. Und in den Charts ein Song, der sowas von nach 80er klingt. Ganz nach dem Motto, kann man mal machen. Nelly Furtado mit Maneater.

0: 2000er mit Nelly Furtado, Man Eater. Gleich Musik aus Karm. Karm in der Oberpfalz, unsere Nachbarn. Leonie, Don't Worry im Musikmix deines Lebens. Vorher bringen wir euch auf den neuesten Stand. Thema in den Nachrichten. Volksfest-Krugjäger aufgepasst. Gleich mehr dazu. Noch kurz zum Wetter.
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0: Wolken und Sonne im Wechsel bei 19 bis 22 Grad bleibt trocken. Das Wochenende schön sonnig bis zu 25 Grad Ausflugswetter. In der Nacht auf Montag dann Regen und Gewitter.
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3: Mit Michaela Westermeier. Tausende Menschen warten auf ein Spenderorgan, bis zu 10 Jahre lang oder vergeblich. Eine Gruppe von Bundestagsabgeordneten bringt deswegen einen Gesetzentwurf auf den Weg. Ziel, die Widerspruchslösung einführen. Damit wäre jeder Organspender, der nicht aktiv Nein sagt. Lob dafür gibt's von der Deutschen Stiftung Organtransplantation. Gründe für die Widerspruchsregelung nennt uns Jutta Weiß von der DSO Region Bayern.
4: Zum einen erleichtert das den Angehörigen in schwierigen Situationen die Entscheidung, wenn im Vorfeld sich der Verstorbene schon entschieden hat, ob eine Organspende gewünscht wird oder nicht. Der zweite Grund ist, da damit eine Normalität in den Krankenhäusern eintritt und die Kollegen auf den Stationen wissen, dass das zu ihrem normalen Aufgabengebiet gehört, sich um Organspender zu kümmern.
3: Auch bei uns in der Region gibt es im vergangenen Jahr erfolgreiche Organspenden, eine im Krankenhaus Landshut-Achdorf, 4 am Donau-Isar-Klinikum Deggendorf.
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5: Noch 90 Tage bis zum Gäuboden-Volksfest. Gaudi in den Festzelten, Fahrgeschäfte und natürlich süffiges Bier. Das passende Gefäß dafür gibt's ab morgen. Dann startet der Verkauf für den Gäuboden-Volksfest-Krug 2026. Das Motiv kommt in diesem Jahr von Sabrina Schätz aus Bogen. Sie sagt uns im Interview, was darauf zu sehen ist.
6: Die Ochsen mit ihren wunderschönen Blumenkränze, dann die zwei Treiber, dann sagt man Stadtpflug als Symbol für Straubings Geschichte und für die Geschichte von Gäuboden-Volkfest. Und das finde ich halt schon schön, dass man wirklich in der heutigen Zeit immer noch an den Ursprung vom Volkfest erinnert und das wollte ich quasi mit meinem Motiv umbringen.
5: Morgen von 9 bis 14 Uhr können wir den Krug zum ersten Mal auf dem Theresienplatz kaufen und ihn gleich mit Freibier befüllen lassen. Ab kommender Woche Dienstag gibt's den Krug dann bei den Festwirten, den Brauereien und im Amt für Tourismus. Aus Straubing, Matthias Löw.
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7: Das ist doch mal ein Ziel. Der FSV VfB Straubing will sich mit einem Heimsieg von seinen Fans verabschieden. Morgen geht's im letzten Heimspiel der Saison gegen den SV Neufraunhofen. Beide Teams haben den Klassenerhalt längst sicher und kämpfen jetzt noch um Platz 5. Straubing hat zuletzt nach einer starken Serie 2 Niederlagen kassiert. Darum will das Team im Stadion am Peterswörth wieder Leidenschaft und Aggressivität zeigen. Allerdings fehlen mehrere Stammkräfte verletzungsbedingt. Anpfiff ist morgen um 16 Uhr. Aus dem Stadion am Peterswörth, Daria Felsner.
2: Und jetzt maximal informiert über Deutschland und die Welt.
3: Schwarz-Rot hält nicht bis zur nächsten Bundestagswahl. Davon geht laut einer neuen Umfrage fast die Hälfte der Deutschen aus. Deutlich mehr als noch im März, da waren es etwa 30%. Pauschale Zölle von 10% geht gar nicht. Das entscheidet ein Handelsgericht in den USA. Seit Ende Februar werden entsprechende Zölle für einen Großteil der Einfuhren aus dem Ausland erhoben. Die müssten laut dem Gericht zurückgezahlt werden. Wie konnte es dazu kommen? Die große Frage nach der schweren Explosion in einer Feuerwerksfabrik in China. 37 Menschen kommen dabei ums Leben, ein weiterer wird noch vermisst. Über 50 werden im Krankenhaus behandelt. Die Ermittlungen zur Ursache laufen. Soweit unser News-Update. Mehr gibt's auf der Website und in der App. Mittagspause in Niederbayern, viel los auf den Straßen, Daniel Falkiewicz hat den Überblick.
8: Nicht viel los, ihr kommt gut durch. Geblitzt wird in Straubing in der Regensburger Straße und in Metten in der Finsinger Straße. Danke Silke, wenn ihr was seht, macht's wie die Silke. Ruft an oder schreibt eine WhatsApp an die 0800 14 15 800. Gute Fahrt.
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8: Freitagmittag und die Sonne ist zurück. Also Sonnenbrille an. Wie die Men in Black. Sia ist auch in der Playlist für deinen Frühling. Gimme Love. Wir haben unsere kleinen lieb, aber manchmal denken wir uns, Mensch, was machen wir nur mit denen? Super Abenteuer können die in einem Erlebnisbauernhof erleben. Mehr dazu gleich.

0: Mittagspause mit Steve Winwood, Valerie. Fährt der Bauer den ganzen Tag nur Traktor? Haben alle Tiere am Bauernhof einen Namen? Mit was werden die Hühner gefüttert? Unsere Kids wollen doch einfach alles wissen. Die passenden Antworten haben wir als Eltern nicht immer gleich parat. Zum Glück gibt's Google und Wikipedia oder das Programm Erlebnisbauernhof. Findet aktuell zum 15. Mal statt. Servus Julia Hillmann vom Amt für Ernährung, Landwirtschaft und Forsten Deggendorf-Straubing. Ihr seid mitten in euren Aktivwochen. Warum veranstaltet ihr das Programm?
1: Dass mehr Schüler wieder wirklich Kontakt zum Bauernhof bekommen. Also einfach wirklich das Landleben direkt erleben können. Wie läuft es ab am Bauernhof? Wie werden da die Tiere gehalten? Und letztlich einfach auch, um zu erfahren, wo kommt denn mein Essen her? Weil das geht einfach bei vielen Kindern verloren heutzutage, dass sie gar nicht mehr wissen, ja, wo kommen meine Semmeln, wo kommt mein Brot denn eigentlich her?
0: Und wie reagieren die Schüler, wenn sie auf dem Bauernhof selbst mal mit anpacken dürfen?
1: Also das ist eine totale Begeisterung. Die waren dann dabei beim Rinderfüttern. Das war eine Begeisterung. Und auch die Kühe dann wirklich zu streicheln und mal wirklich das hautnah zu erleben oder dann auch mal einen Huhn halten zu dürfen. Also wirklich das einfach mal in die Hand nehmen zu dürfen.
0: In den Landkreisen Straubing, Bogen und Deggendorf sind 23 Erlebnisbauernhöfe mit am Start. Die Aktion läuft noch bis zum 22. Mai. Mit dabei sind Schüler von der Grundschule bis zur 10. Klasse.
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0: coole Filmmusik aus den 90ern. Will Smith, Man in Black. Servus Niederbayern am Mittag.
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3: Mittagspause mit dem Musikmix deines Lebens. Servus Niederbayern. Warum es bei uns nicht so gut mit dem Grundwasser aussieht, mehr dazu gleich in unserem News-Update. Vorher schauen wir aufs Wetter. Die Sonne ist wieder da, im Wechsel mit ein paar Wolken und 22 Grad in der Spitze. Morgen geht's sonnig und warm weiter. Am Sonntag ziehen immer mehr Wolken auf, die vereinzelt Gewitter mitbringen können.
1: Es ist 12:30. 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
4: Mit Matthias Löw. Wenig Regen, gleich wenig Wasser. Bayerns Umweltminister Glauber schaut besorgt auf unsere Grundwasserpegel. Teilweise stehen die schon zu niedrig. Im Norden des Freistaats braucht's deswegen Wasser aus dem Süden. Die Lage bei uns in der Region kennt Siegfried Ratzinger vom Wasserwirtschaftsamt in Deckendorf.
5: Im Bereich vom Grundwasser schaut so aus, dass etwa 2/3 niedrige bzw. sehr niedrige Pegelstände aufweisen. Ähnlich schaut's bei den Quellen im Bayerischen Wald aus. Insgesamt haben wir seit 2003 im Mittel fallende Grundwasserstände. Seit 2013 hat sich dieser Trend verstärkt.
4: Die Trinkwasserversorgung ist laut Ratzinger aber nicht gefährdet.
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6: Da hat's am Augenmaß gefehlt. Gestern Nachmittag fallen vom Tunnel Deggendorf Betonteile auf die B11. Grund, ein Lasterfahrer mit einem Bagger an Bord. Der Baggerarm ist wohl zu hoch für die Tunneleinfahrt. Er rammt die Decke und beschädigt sie. Wie schlimm der Schaden ist, muss noch geprüft werden. Vom Tunnel Deggendorf, Tabea Mann.
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7: Wir bleiben am Ball für Spielfreude und Miteinander. Unter diesem Motto treten rund 400 Sportler beim landesweiten Fußballturnier der Lebenshilfe Bayern an. Auf dem Platz stehen Menschen mit Behinderung. Niederbayern ist mittendrin. Die Vorrunde startet morgen in Romansfelden. 35 Teams aus ganz Bayern kämpfen um den Einzug ins Finale. Mit dabei auch Mannschaften aus der Region, zum Beispiel aus Straubing und Eggenfelden. Aus der Sportredaktion

0: Holger Bier.
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2: Heftige Szenen im beschaulichen Sinzig in Rheinland-Pfalz. In einer Bankfiliale gibt es eine Geiselnahme. Die Polizei geht dabei von mehreren Tätern und Geiseln aus. Offenbar befinden sich die Geiselnehmer im Tresorraum der Bank. Es läuft ein Großeinsatz der Polizei. Durchgefallen. Die geplante Entlastungsprämie ist im Bundesrat gescheitert. Hier haben die Länder kritisiert, dass sie und die Kommunen den Großteil der Kosten tragen müssen. Auch die Wirtschaft hatte die steuer- und abgabefreie Prämie kritisiert. Jetzt ist es offiziell. Ab 2026/27 springen zum ersten Mal auch die Frauen an allen vier Orten der Vierschanzentournee. Also in Oberstdorf, Garmisch-Partenkirchen, Innsbruck und in Bischofshofen. Die Wettbewerbe der Frauen finden jeweils am Qualifikationstag der Männer statt. Soweit unser News-Update. Mehr gibt's auf der Website und in der App. Und Staus, Behinderungen, Blitzer. Servus Daniel, wie sieht's aus auf den Straßen?
3: Servus Matthias, schaut entspannt aus auf den Straßen, ihr kommt gut durch. Geblitzt wird in Straubing in der Regensburger Straße und in Dingolfing in der Bahnhofsstraße. Danke Stefan. Wenn ihr was seht, macht's genauso. Schreibt eine WhatsApp oder klingelt durch. Die Nummer ist die 0800 14 15 800. Gute Fahrt.
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0: Servus Niederbayern mit Roxette, The Look. Wir schauen in den Volksfestkalender. Seit gestern läuft das Eichbachtaler Volksfest. Heute geht das Frühlingsfest in Cham los. Für den Überblick gibt's unseren Volksfestkalender zum Runterladen auf unserer Homepage. Für den Dialekt gibt's unsere Nachhilfestunde.
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2: Stravanzen. Ui, das haben wir doch alle schon gemacht, oder? Und erwachsen haben wir uns dabei gefühlt. Stravanzen bedeutet sich herumtreiben. Ziellos durch die Gegend streunen, meistens abends oder nachts. Oh, mein Freund und ich damals, als wir in der Schule waren, sind wir am ersten Tag vor den Sommerferien immer durchs Dorf stravanzt und sind zum Treffpunkt vor die Lehrer gegangen, die mit einer Party die Ferien eingeläutet haben. Und wenn dann nachts alle schon daheim waren, sind wir da hinstravanzt und haben denen einen Restl zusammengetrunken. Da noch ein Rest Willi, da noch ein Rest Marillenlikör. Mei, war das greislig. Aber sau cool. Und das ist ja das Schöne am Stravanzen. Durch die Gegend ziehen und sie dann irgendein Schmarrn einfallen lassen. Stravanzen gehört einfach zu einem jeden jungen Niederbayern dazu.
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1: Große Gefühle und elektrische Gitarren, das kann Snow Patrol richtig gut. Jetzt ein Song, den wir schon lange nicht mehr von ihnen gehört haben. In the End. 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

0: Snow Patrol, In the End, unser Bonussong vor 1. Die letzte Mittagspause vor dem Muttertagswochenende. Ein Wonderful Life, Hertz und die Purple Disco Machine stehen schon bereit. Die starten nach dem News Update. Mit diesem Thema, warum Bauen bald schneller geht. Jetzt erstmal der Wettercheck. Jetzt ist der Frühling wieder voll da, mit 22 Grad in der Spitze. Sonnig und warm geht's morgen weiter. Der Sonntag startet sonnig, ab dem Nachmittag dann immer mehr Wolken, abends kann's hier und da gewittern.
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2: Es ist 1 Uhr. 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
3: mit Matthias Löw. Von der Idee zum ersten Ziegelstein bis hin zum fertigen Haus ist es ein langer Weg. Künftig soll Bauen schneller gehen durch die digitale Baugenehmigung. In diesem Jahr wird sie schon an 125 Behörden in ganz Bayern umgesetzt. Bauminister Christian Bernreiter sagt dazu:
4: Je breiter die Nutzung, desto größer der Effekt in der Praxis und die Prozesse laufen dann medienbruchfrei und effizientes, beschleunigtes Planen und Bauen spürbar. Und Ziel ist deshalb auch flächendeckende Nutzung in Verfahren nach dem Baugesetz, in der Landes- und Raumplanung sowie in der Planfeststellung.
3: Auch bei uns in der Region gibt's das digitale Tool bereits, zum Beispiel an den Landratsämtern Straubing-Bogen, Dingolfing-Landau und in Landshut.
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6: Straubing hat eine neue Nummer 2 und 3. Am Abend kommt der Stadtrat zu seiner konstituierenden Sitzung zusammen. Für 16 Mitglieder ist es die allererste nach der Kommunalwahl im März. Stichwort Wahl. Abgestimmt wird über die Vertreter von Oberbürgermeister Markus Pannermeier. Zweiter Bürgermeister der Stadt wird Albert Stoll-Eder. Peter Stranninger darf das Amt des dritten Bürgermeisters antreten. Aus Straubing, Holger Dier.
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7: Fit für schneearme Winter. Dafür rüstet sich das Freizeitzentrum Mitterdorf. Seit über einem Jahr wird hier am Almberg gewerkelt, unter anderem an einem Erlebniswanderweg und der längsten Flyline der Welt. Kommenden Donnerstag wird sie offiziell eröffnet. 23 Millionen Euro hat das Megaprojekt gekostet. Vom Almberg, Melanie Reilhofer.
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3: Heftige Szenen im beschaulichen Sinzig in Rheinland-Pfalz. In einer Bankfiliale gibt es eine Geiselnahme. Die Polizei geht dabei von mehreren Tätern und Geiseln aus. Offenbar befinden sich die Geiselnehmer im Tresorraum der Bank. Es läuft ein Großeinsatz der Polizei. Durchgefallen. Die geplante Entlastungsprämie ist im Bundesrat gescheitert. Hier haben die Länder kritisiert, dass sie und die Kommunen den Großteil der Kosten tragen müssen. Auch die Wirtschaft hatte die steuer- und abgabefreie Prämie kritisiert. Jetzt ist es offiziell. Ab 2026/27 springen zum ersten Mal auch die Frauen an allen vier Orten der Vierschanzentournee. Also in Oberstdorf, Garmisch-Partenkirchen, Innsbruck und in Bischofshofen. Die Wettbewerbe der Frauen finden jeweils am Qualifikationstag der Männer statt. Soweit unser News-Update. Mehr gibt's auf der Website und in der App. Und hallo Daniel, jetzt bist du dran. Was macht der Verkehr?
0: Hallo Matthias. Vorsicht bitte auf der A3 Richtung Passau. Zwischen dem Kreuz Dengdorf und Hengersberg liegt ein Reifen auf der Fahrbahn. Und Augen auf und Fuß vom Gas auf der A92 Richtung München. Zwischen Dingolfing Ost und Dingolfing Mitte ist ein Schwertransport unterwegs. Blitzer stehen in Straubing, in der Regensburger Straße und in Dingolfing wird in der Bahnhofsstraße geblitzt. Noch was gesehen? Dann rührt euch bei uns per Telefon oder WhatsApp an die 0800 14 15 800. Eine gute und sichere Fahrt.
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0: Kurz und rein, die Ersten machen den Abflug ins Wochenende. Rennen in die Freiheit mit Michael Patrick Kelly.
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0: Run free. Auch in der Playlist für deinen Frühling, Caro Emerald.
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0: In gut 3 Stunden ist es soweit. Dann läuten wir zusammen mit euch das Wochenende ein mit unserem Wochenendgong. Rein geht's mit Hertz und der Purple Disco Machine. Wonderful Life.

0: Cara Emerald in der Playlist für dein Frühling. A Night Like This. Ja, was flattert denn da alles bei uns in Niederbayern? Von heute bis Sonntag können wir wieder Vögel zählen. Bei der Stunde der Gartenvögel, da können wir wieder Naturschützer unterstützen.
1: Dieses Jahr wird dieser Hit 30 Jahre. Immer noch Kult und jetzt in voller Länge. Blackstreet mit No Diggity.

0: Run Free, die neue von Michael Patrick Kelly. Nicht vergessen, Sonntag ist Muttertag und das feiern wir mit einem Bonus-Song-Spezial. Jede Stunde starke Frauen und starke Songs, auch die Damen von Atomic Kitten. Whole Again, gleiche Musikmix seines Lebens.
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0: So klingt die Playlist für deinen Frühling. Servus Niederbayern am Mittag. Warum sich die IHK freut, dass die Entlastungsprämie vom Tisch ist, gleich in unserem News-Update. Vorher noch der Blick aufs Wetter. Die Sonne ist wieder da, im Wechsel mit ein paar Wolken und 22 Grad in der Spitze. Morgen geht's sonnig und warm weiter. Am Sonntag ziehen immer mehr Wolken auf, die vereinzelt Gewitter mitbringen können.
1: Es ist 2:30. 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
2: Mit Matthias Löw. Wir können das nicht zahlen. Das haben viele Unternehmen aus der Region über die 1.000 Euro steuerfreie Entlastungsprämie gesagt. Auch die IHK hat die Idee der Bundesregierung scharf kritisiert. Heute lehnt der Bundesrat die Entlastungsprämie ab. Applaus kommt jetzt darum auch von der IHK Niederbayern. Viele Unternehmen haben die Prämie als zusätzliche Belastung gesehen, weil die Politik damit Verantwortung auf die Wirtschaft abschiebt, sagt der Hauptgeschäftsführer. Die IHK fordert dagegen tiefgreifende Reformen, damit der Standort Deutschland wieder wettbewerbsfähiger wird.
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3: Diese Entwicklung ist ziemlich cool. Feldkirchen ist bald Niederbayerns jüngste Kommune. Das zeigt eine aktuelle Studie zum Durchschnittsalter. Bis 2038 steigt das in Feldkirchen auf 42 Jahre. Niederbayernweit liegt es bei 47 Jahren. Feldkirchens Bürgermeister Jürgen Weichselgartner sucht nach einer Erklärung für den Trend.
4: Also mich hat es auch gewundert, dass Feldkirchen da so im Durchschnitt so jung bleiben wird. Und die Gründe muss man, glaube ich, tiefsinniger suchen, wo es genau stecken. Aber ich glaube, Grundvoraussetzung ist einfach die Lebensbedingung. Und wir sind halt auch so ein Katzensprung nach Straubing, aber doch ländlich geprägt.
3: Die Gemeinde will demnächst auch in den Wohnungsbau investieren für junge Menschen, die sich nicht gleich ein ganzes Haus leisten können. Aus Feldkirchen, Lisa Grubwinkler.
1: Der Sport in der Region.
5: Umgewöhnen müssen sich die Volleyball-Mädels des TV Dingolfing. Der Abstieg der Dingos ist besiegelt. Nach 3 Jahren ist Schluss in der zweiten Volleyball-Bundesliga Pro. In der neuen Saison spielen die Mädels in der zweiten Bundesliga Süd. Denn die Pro-Liga wird verkleinert und 2 Meister steigen auf. Trotz Trainerwechsel, Verletzungen und personaler Ausfälle zieht der TV Dingolfing auch Positives aus der Saison. Knapp 4.000 Zuschauer sind zu den Heimspielen gekommen. Aus Dingolfing, Tim Neumann.
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0: Bayern gehen die Steuereinnahmen zurück. Das geht aus der aktuellen Schätzung des Finanzministers hervor. Laut ihm muss Bayern im laufenden und im kommenden Jahr mit jeweils 100 Millionen Euro weniger auskommen als noch im Herbst prognostiziert. Das Geiseldrama in einer Bank in Rheinland-Pfalz geht weiter. Seit Stunden verschanzen sich die Täter im Tresorraum. Offenbar haben sie in der Kleinstadt Sinzig eine Geisel genommen. Es soll sich um den Fahrer eines Geldtransporters handeln. Die Spritpreise in Deutschland sind auf den tiefsten Stand seit 2 Monaten gefallen. Laut ADAC kostet der Liter der Sorte E10 gestern im bundesweiten Schnitt gut 1,98 Euro. Der Dieselpreis ist um rund 3 Cent auf 2,02 Euro gefallen. Aber der Tankrabatt wird laut ADAC immer noch nicht komplett an uns weitergegeben. Soweit unser News-Update. Mehr gibt's auf der Website und in der App. Und der Daniel ist mit im Studio. Servus, grüß dich. Wie schaut's denn aus auf den Straßen?
1: Servus, länger dauert's auf der A92 Richtung München zwischen Pissing-Groß-Kölnbach und Dingolfing-Ost. 2 Kilometer Stau, kostet euch bis zu 13 Minuten. Und Vorsicht bitte auf der B20 Richtung Burghausen auf Höhe Idling. Eine gefährliche Situation in der Einfahrt. Hier sind Personen auf der Fahrbahn. Geblitzt wird in Straubing, in der Regensburger Straße und in Dingolfing in der Bahnhofsstraße. Danke, Stefan. Wenn ihr was seht, macht's genauso. Schreibt eine WhatsApp oder klingelt durch. Die Nummer ist die 0800 14 15 800. Gute Fahrt.
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0: 80er Sonntagmittag, Rick Springfield, Jessie's Girl. Die Reformen, die rollen nur so rein. Neben vielen Änderungen bei den Krankenkassen kommen auch steuerliche Veränderungen auf uns zu. Höhere Alkohol- und Tabaksteuern und die sogenannte Zuckerabgabe werden gerade heiß diskutiert. Aber was bedeutet das für uns? Wo müssen wir in Zukunft mehr Geld rausrücken? Servus, Lisa Grubwinkler aus unserer Redaktion. Du kennst dich da aus. Erleuchte uns.
1: Servus Daniel. Wichtig ist erstmal, die Zuckerabgabe soll ab 2028 gelten und dann auch nur für süße Getränke wie Limo oder Cola. Die Preise sollen gestaffelt erhöht werden, je nach Zuckergehalt. Eine Literflasche Cola würde dann zum Beispiel knapp 32 Cent teurer werden. Also Stand jetzt, mit der Inflation kann es nochmal mehr werden.
0: Zuckerfreie Alternativen bleiben also gleich im Preis. Und wie sieht's mit Alkohol und Tabak aus?
1: Ja, da gibt's auch erst Vorschläge. Laut denen soll die Schachtel Zigaretten bis nächstes Jahr mindestens um 1,40 Euro teurer werden. Beim Alkohol wird's auch deutlich teurer, und zwar jedes Jahr. Aktuell kostet ein Liter purer Alkohol knapp 13 Euro. Bis 2029 sollen es rund 26 Euro werden. Doppelt so viel. Also wenn der Vorschlag bei der Kommission durchkommt. Bier und Wein werden übrigens nicht betroffen.
0: Danke, Lisa Grubwinkler. In Zukunft sparen wir also mit gesünderer Ernährung Geld. Was haltet ihr davon? Wir waren unterwegs und haben euch gefragt.
2: Prinzipiell finde ich das nicht schlecht, ja, wenn die Sachen, die krank machen, Geld kosten. Eigentlich gut.
3: Mir regen halt die auf, die wo sagen, ja, sie zahlen für die Butter keine 3 Euro oder ist 1,99 geschützt teuer, aber kaufen sie die Schachtel Zigaretten für 8 Euro. Also von mir das haut er noch mehr Steuer drauf. Vielleicht meckerst dann weniger über Bauern, die wo auch was verdienen müssen an Milch, Eier, Butter und so weiter.
4: Die Frage ist, wo landen dann die finanziellen Mittel der Steuerersparnisse?
0: Zumindest bei der Zuckerabgabe geht das Geld an unsere Krankenkassen. Was sagt ihr? Schickt uns gerne eine Sprachnachricht an die 0800 14 15 800.
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1: Der kommt von Milo. Den sehen wir dieses Jahr in Niederbayern. Er kommt im Juli nach Dingolfing zum Dingfest. Da freuen wir uns schon riesig drauf. Hier ist seine brandneue Single, My Lucky Day.

0: My Lucky Day, die neue von Milo im Bonussong vor zwei. Jetzt geht's mit großen Schritten Richtung Wochenende und mit Helen Norbeer, die bringt Sound aus Deutschland mit.
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0: Peter Fox und sein Haus am See, nach unserem News-Update. Unter anderem mit diesem Thema, warum es in Niederbayern nicht so gut mit dem Grundwasser aussieht. Jetzt schauen wir erstmal aufs Wetter. Jetzt ist der Frühling wieder voll da, mit 22 Grad in der Spitze. Sonnig und warm geht's morgen weiter. Der Sonntag startet sonnig, ab dem Nachmittag dann immer mehr Wolken, abends kann's hier und da gewittern.
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3: Mit Matthias Löw. Wenig Regen, gleich wenig Wasser. Bayerns Umweltminister Glauber schaut besorgt auf unsere Grundwasserpegel. Teilweise stehen die schon zu niedrig. Im Norden des Freistaats braucht's deswegen Wasser aus dem Süden. Die Lage bei uns in der Region kennt Siegfried Ratzinger vom Wasserwirtschaftsamt in Deckendorf.
4: Im Bereich vom Grundwasser schaut so aus, dass etwa 2/3 niedrige bzw. sehr niedrige Pegelstände aufweisen. Ähnlich schaut's bei den Quellen im Bayerischen Wald aus. Insgesamt haben wir seit 2003 im Mittel fallende Grundwasserstände. Seit 2013 hat sich dieser Trend verstärkt.
3: Die Trinkwasserversorgung ist laut Ratzinger aber nicht gefährdet.
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5: Mehr Sitzplätze und Bäume, die im Sommer Schatten spenden. Hier am Stadtplatz tut sich rund um die Neugestaltung einiges. Heute ist die offizielle Einweihung des neu gestalteten Theresienplatzes. Ein absolutes Highlight ist das Wasserspiel. Das hat aber noch einige Anlaufschwierigkeiten. Stellenweise spritzen die Fontänen zu hoch. Oliver Vetter-Ginderle, Baudirektor der Stadt Straubing, meint dazu:
6: Das ist ja ganz normal, dass am Anfang von so einer neuen Einrichtung so Kinderkrankheiten auftauchen. Wir haben ja schon einen Hinweis bekommen, kann man da nicht eventuell noch einen Abfalleimer aufstellen. Aber das drückt ja im Prinzip das Interesse der Leute an diesem Objekt aus und wir sind da für Anregungen tatsächlich richtig dankbar.
5: Der neu gestaltete Platz ist barrierefrei. Im Gespräch sind auch Spielgeräte, die für noch mehr Aufenthaltsqualität sorgen sollen. Vom Theresienplatz Straubing, Adrian Heimal.
2: Stadt Dingolfing, aktuell.
7: Ihm ging's wohl einfach nicht schnell genug. Gestern Vormittag fährt ein 37-Jähriger bei Dingolfing auf die A92, zieht sofort auf die linke Spur, um einen LKW zu überholen. Dabei übersieht er ein anderes Auto, die Wagen krachen zusammen, Fahrzeugteile fliegen über die Fahrbahn. Neben einem Großaufgebot an Feuerwehrlern und Rettungskräften kommt auch ein Hubschrauber zur Unfallstelle. Letztlich kommen die beiden Fahrer aber mit dem Sanker ins Krankenhaus. Aus Dingolfing, Lisa Gruppwinkler.
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3: Auch in Bayern gehen die Steuereinnahmen zurück. Das geht aus der aktuellen Schätzung des Finanzministers hervor. Laut ihm muss Bayern im laufenden und im kommenden Jahr mit jeweils 100 Millionen Euro weniger auskommen, als noch im Herbst prognostiziert. Das Geiseldrama in einer Bank in Rheinland-Pfalz geht weiter. Seit Stunden verschanzen sich die Täter im Tresorraum. Offenbar haben sie in der Kleinstadt Sinzig eine Geisel genommen. Es soll sich um den Fahrer eines Geldtransporters handeln. Die Spritpreise in Deutschland sind auf den tiefsten Stand seit 2 Monaten gefallen. Laut ADAC kostet der Liter der Sorte E10 gestern im bundesweiten Schnitt gut 1,98 Euro. Der Dieselpreis ist um rund 3 Cent auf 2,02 Euro gefallen. Aber der Tankrabatt wird laut ADAC immer noch nicht komplett an uns weitergegeben. Soweit unser News-Update. Mehr gibt's auf der Website und in der App. Und servus Daniel, du weißt, was auf den Straßen los ist.
0: Servus und weiter Vorsicht bitte auf der B20 Richtung Burghausen. Auf Höhe Ittling ein Unfall und eine gefährliche Situation in der Einfahrt. Blitzer stehen in Straubing, in der Regensburger Straße und in Dingolfing wird in der Bahnhofsstraße geblitzt. Noch was gesehen? Dann rührt euch bei uns per Telefon oder WhatsApp an die 0800 14 15 800. Eine gute und sichere Fahrt.
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9: Wir sind im Freitagnachmittag angekommen. Servus zusammen. Wer träumt schon vom Urlaub? Am Gardasee zum Beispiel. Absolutes Lieblingsziel der Deutschen. Und da ist jetzt was passiert. Das hat es in den letzten 20 Jahren nicht gegeben. Unter der Wasseroberfläche. Der Gardasee, der hat sich vollständig durchmischt. Ganz wichtig fürs Ökosystem ist das. Da kommt dann sauerstoffreiches Wasser in die Tiefen und von unten kommt nährstoffreiches Wasser hoch. Also durchatmen vom See. Atmen einmal durch mit dem Musikmix deines Lebens. Anastasia mit dabei und Felix Jan mit Paulina. Vorher Peter Fox, sein Haus am See. Hi, schön, dass ihr mit dabei seid. Yeah.

0: Aus den 80ern Kim Carnes, Betty Davis Eyes. Wir starten gemütlich in den Freitagnachmittag rein. Karin Obermeier steht auch schon bereit, macht für uns jetzt den Lyrics-Check, die beliebtesten Songs auf Niederbayerisch.
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3: Im Mitternachtsnebel sitzt man mir in der Sonne. Das Licht scheint da ins Gesicht und ich weiß, du bist das. Mir kann mir die Seiten mit schöne Träume füllen heute Nacht. Ich möchte ein Kapitel in deinem Buch der Liebe sein, in deinem Book of Love. Ja, dann machen wir doch gleich einmal ein ganz Hörbuch draus. Drücken jetzt auf Play und hören uns Felix Jähn featuring Paulina O. mit Book of Love.

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0: Und damit halb drei. Die News aus Niederbayern, Deutschland und der Welt haben wir gleich. Unter anderem dieses Thema. Doch ein kleiner Lichtblick für die Apotheken. Mehr Infos dazu gibt's gleich. Vorher schauen wir aufs Wetter. Viel Sonne, paar Wolken bei höchstens 22 Grad heute. Morgen nochmal genauso. Es wird sogar noch ein Stückchen wärmer. Richtung Bayerischer Wald sind aber auch ein paar Regen und Gewitter mit dabei.
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2: Mit Matthias Löw. Von der Idee zum ersten Ziegelstein bis hin zum fertigen Haus ist es ein langer Weg. Künftig soll Bauen schneller gehen durch die digitale Baugenehmigung. In diesem Jahr wird sie schon an 125 Behörden in ganz Bayern umgesetzt. Bauminister Christian Bernreiter sagt dazu:
3: Je breiter die Nutzung, desto größer der Effekt in der Praxis und die Prozesse laufen dann medienbruchfrei und effizient, ist beschleunigtes Planen und Bauen spürbar. Und Ziel ist deshalb auch flächendeckende Nutzung in Verfahren nach dem Baugesetz, in der Landes- und Raumplanung sowie in der Planfeststellung.
2: Auch bei uns in der Region gibt es das digitale Tool bereits, zum Beispiel an den Landratsämtern Straubing-Bogen, Dingolfing-Landau und in Landshut.
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4: Megafon und Protestfahne statt Geodreieck und Mathebuch. Beim bundesweiten Schulstreik gegen die Wehrpflicht gehen heute Schüler auf die Straße. Auch bei uns in Niederbayern. Einer der Teilnehmer ist vom Bündnis gegen Wehrpflicht Straubing. Und er sagt, warum er heute bei der Demo mitgemacht hat.
5: Weil die Jugend heutzutage weiß, dass die Wehrpflicht nicht irgendwie dazu dient, Demokratie oder Freiheit zu verteidigen. Bei der Wehrpflicht geht es darum, dass der Staat seine Interessen durchsetzen will. Da geht es um Einflusssphären.
4: Auch in Landshut findet heute ein Schulstreik statt. Das Bayerische Landesamt für Verfassungsschutz sieht allerdings einzelne Gruppierungen aus dem linksextremen Spektrum regional als Treiber hinter den aktuellen Streikaufrufen. Aus der Niederbayern-Redaktion Martina Lesser.
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6: Da hat's am Augenmaß gefehlt. Gestern Nachmittag fallen vom Tunnel Deggendorf Betonteile auf die B11. Grund: ein Lasterfahrer mit einem Bagger an Bord. Der Baggerarm ist wohl zu hoch für die Tunneleinfahrt. Er rammt die Decke und beschädigt sie. Wie schlimm der Schaden ist, muss noch geprüft werden. Vom Tunnel Deggendorf, Tabea Mann.
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2: Auf Online-Fake-Shops kann jeder von uns reinfallen. Jetzt hat die Polizei auf Mallorca einen Deutschen wegen Betrugs geschnappt. Er soll über 40 Fake-Shops betrieben haben. Tausende Menschen aus Deutschland sollen um ihr Geld gebracht worden sein. Durchgefallen. Die geplante Entlastungsprämie ist im Bundesrat gescheitert. Hier haben die Länder kritisiert, dass sie und die Kommunen den Großteil der Kosten hätten tragen müssen. Jetzt ist es offiziell. Ab 2026/27 springen zum ersten Mal auch die Frauen an allen vier Orten der Vier-Schanzentournee. Also in Oberstdorf, in Garmisch-Partenkirchen, in Innsbruck und in Bischofshofen. Die Wettbewerbe der Frauen finden damit jeweils am Qualifizierungstag der Männer statt. Soweit unser News-Update. Mehr gibt's auf der Website und in der App. Und Staus, Behinderungen, Blitzer.

0: Servus Daniel, wie sieht's aus auf den Straßen?
1: Servus Matthias, schaut entspannt aus auf den Straßen, ihr kommt gut durch. Geblitzt wird in Straubing in der Regensburger Straße und in Dingolfing in der Bahnhofsstraße. Danke Stefan. Wenn ihr was seht, macht's genauso. Schreibt eine WhatsApp oder klingelt durch. Die Nummer ist die 0800 14 15 800. Gute Fahrt.
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0: war das von Cat's Eye, Gabriella. Schönen Freitag, der Tag unseres Grillduells. Gute anderthalb Stunden sind's noch. Dann gilt's. Wer grillt das bessere Drei-Gänge-Menü? Unser Muntermacher Jörg? Naja, also bei der Konkurrenz wird's ganz schön schwer. Er tritt nämlich gegen Manuel an, bayerischer Vizemeister im Grillen mit Boba Roland. Der steht auch noch mit am Gegnergrill. Servus Manuel. Erzähl du mal, was kannst du besonders gut?
1: Ich bin sehr kreativ. Sag mal, verschiedene Kombinationen, Gerichte selber ausprobieren mit Dips, Marinaden, selbst kreieren, ja, Gewürzmischungen selber machen. Man kann ja auch alles ausprobieren. Meine Meinung ist immer, man kann ja alles grillen.
0: Ja, da hast du recht. Wir sind sehr gespannt, was ihr dann zaubert. Wie sieht's bei dir so gerade aus? Bisschen aufgeregt?
1: Ja, doch. Das, weil man weiß ja nie, was der Gegner macht und wie es die Jury findet.
0: Ja, wir drücken auf jeden Fall ganz, ganz fest die Daumen. Schaut vorbei um 16 Uhr beim Obi in Landshut. Es gibt auch was zu essen. Ihr kriegt Profi-Grilltipps on top und könnt mit den Grillern fachsimpeln. Wer entscheidet unser Grillduell 2026 für sich? Wir sind gespannt.
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1: Kennt ihr das, wenn ein Song alte Erinnerungen, Gefühle und sogar Gerüche hochholt? Wie so ein altes Fotoalbum. Wir schlagen es auf und blättern ein bisschen drin. Mit Sido, Bilder im Kopf.

0: Immer ein Song mehr. Sido war das noch vor 3. Bilder im Kopf. Einen Flashback im Kopf. Gibt's gleich mit Ausdies. Jetzt aber erstmal die News aus Niederbayern, Deutschland und der Welt. Show-Entlastungsprämie, was braucht's eigentlich wirklich? Wir haben Hubert Aiwanger gefragt. Gleich vorher noch das Wetter. Sonnenschein in der Region, so geht Freitag. Über 20 Grad, paar Wolken ziehen mal durch, die sind aber ganz harmlos. Morgen dann nochmal ähnlich, ganz vereinzelt kann's aber mal regnen oder gewittern.
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2: mit Matthias Löw. Viele Chefs haben heute wahrscheinlich erleichtert aufgeatmet, denn die geplante 1.000 Euro Entlastungsprämie ist im Bundesrat gescheitert. Arbeitgeber in Niederbayern haben auf die Prämie geschimpft, denn sie hätten quasi für die Versprechen der Regierung blechen sollen. Bayerns Wirtschaftsminister Hubert Aiwanger sagte uns dazu:
3: Jetzt ist ja momentan Gott sei Dank dieses Thema Belastungsprämie, nenne ich es, und nicht die 1.000 Euro Entlastungsprämie. Ich sehe es als Belastungsprämie für die Wirtschaft, vorerst gescheitert. Ich hoffe, dass das jetzt auch abgeblasen wird. Wir müssen die Unternehmenssteuern senken, es müsse die Erbschaftssteuer abgeschafft werden. All das macht diese Koalition nicht.
2: Der Gesetzentwurf hatte vorgesehen, dass Arbeitgeber in diesem Jahr und bis Mitte 2027 eine Entlastungsprämie von bis zu 1.000 Euro zahlen können, steuerfrei.
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4: Diese Entwicklung ist ziemlich cool. Feldkirchen ist bald Niederbayerns jüngste Kommune. Das zeigt eine aktuelle Studie zum Durchschnittsalter. Bis 2038 steigt das in Feldkirchen auf 42 Jahre. Niederbayernweit liegt es bei 47 Jahren. Feldkirchens Bürgermeister Jürgen Weichselgartner sucht nach einer Erklärung für den Trend.
5: Also mich hat es auch gewundert, dass Feldkirchen da so im Durchschnitt so jung bleiben wird. Und die Gründe muss man, glaube ich, tiefsinniger suchen, wo es genau stecken. Aber ich glaube, Grundvoraussetzung ist einfach die Lebensbedingung. Wir sind halt auch so ein Katzensprung nach Straubing, aber doch ländlich geprägt.
4: Die Gemeinde will demnächst auch in den Wohnungsbau investieren für junge Menschen, die sich nicht gleich ein ganzes Haus leisten können. Aus Feldkirchen, Lisa Grubwinkler.
1: Stadt Straubing, aktuell.
6: Straubing hat eine neue Nummer 2 und 3. Am Abend kommt der Stadtrat zu seiner konstituierenden Sitzung zusammen. Für 16 Mitglieder ist es die allererste nach der Kommunalwahl im März. Stichwort Wahl. Abgestimmt wird über die Vertreter von Oberbürgermeister Markus Pannermeier. Zweiter Bürgermeister der Stadt wird Albert Soll-Eder. Peter Stranninger darf das Amt des dritten Bürgermeisters antreten. Aus Straubing, Holger Dier.
1: Und jetzt maximal informiert über Deutschland und die Welt.
2: Auf Online-Fake-Shops kann jeder von uns reinfallen. Jetzt hat die Polizei auf Mallorca einen Deutschen wegen Betrugs geschnappt. Er soll über 40 Fake-Shops betrieben haben. Tausende Menschen aus Deutschland sollen um ihr Geld gebracht worden sein. Durchgefallen. Die geplante Entlastungsprämie ist im Bundesrat gescheitert. Hier haben die Länder kritisiert, dass sie und die Kommunen den Großteil der Kosten hätten tragen müssen. Jetzt ist es offiziell. Ab 2026/27 springen zum ersten Mal auch die Frauen an allen vier Orten der Vier-Schanzentournee. Also in Oberstdorf, in Garmisch-Partenkirchen, in Innsbruck und in Bischofshofen. Die Wettbewerbe der Frauen finden damit jeweils am Qualifizierungstag der Männer statt. Soweit unser News-Update. Mehr gibt's auf der Website und in der App. Und hallo Daniel, jetzt bist du dran. Was macht der Verkehr?
7: Hallo, der Verkehr fließt, passt alles. Blitzer stehen in Straubing, in der Regensburger Straße und in Dingolfing wird in der Bahnhofsstraße geblitzt. Noch was gesehen? Dann rührt euch bei uns per Telefon oder WhatsApp an die 0800 14 15 800. Eine gute und sichere Fahrt.
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0: Kurz nach 3 haben wir's. Damit steuern wir so langsam Richtung Wochenende. Aber nicht einfach so. Wir haben für euch die guten Nachrichten der Woche zusammengesammelt. Gleich gibt's die geballte Ladung Positivität nach Michael Schulte. Außerdem haben wir einen guten alten 80er in die Playlist für den Frühling gepackt. Von der Bloodhound Gang. The Bad Touch. Und das ist Ausdies. Flashback. Happy Freitag!
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0: So klingen die 80er, die Dire Straits, Money for Nothing im Musikmix deines Lebens. Tim Neumann ist mit ins Studio gekommen.
1: Ja, hi. Du, sag mal, weißt du, dass der uns zu richtigen Höchstleistungen bringen kann?
0: Wie jetzt, der Song?
1: Ja, Forscher haben das rausgefunden. Okay. Mit der Lieblingsplaylist im Ohr halten wir beim Sport 20% länger durch.
0: Ja gut, dann müssen wir da nur aufpassen, dass wir nicht wild rumgestikulieren oder mitsingen dann bei der Jogging-Runde.
1: Stimmt, ja. Ja. Musik ist einfach legales Doping. Ne?
0: Ja, und wir bleiben gleich beim Sport. Gibt's ja noch ein paar Good News.
1: Yes, zum ersten Mal seit 8 Jahren spielt wieder ein nordkoreanischer Fußballclub in Südkorea. Mhm. Ja, Sport als Brücke klingt immer so nach Floskel, aber da wäre es schon echt schön.
0: Ja, absolut. Gerade da ist es natürlich viel mehr als nur Fußball. Vielleicht ja so ein kleiner Schritt Richtung Ernährung.
1: Na, so, von der Weltpolitik jetzt zu einer ganz wichtigen Frage für uns Bayern. Wer wird die nächste Bierkönigin?
0: Oh ja.
1: Vielleicht sogar eine Niederbayerin. Lea Hopfensberger aus Salching im Kreis Straubing-Bogen hat es ins Finale geschafft.
0: Ich glaube, das unterschätzen wir auch gerne mal. Ne? Also so eine Bierkönigin, da geht es ja um viel mehr als nur ums Bier trinken, sondern auch um Wissen, Auftreten, Braukultur und viele, viele Termine wahrnehmen. Lea, wir drücken auf jeden Fall ganz fest die Daumen. Am 21. Mai ist dann großes Finale.
1: Ja, apropos Mai, Allergiker, die werden es spüren unter uns. Es ist wieder Mähsaison. Das heißt, auch ganz viele Kidsretter sind in der Region unterwegs. Mit Drohnen fliegen die Helfer dann über Felder und suchen nach Rehkitzen, bevor die Bauern die Wiesen mähen. Zum Beispiel in Mallersdorf.
0: Das finde ich richtig toll, muss ich sagen. Das ist einfach mal moderne Technik sinnvoll eingesetzt. Mhm. Und Landwirte können sich auch direkt dann beim Bayerischen Jagdverband melden, wenn ein Feld abgesucht werden soll. Und zum Schluss geht's wieder zurück zur Musik. Es ist zwar noch Frühling, aber Tim, wir freuen uns jetzt schon auf den Konzertherbst, ne?
1: Rivertone in Straubing dann im November mit 2 Megastars.
0: Oh,
1: Dick
0: yeah.
1: Rave, ja, das Rock'n'Roll-Alter-Ego von Sascha steht schon fest. Und jetzt der zweite, Kamrads. Bald gibt's auch Tickets dafür.
0: Ja, dann fehlt jetzt nur noch eins. Sonne, Wochenende und unsere Playlist für den Frühling.
1: Schönen Start ins Wochenende.

0: Bloodhound Gang, The Bad Touch. 90er für euren Freitagnachmittag. Hi zusammen. Seid ihr schon im Wochenende? Die Kids haben es ja auf jeden Fall schon geschafft mit Schule für heute. 2 Wochen noch, dann sind schon wieder Ferien. Pfingstferien. Wie so ein kleiner Urlaub der Musikmacher seines Lebens. Alex Warren gleich. Noch vor halb. Fever Dream.
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0: schon wieder halb. Das heißt, unsere News stehen an. Matthias Löw steht auch schon bereit. Hat keine guten Nachrichten für Volleyballfans aus Dingolfingen. Gleich mehr. Vorher schauen wir noch kurz, was das Wetter macht. So geht Start ins Wochenende. Sonne und ein paar Wolken wechseln sich ab jetzt am Nachmittag. Morgen am Samstag dann nochmal ähnlich. Ein Ticken wärmer und ganz vereinzelt kann es auch mal regnen oder krachen.
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2: Mit Matthias Löw. Wenig Regen, gleich wenig Wasser. Bayerns Umweltminister Glauber schaut besorgt auf unsere Grundwasserpegel. Teilweise stehen die schon zu niedrig. Im Norden des Freistaats braucht's deswegen Wasser aus dem Süden. Die Lage bei uns in der Region kennt Siegfried Ratzinger vom Wasserwirtschaftsamt in Deckendorf.
3: Im Bereich vom Grundwasser schaut so aus, dass etwa 2/3 niedrige bzw. sehr niedrige Pegelstände aufweisen. Ähnlich schaut's bei den Quellen im Bayerischen Wald aus. Insgesamt haben wir seit 2003 im Mittel fallende Grundwasserstände. Seit 2013 hat sich dieser Trend verstärkt.
2: Die Trinkwasserversorgung ist laut Ratzinger aber nicht gefährdet.
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4: Fit für schneearme Winter. Dafür rüstet sich das Freizeitzentrum Mitterdorf. Seit über einem Jahr wird hier am Almberg gewerkelt, unter anderem an einem Erlebniswanderweg und der längsten Flyline der Welt. Kommenden Donnerstag wird sie offiziell eröffnet. 23 Millionen Euro hat das Megaprojekt gekostet. Vom Almberg Melanie Reilhofer.
1: Der Sport in der Region.
5: Umgewöhnen müssen sich die Volleyball-Mädels des TV Dingolfing. Der Abstieg der Dingos ist besiegelt. Nach 3 Jahren ist Schluss in der 2. Volleyball-Bundesliga Pro. In der neuen Saison spielen die Mädels in der 2. Bundesliga Süd. Denn die Pro-Liga wird verkleinert und 2 Meister steigen auf. Trotz Trainerwechsel, Verletzungen und personaler Ausfälle zieht der TV Dingolfing auch Positives aus der Saison. Knapp 4000 Zuschauer sind zu den Heimspielen gekommen. Aus Dingolfing, Tim Neumann.
1: Und jetzt maximal informiert über Deutschland und die Welt.
2: Nach 6 Stunden ist das Geiseldrama in Rheinland-Pfalz vorbei. Die Polizei hat die Bank in Sinzig gestürmt und die Geiseln befreit. Sie sind offenbar unverletzt. Die Täter befinden sich laut Polizei auf der Flucht. Bayern hat jetzt ein 6. Staatstheater. Es ist das Theater Regensburg. Laut Ministerpräsident Söder ist die Ernennung ein Bekenntnis zur Kultur in der Region. Und der Titel würdigt die künstlerische Leitung des Theaters. Opfer von häuslicher Gewalt sollen besser geschützt werden. Darum hat der Bundestag eine Regelung zur elektronischen Fußfessel beschlossen. Künftig soll es einfacher werden, diese Fußfesseln anzuordnen. Soweit unser News-Update. Mehr gibt's auf der Website und in der App. Und der Daniel ist mit im Studio. Servus, grüß dich. Wie schaut's denn aus auf den Straßen?
6: Servus, schaut ruhig aus auf den Straßen. Ihr kommt gut durch. Geblitzt wird in Geiselhöring am Ortseingang, wenn ihr Richtung Greising fahrt. In Dingolfing in der Bahnhofsstraße und in Markelkofen am Ortseingang, wenn ihr von Frontenhausen auskommt. Danke Albert, Stefan, Petra und Christoph. Wenn ihr was seht, macht's genauso. Klingelt durch oder schreibt eine WhatsApp an die 0800 14 15 800. Eine gute und sichere Fahrt.
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0: Gleich 3:45. Prince war das. The Most Beautiful Girl. Den Most Beautiful Dialekt und hoffentlich auch ein paar gute News hat jetzt der Andi für uns.
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2: Ich bin der Niki Andi. Grüß euch. Auf der 92er Autobahn haben Autofahrer gestern Mittag einen Haufen Geduld gebracht. Bei Dingolfing Ost ist die Autobahn nach einem Unfall komplett gespart worden. Ein Auto ist auf der Seite gelegen, ein anderes ist kaputt auf der Autobahn gestanden. Ein Rettungshubschrauber ist auch gekommen. Den hat es dann aber nicht gebracht, alle zwei Autofahrer sind gerade leicht verletzt worden. Wegen die Spritpreise sind elektrische Auto gerade recht gefragt. Das hat für Kunden einen Nachteil. Die Rabatte werden gerade zurückgefahren. Im April ist der Rabatt bei 19% zum Listenpreis gelegen. Im März war er nur 0,6% her. Wenn die Auto gekauft werden, braucht man nicht so viel nachlassen, sagen die Hersteller. Es vergeht kaum noch ein Tag, an dem nicht eine Umfrage dazu veröffentlicht wird, wie unbeliebt die Bundesregierung gerade ist. Jetzt werden dann wohl bald auch Wetten angenommen, wie lange sie es noch macht. Am ZDF-Politbarometer sagen heute 48%, dass sie meinen, die Regierung hält nicht die ganze Legislaturperiode durch. Die sind zwar viel, aber trotzdem keine Mehrheit. So, jetzt kennt's euch aus. Servus, macht's es gut.
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1: Da reisen wir kurz zurück ins Kinderzimmer, alte Kassettenbänder zurückdrehen oder zu langen Autofahrten mit den Eltern. Was war immer da? Die Musik. Aber haben einen richtig schönen Bonussong draus gemacht. Danke für die Musik. Thank you for the music.
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0: So schön. Da laden sich unsere Akkus gleich von selber auf. Aber für einen Freitagnachmittag. Thank you for the music. Wir stimmen uns schon mal ein auf unseren IKEA-Besuch am Wochenende. Gleich packen wir euch die 90er in die Playlist. Vanessa Paradis, Be My Baby. Vorher noch unser News-Update. Matthias Löw hat unter anderem diese Meldung für uns. Großer Tag in Straubing. Es tut sich was. Mehr dazu gleich. Vorher schauen wir noch kurz aufs Wetter. Viel Sonne, paar Wolken bei höchstens 22 Grad heute. Morgen nochmal genauso. Es wird sogar noch ein Stückchen wärmer. Richtung Bayerischer Wald sind aber auch ein paar Regen und Gewitter mit dabei.
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2: Mit Matthias Löw. In der Apotheke im eigenen Ort schnell was besorgen, geht hier in der Region immer seltener. Immer mehr Filialen müssen schließen. In Niederbayern macht in diesem Jahr dafür keine einzige neue auf. Unsere Apotheken haben trotzdem viel Potenzial, findet Tobias Schmidt, Bezirksvorsitzender beim Bayerischen Apothekerverband.
3: Weil es die einzigen Nahversorger sind im Gesundheitsbereich, die diese Logistik auch tatsächlich leisten können. Die einzige Schwierigkeit, die halt da ist, dass die Bundespolitik offensichtlich gerne mit ausländischen Versendern bevorzugt. Dementsprechend ist die mittel- und langfristige Strategie der Apotheken, dass man hier einfach drauf setzen muss, dass man hier die Personen vor Ort direkt versorgt und damit an sich bindet.
2: Vor kurzem protestieren unsere Apotheker gegen die Sparpolitik. Zumindest von der bayerischen Landespolitik gibt es dafür positive Rückmeldungen. Mit der großen Reform rechnet Schmidt in den kommenden Monaten aber nicht.
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4: Megafon und Protestfahne statt Geodreieck und Mathebuch. Beim bundesweiten Schulstreik gegen die Wehrpflicht gehen heute Schüler auf die Straße. Auch bei uns in Niederbayern. Einer der Teilnehmer ist vom Bündnis gegen Wehrpflicht Straubing. Und er sagt, warum er heute bei der Demo mitgemacht hat.
5: Weil die Jugend heutzutage weiß, dass die Wehrpflicht nicht irgendwie dazu dient, Demokratie oder Freiheit zu verteidigen. Bei der Wehrpflicht geht es darum, dass der Staat seine Interessen durchsetzen will. Da geht es um Einflusssphären.
4: Auch in Landshut findet heute ein Schulstreik statt. Das Bayerische Landesamt für Verfassungsschutz sieht allerdings einzelne Gruppierungen aus dem linksextremen Spektrum regional als Treiber hinter den aktuellen Streikaufrufen. Aus der Niederbayern-Redaktion Martina Lesser.
1: Stadt Straubing aktuell.
6: Mehr Sitzplätze und Bäume, die im Sommer Schatten spenden. Hier am Stadtplatz tut sich rund um die Neugestaltung einiges. Heute ist die offizielle Einweihung des neu gestalteten Theresienplatzes. Ein absolutes Highlight ist das Wasserspiel. Das hat aber noch einige Anlaufschwierigkeiten. Stellenweise spritzen die Fontänen zu hoch. Oliver Vetter-Gindele, Baudirektor der Stadt Straubing, meint dazu:
7: Das ist ja ganz normal, dass am Anfang von so einer neuen Einrichtung so Kinderkrankheiten auftauchen. Wir haben ja schon einen Hinweis bekommen, kann man da nicht eventuell noch einen Abfalleimer aufstellen. Aber das drückt ja im Prinzip das Interesse der Leute an diesem Objekt aus. Und wir sind da für Anregungen tatsächlich richtig dankbar.
6: Der neu gestaltete Platz ist barrierefrei. Im Gespräch sind auch Spielgeräte, die für noch mehr Aufenthaltsqualität sorgen sollen. Vom Theresienplatz Straubing, Adrian Heimerl.
1: Und jetzt maximal informiert über Deutschland und die Welt.
2: Nach 6 Stunden ist das Geiseldrama in Rheinland-Pfalz vorbei. Die Polizei hat die Bank in Sinzig gestürmt und die Geiseln befreit. Sie sind offenbar unverletzt. Die Täter befinden sich laut Polizei auf der Flucht. Bayern hat jetzt ein 6. Staatstheater. Es ist das Theater Regensburg. Laut Ministerpräsident Söder ist die Ernennung ein Bekenntnis zur Kultur in der Region. Und der Titel würdigt die künstlerische Leitung des Theaters. Opfer von häuslicher Gewalt sollen besser geschützt werden. Darum hat der Bundestag eine Regelung zur elektronischen Fußfessel beschlossen. Künftig soll es einfacher werden, diese Fußfesseln anzuordnen. Soweit unser News-Update. Mehr gibt's auf der Website und in der App. Und servus Daniel, du weißt, was auf den Straßen los ist.
8: Servus, länger dauert es auf der A92 Richtung Deggendorf zwischen Dingolfing West und Dingolfing Ost. 3 Kilometer Stau kostet euch bis zu 9 Minuten. Blitzer stehen in Geiselhöring am Ortseingang Richtung Greising, in Dingolfing in der Bahnhofsstraße und in Markelkofen am Ortseingang, wenn ihr von Frontenhausen auskommt. Noch was gesehen? Dann zückt das Handy, ruft an oder schickt eine WhatsApp an die 0800 14 15 800. Gute Fahrt!
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0: Gong. Schönes gleich durch ganz Niederbayern. Was ist das? Klar, unser Wochenendgong natürlich. Mit seinen Runter mit euch läuten das Wochenende ein. Gleich, kurz nach 4. Vorher Tremas Radio laut zu Three Doors Down.
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0: Außerdem Benson Boone am Start.
10: Oh,
0: vorher ab in die 90er zu Vanessa Paradis. Be my baby. Schönen Freitag euch. Servus.
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0: Justin Benson Boone, sorry, I'm here for someone else. Na, habt ihr gut geschlafen letzte Nacht? Hoffentlich. Heute geht das nämlich nicht. Wir sind alle schlaflos.
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0: Die legendäre Einkaufs- und Kulturnacht bringt wieder ordentlich Leben in die Straubinger Innenstadt. Servus Simon Wagner, der Stadtmarketingleiter von Straubing. In ein paar Stunden ist es ja soweit mit Schlaflos. Worauf freuen Sie sich?
2: Ich glaube, die Innenstadt hat einen ganz besonderen Charme. Am Abend mit Silhouette vom Stadtturm und die Fassaden auf der Seite. Und dann sieht man, glaube ich, erst wieder, wie gut es uns eigentlich in Niederbayern auch geht. Dieses Ambiente und die Leute, die wo da einfach unterwegs sind, ist, glaube ich, das, was mir am meisten Spaß macht.
0: Was steht denn so alles auf dem Programm? Können Sie schon was verraten?
2: Es ist jetzt so, dass wieder am Theresienplatz eine Bühne von uns aufgestellt wird. Da haben wir da Steffi in den Blue Jeans, Tanzmäuse, die wo entsprechend auftreten und Ludwigsplatzseiten. Haben wir einen DJ, der wo entsprechend wieder auflegt. Und im Bereich in der Fraunhofer Straße wie Kiwanis mit Rio Vollgas. Ganz besonders sind diese Stadtturmführungen, die wo von uns an diesem Tag an wird angeboten werden.
0: Ja, gute Live-Musik, leckeres Streetfood und natürlich Shoppen. Shoppen und shoppen. Heute Nacht ist schlaflos in Straubing. So, jetzt fehlt aber noch eine Kleinigkeit, Herr Wagner. Sie dürfen für uns das Wochenende einläuten. Bitte schön, walten Sie Ihres Amtes.
2: Zunächst wünsche ich Ihnen alle ein schönes Wochenende und sehr, sehr gern nutzen Sie den Freitagabend bei uns in Schlaflos und nehmen Sie am Theresien-Ludwigsplatz und in die Seitengassen an der Veranstaltung gern teil.
0: Ein schönes Wochenende euch allen und natürlich fröhliches Shoppen bei Schlaflos.
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0: Viertel nach vier durch, Three Doors Down, Here Without You, bei Maximal Radio von 2 bis 3. Er ist auch ganz allein unterwegs, ein Elch in Niederbayern. Wo gibt's denn sowas?
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0: Freitag Feierabend mit Sonnenschein. So geht's auch morgen am Samstag dann weiter. Sonne-Wolken-Mix in Niederbayern und die Temperaturen klettern auf bis zu 24 Grad in der Spitze. Ein paar kurze Schauer können auch mal mit dabei sein, vor allem so Richtung Bayerischer Wald.
1: Es ist 4:30. 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
2: Mit Matthias Löw. Viele Chefs haben heute wahrscheinlich erleichtert aufgeatmet, denn die geplante 1.000 Euro Entlastungsprämie ist im Bundesrat gescheitert. Arbeitgeber in Niederbayern haben auf die Prämie geschimpft, denn sie hätten quasi für die Versprechen der Regierung blechen sollen. Bayerns Wirtschaftsminister Hubert Aiwanger sagte uns dazu:
3: Jetzt ist er momentan Gott sei Dank dieses Thema Belastungsprämie, nenne ich es, und nicht die 1.000 Euro Entlastungsprämie. Ich sehe es als Belastungsprämie für die Wirtschaft, vorerst gescheitert. Ich hoffe, dass das jetzt auch abgeblasen wird. Wir müssen die Unternehmenssteuern senken, es müsse die Erbschaftssteuer abgeschafft werden. All das macht diese Koalition nicht.
2: Der Gesetzentwurf hatte vorgesehen, dass Arbeitgeber in diesem Jahr und bis Mitte 2027 eine Entlastungsprämie von bis zu 1.000 Euro zahlen können, steuerfrei.
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4: Stinksauer ist eine Schulrektorin hier in der Stadt. Vermutliche Anhänger von Schulstreik gegen Wehrpflicht kleben in der Nacht auf Donnerstag ein Plakat an die Außenwand der Jakob-Sandner-Realschule. Darauf zu sehen, ein Aufruf zum heutigen bundesweiten Streik. Das Plakat lässt sich aber nur sehr schwer entfernen. Schulrektorin Regina Huben hat dafür wenig Verständnis.
5: Es geht nicht um den Inhalt. Mir geht es darum, dass hier junge Leute rücksichtslos sind. Und genauso mit der Plakatierung an unserem Schulhaus unerlaubterweise Hausfriedensbruch, Sachbeschädigung, das geht einfach zu weit. Das wollen wir nicht unseren Schülern vermitteln. Und unsere Schüler haben ein Recht auf Unterricht.
4: Wegen der Plakatierung ermittelt die Polizei wegen Sachbeschädigung und Hausfriedensbruch. Aus der Jakob-Sandner-Realschule Adrian Heimerl.
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6: Diese Entwicklung ist ziemlich cool. Feldkirchen ist bald Niederbayerns jüngste Kommune. Das zeigt eine aktuelle Studie zum Durchschnittsalter. Bis 2038 steigt das in Feldkirchen auf 42 Jahre. Niederbayernweit liegt es bei 47 Jahren. Feldkirchens Bürgermeister Jürgen Weichselgartner sucht nach einer Erklärung für den Trend.
7: Also mich hat es auch gewundert, dass Feldkirchen da so im Durchschnitt so jung bleiben wird. Und die Gründe muss man, glaube ich, tiefsinniger suchen, wo es genau stecken. Aber ich glaube, Grundvoraussetzung sind einfach die Lebensbedingungen. Wir sind halt auch so ein Katzensprung nach Straubing, aber doch ländlich geprägt.
6: Die Gemeinde will demnächst auch in den Wohnungsbau investieren für junge Menschen, die sich nicht gleich ein ganzes Haus leisten können. Aus Feldkirchen, Lisa Grubwinkler.
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2: Es hat sich bald ausgepafft. Bundesumweltminister Schneider bereitet ein Verbot von Einwegzigaretten vor. Noch in diesem Jahr soll ein Gesetz vorgelegt werden. Die Einweggeräte sollen dann nicht mehr in Deutschland verkauft werden dürfen. War es eine Geiselnahme oder nicht? Das ist die Frage in Rheinland-Pfalz. Die Polizei hat auf jeden Fall zwei Menschen unverletzt aus einem Tresorraum einer Bank in Sinzig befreit. Mittlerweile ist sich die Polizei aber nicht mehr sicher, ob es tatsächlich eine Geiselnahme war. Möglicherweise hat es sich auch nur um Freiheitsberaubung gehandelt. Wacker Chemie plant einen größeren Stellenabbau. Bis Ende des Jahres sollen 1.600 Jobs wegfallen, 1.300 davon am weltweit größten Wacker-Standort in Burghausen. Geplant sind unter anderem Altersteilzeit- und Aufhebungsverträge. Soweit unser News-Update. Mehr gibt's auf der Website und in der App. Und wir fahren Richtung Feierabend und Wochenende. Servus Daniel.
8: Servus.
2: Ist viel los?
8: Länger dauert es auf der A92 Richtung Deggendorf. Zwischen Wörth an der Isar und Dingolfingen Mitte. 2 Kilometer Stau dauert bis zu 13 Minuten länger. Geblitzt wird in Geiselhöring am Ortseingang, wenn ihr Richtung Greising fahrt. In Dingolfingen in der Bahnhofsstraße und in Markelkofen am Ortseingang, wenn ihr von Frontenhausen auskommt. Danke Albert, Stefan, Petra und Christoph. Wenn ihr was seht, macht's genauso. Klingelt durch oder schreibt eine WhatsApp an die 0800 14 15 800. Eine gute und sichere Fahrt.
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0: Kleine Runde Bewegung mit Tracen Derulo. Take you dancing. Ab ins Wochenende. Habt ihr schon irgendwelche Pläne für die nächsten 2 Tage? In der nächsten Stunde haben wir für euch eine kleine Sammlung zusammengestellt, damit ihr das nicht machen müsst. Unsere Wochenendvorschau für euch. Jetzt gibt's aber erstmal eine Runde Niederbayerisch-Nachhilfe.
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2: Stravanzen. Ui, das haben wir doch alle schon gemacht, oder? Und erwachsen haben wir uns dabei gefühlt. Stravanzen bedeutet sich herumtreiben. Ziellos durch die Gegend streunen. Meistens abends oder nachts. Oh, mein Freund und ich damals, als wir in der Schule waren, sind wir am ersten Tag vor den Sommerferien immer durchs Dorf stravanzt und sind zum Treffpunkt vor die Lehrer gegangen, die mit einer Party die Ferien eingeläutet haben. Und wenn's dann nachts alle schon daheim waren, sind wir da hinstravanzt und haben denen einen Restl zusammendrungen. Da noch ein Rest Willi, da noch ein Rest Marillenlikör. Mei, war das greislig. Aber sau cool. Und das ist ja das Schöne am Stravanzen. Durch die Gegend ziehen und sie dann irgendeinen Schmarrn einfallen lassen. Stravanzen gehört einfach zu einem jeden jungen Niederbayern dazu.
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1: Zwei Superstars hauen zusammen was ganz Neues raus. Kann ja nur ein Bonussong werden. Der lässt uns schon so ein bisschen vom Sommer träumen. Laue, lange Nächte mit Freunden zusammensitzen, Konzertabende und richtig gutes Essen. Dazu laufen die zwei. Jennifer Lopez und David Guetta. Save Me Tonight.

0: neu, unsere Zugabe vor fünf. J-Lo und David Guetta. Save Me Tonight. Matthias Löw kommt gerade ins Studio. Der hat die News dabei. Und danach machen wir weiter mit dem Musikmix deines Lebens. Miles Smith ist der Nächste. Stargazing. Nach unserem Nachrichtenupdate. Ist die Entlastungsprämie mehr eine Belastung? Klären wir gleich nach dem Blick aufs Wetter.
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0: Sonnenschein in der Region, so geht Freitag. Über 20 Grad, paar Wolken ziehen mal durch, die sind aber ganz harmlos. Morgen dann nochmal ähnlich, ganz vereinzelt kann es aber mal regnen oder gewittern.
2: 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Es ist 5 Uhr. 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
3: mit Matthias Löw. Wir können das nicht zahlen. Das haben viele Unternehmen aus der Region über die 1.000 Euro steuerfreie Entlastungsprämie gesagt. Auch die IHK hat die Idee der Bundesregierung scharf kritisiert. Heute lehnt der Bundesrat die Entlastungsprämie ab. Applaus kommt jetzt darum auch von der IHK Niederbayern. Viele Unternehmen haben die Prämie als zusätzliche Belastung gesehen, weil die Politik damit Verantwortung auf die Wirtschaft abschiebt, sagt der Hauptgeschäftsführer. Die IHK fordert dagegen tiefgreifende Reformen, damit der Standort Deutschland wieder wettbewerbsfähiger wird.
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4: Das monatelange Bangen ist vorbei. Jetzt kommt die erlösende Nachricht. Im Landshuter Schlachthof gehen nicht die Lichter aus. Der Standort bleibt erhalten. Die Erzeugergemeinschaft Südbayern hat 51% ihrer Anteile an den Schlachtbetrieben in Landshut und Vilshofen an ein Unternehmen aus Österreich verkauft. Arbeitsplätze, Lieferketten und Geschäftsbeziehungen sollen bestehen bleiben. Vom Landshuter Schlachthof Michaela Gröber.
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5: Fit für schneearme Winter. Dafür rüstet sich das Freizeitzentrum Mitterdorf. Seit über einem Jahr wird hier am Almberg gewerkelt, unter anderem an einem Erlebniswanderweg und der längsten Flyline der Welt. Kommenden Donnerstag wird sie offiziell eröffnet. 23 Millionen Euro hat das Megaprojekt gekostet. Vom Almberg Melanie Reilhofer.
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3: Es hat sich bald ausgepafft. Bundesumweltminister Schneider bereitet ein Verbot von Einwegzigaretten vor. Noch in diesem Jahr soll ein Gesetz vorgelegt werden. Die Einweggeräte sollen dann nicht mehr in Deutschland verkauft werden dürfen. War es eine Geiselnahme oder nicht? Das ist die Frage in Rheinland-Pfalz. Die Polizei hat auf jeden Fall zwei Menschen unverletzt aus einem Tresorraum einer Bank in Sinzig befreit. Mittlerweile ist sich die Polizei aber nicht mehr sicher, ob es tatsächlich eine Geiselnahme war. Möglicherweise hat es sich auch nur um Freiheitsberaubung gehandelt. Wacker Chemie plant einen größeren Stellenabbau. Bis Ende des Jahres sollen 1.600 Jobs wegfallen, 1.300 davon am weltweit größten Wacker-Standort in Burghausen. Geplant sind unter anderem Altersteilzeit und Aufhebungsverträge. Soweit unser News-Update. Mehr gibt's auf der Website und in der App. Und hallo Daniel, du hast die Straßen im Blick. Kommen wir gut in den Feierabend und ins Wochenende?
6: Hallo und Vorsicht bitte auf der A92 Richtung München. Zwischen Landau an der Isar und Pissing-Groß-Kölnbach liegen Fahrzeugteile auf der Fahrbahn. Und in Straubing geht schlaflos los, heißt der Stadtplatzbereich und Teile der Fraunhofer Straße werden gesperrt. Blitzer stehen in Geiselhöring am Ortseingang Richtung Greising, in Dingolfing in der Bahnhofsstraße und in Markelkofen am Ortseingang, wenn ihr von Frontenhausen auskommt. Noch was gesehen? Dann zückt das Handy, ruft an oder schickt eine WhatsApp an die 0800 14 15 800. Gute Fahrt!
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0: Wie fühlt sich das an? Freitag, Feierabend, Wochenende, die Sonne ist noch da. Einfach genießen. Und Musik laut. Ray Dalton,
5: the Unknown. Und Phil Collins haben wir euch in die Playlist gepackt. Jetzt starten wir aber erstmal ganz gemütlich rein in den Freitagfeierabend mit Miles Smith. Stargazing.
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0: frisch aus den 80ern für euch, Nick Kershaw. Damit geht's Richtung Heimat. Wir steigen aus dem Zug, dann noch aufs Rad und ab nach Hause. Tja. Oder halt auch nicht, wenn nämlich kein Rad mehr da ist. So geht's gerade vielen Straubingern. Jede Woche verschwindet nämlich am Bahnhof ein Rad auf Nimmerwiedersehen. Was da helfen könnte, wäre ja Videoüberwachung. Die scheitert aber oft am Datenschutz. Bis die Stadt Straubing eine effektive und unbürokratische Waffe gegen den Radlklau findet, sind wir selber gefragt. Servus Polizeihauptkommissar Thomas Germowitz von der Polizeiinspektion Landshut. Wie können wir denn unser Rad schützen?
1: Zum einen ist natürlich sinnvoll, dass man hochwertige Schlösser verwendet. Zwischenzeitlich gibt es auch Schlösser, die über Alarmfunktionen verfügen. Und was natürlich immer sehr gewinnbringend ist, wenn man also ein AirTag oder ähnliches GPS-Ordnungsgerät vielleicht in sein Fahrrad verbaut.
0: Also mit Hightech gegen die Gauner, ja, ganz guter Tipp. Es gibt aber noch mehr, was wir machen können. Servus Laura Ganswind vom Allgemeinen Deutschen Fahrradclub. Auf was sollten wir noch achten?
2: Eine weitere Maßnahme ist die Fahrradkodierung. Kodierte Fahrräder sind als Diebesgut nämlich schwerer zu verkaufen, denn die Kodierung zeigt, wer Eigentümer des Fahrrads ist und macht es der Polizei leicht, aufgefundene Fahrräder ihren BesitzerInnen zuzuordnen. Dann gibt es noch den bundesweit einheitlichen Fahrradpass. Da können Rahmennummer, Kodierungscode und besondere Merkmale sowie Fotos hinterlegt werden.
0: Gut zu wissen. Vielen Dank für die Tipps. Damit haben dann die Fahrraddiebe hoffentlich kein leichtes Spiel mehr.
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das nicht das Lied für alle Mamas ist? Musik aus Tarzan, You'll Be in My Heart von Phil Collins. Schönen Freitag euch. Sonntag, also übermorgen, ist schon Muttertag. Da feiern wir mit. Starke Songs für starke Mamas den ganzen Tag bei uns im Bonus-Song-Spezial. Jede Stunde ein Song on top bei uns in der Playlist für den Frühling. Wir feiern gemeinsam Superwoman Mama. Und die drei schenken wir euch gleich.

0: Teddy Swims, David Guetta und Tones and I. Gone, gone, gone.
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1: 5:30 in Niederbayern. Wir steuern direkt ins News-Update. Ich gebe ab an Matthias Löw. Und er hat strauchelnde Apotheken mit dabei. Denen geht's gerade gar nicht gut. Vielleicht gibt's jetzt aber einen kleinen Lichtblick. Die und weitere Meldungen gleich. Jetzt machen wir aber noch ganz kurz den Wettercheck. So geht Start ins Wochenende. Sonne und ein paar Wolken wechseln sich ab jetzt am Nachmittag. Morgen am Samstag dann nochmal ähnlich. Ein Ticken wärmer und ganz vereinzelt kann's auch mal regnen oder krachen.
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3: Mit Matthias Löw. In der Apotheke im eigenen Ort schnell was besorgen, geht hier in der Region immer seltener. Immer mehr Filialen müssen schließen. In Niederbayern macht in diesem Jahr dafür keine einzige neue auf. Unsere Apotheken haben trotzdem viel Potenzial, findet Tobias Schmidt, Bezirksvorsitzender beim Bayerischen Apothekerverband.
4: Weil es die einzigen Nahversorger sind im Gesundheitsbereich, die diese Logistik auch tatsächlich leisten können. Die einzige Schwierigkeit, die halt da ist, dass die Bundespolitik offensichtlich gerne mit ausländischen Versendern bevorzugt. Dementsprechend ist die mittel- und langfristige Strategie der Apotheken, dass man hier einfach drauf setzen muss, dass man hier die Personen vor Ort direkt versorgt und damit an sich bindet.
3: Vor kurzem protestieren unsere Apotheker gegen die Sparpolitik. Zumindest von der bayerischen Landespolitik gibt's dafür positive Rückmeldungen. Mit der großen Reform rechnet Schmidt in den kommenden Monaten aber nicht.
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5: Megafon und Protestfahne statt Geodreieck und Mathebuch. Beim bundesweiten Schulstreik gegen die Wehrpflicht gehen heute Schüler auf die Straße. Auch bei uns in Niederbayern. Einer der Teilnehmer ist vom Bündnis gegen Wehrpflicht Straubing. Und er sagt, warum er heute bei der Demo mitgemacht hat.
6: Weil die Jugend heutzutage weiß, dass die Wehrpflicht nicht irgendwie dazu dient, Demokratie oder Freiheit zu verteidigen. Bei der Wehrpflicht geht es darum, dass der Staat seine Interessen durchsetzen will. Da geht es um Einflusssphären.
5: Auch in Landshut findet heute ein Schulstreik statt. Das Bayerische Landesamt für Verfassungsschutz sieht allerdings einzelne Gruppierungen aus dem linksextremen Spektrum regional als Treiber hinter den aktuellen Streikaufrufen. Aus der Niederbayern-Redaktion Martina Lesser.
2: Stadt Straubing, aktuell.
7: Mehr Sitzplätze und Bäume, die im Sommer Schatten spenden. Hier am Stadtplatz tut sich rund um die Neugestaltung einiges. Heute ist die offizielle Einweihung des neu gestalteten Theresienplatzes. Ein absolutes Highlight ist das Wasserspiel. Das hat aber noch einige Anlaufschwierigkeiten. Stellenweise spritzen die Fontänen zu hoch. Oliver Vetter-Ginderle, Baudirektor der Stadt Straubing, meint dazu:
8: Das ist ja ganz normal, dass am Anfang von so einer neuen Einrichtung so Kinderkrankheiten auftauchen. Wir haben ja schon einen Hinweis bekommen, kann man da nicht eventuell noch einen Abfalleimer aufstellen. Aber das drückt ja im Prinzip das Interesse der Leute an diesem Objekt aus und wir sind da für Anregungen tatsächlich richtig dankbar.
7: Der neu gestaltete Platz ist barrierefrei. Im Gespräch sind auch Spielgeräte, die für noch mehr Aufenthaltsqualität sorgen sollen. Vom Theresienplatz Straubing, Adrian Heimal.
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3: Kommt der Tankrabatt endlich auch an der Zapfsäule an? Zumindest gibt es eine leichte Entlastung. Die Spritpreise sind gestern auf den niedrigsten Stand seit 2 Monaten gefallen. Aber der ADAC hält den Sprit weiter für überteuert und sagt, die Senkung um 17 Cent pro Liter erreicht die Tankstellen noch nicht voll. Buckelwal Timmy ist vermutlich nicht der letzte Wal, der an einer deutschen Küste strandet. Wie damit umgehen? Bisher fehlt es an klaren Strukturen. Darum sollen bis zum Herbst Vorschläge für ein einheitliches Konzept auf dem Tisch liegen. Bayern hat jetzt ein 6. Staatstheater. Es ist das Theater in Regensburg. Laut Ministerpräsident Söder ist die Ernennung ein Bekenntnis zur Kultur in der Region. Und der Titel würdigt auch die künstlerische Leistung des Theaters. Soweit unser News-Update. Mehr findet ihr auf unserer Website und in der App. Und raus aus der Arbeit, rein ins Auto Richtung Wochenende. Servus Daniel, was ist los im Feierabendverkehr?
9: Servus, wegen der Einkaufsnacht schlaflos kommen wir in Straubing nicht mehr auf den Stadtplatz und es sind auch Teile der Fraunhofer Straße gesperrt. Geblitzt wird in Geiselhöring am Ortseingang, wenn ihr Richtung Greising fahrt. In Dingolfing in der Bahnhofsstraße.

0: Und in Markelkofen am Ortseingang, wenn ihr von Frontenhausen auskommt. Danke Albert, Stefan, Petra und Christoph. Wenn ihr was seht, macht's genauso. Klingelt durch oder schreibt eine WhatsApp an die 0800 14 15 800. Eine gute und sichere Fahrt.
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0: Oh yeah, Bon Jovi schiebt uns Richtung Feierabend und Wochenende. Living on a Prayer.
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0: Heute Abend schlaflos in Straubing. Die legendäre Einkaufs- und Kulturnacht bringt Leben in die Straubinger Innenstadt. Bis um 23 Uhr gibt's Live-Musik, Tanzshows, Leckeressen und natürlich Shopping ohne Ende. OB Markus Pannermeier freut sich schon.
2: Ich lade wirklich alle Gäste aus der Region und natürlich auch die Straubingerinnen und Straubinger herzlich ein, dass wir uns gemeinsam in der Straubinger Innenstadt treffen und die Kultur- und Einkaufsnacht schlaflos miteinander genießen. Dieses besondere Ambiente, diesen Flair, das, was unser Einzelhandel bietet, auch was die Gastronomie bietet und was es sonst an Veranstaltungen gibt, miteinander zu genießen.
0: Schnappt euch doch Family and Friends und ab in die Innenstadt nach Straubing. Oder zur Riesenparty nach Neukirchen. Die Gemeinde feiert nämlich 900-jähriges Jubiläum. Servus an den Bürgermeister Matthias Wallner, wie wird denn da gefeiert bei euch?
3: Mit der Bierkutsche zwingen wir ins Bierzelt ein. Wir haben zunächst Blasmusik und dann später im Laufe des Abends übernimmt ein DJ, wo wir praktisch von Blasmusik zu Pop wechseln. Schauen Sie vorbei, kommen Sie noch in die Kirche, wir freuen uns auf Sie.
0: Also heute Abend geht's los und richtig laut wird's dann morgen bei Mega Rock im Zelt mit der AC/DC-Coverband ACDX. Ja, und einmal können wir diese Saison die Dorfburm von Hankhofen noch lauthals anfeuern. Morgen ist nämlich letztes Heimspiel in Hankhofen gegen den FV Illertissen. Los geht's um 14 Uhr.
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1: Da gibt's jetzt 80er Vibe mit Haltung. Genau deswegen lebt er auch bis heute weiter. 1982 kommt die Nummer raus. Klingt nach Sommer, Neonlicht und einer Fahrt durch die Nacht über die Electric Avenue. Eddie Grant.

0: Das ist der Beat von Freitagabend, Electric Avenue von Eddie Grant. Unser Bonussong der Stunde. Und gleich gibt's was ganz Neues. Ray auf der Suche nach einem Ehemann. Matthias Löw sortiert auch noch gerade seine News. Dann kann's losgehen mit dem Update aus Niederbayern, Deutschland und der Welt. Hiobs Botschaft für alle Dingo-Fans. Was los ist in Dingolfing? Gleich nach dem Wettercheck. In der Nacht wird's wieder kalt. 7 bis 2 Grad Tiefstwerte. Dazu meist klar in Niederbayern. Und das Wochenende macht dann auch erstmal so weiter. Mit viel Sonne, wenig Wolken, Regen und Gewitter. Höchstens Richtung Bayerischer Wald.
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5: Mit Matthias Löw. Wir können das nicht zahlen. Das haben viele Unternehmen aus der Region über die 1.000 Euro steuerfreie Entlastungsprämie gesagt. Auch die IHK hat die Idee der Bundesregierung scharf kritisiert. Heute lehnt der Bundesrat die Entlastungsprämie ab. Applaus kommt jetzt darum auch von der IHK Niederbayern. Viele Unternehmen haben die Prämie als zusätzliche Belastung gesehen, weil die Politik damit Verantwortung auf die Wirtschaft abschiebt, sagt der Hauptgeschäftsführer. Die IHK fordert dagegen tiefgreifende Reformen, damit der Standort Deutschland wieder wettbewerbsfähiger wird.
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6: Stinksauer ist eine Schulrektorin hier in der Stadt. Vermutliche Anhänger von Schulstreik gegen Wehrpflicht kleben in der Nacht auf Donnerstag ein Plakat an die Außenwand der Jakob-Sandner-Realschule. Darauf zu sehen, ein Aufruf zum heutigen bundesweiten Streik. Das Plakat lässt sich aber nur sehr schwer entfernen. Schulrektorin Regina Huben hat dafür wenig Verständnis.
7: Es geht nicht um den Inhalt. Mir geht es darum, dass hier junge Leute rücksichtslos sind. Und genauso mit der Plakatierung an unserem Schulhaus unerlaubterweise Hausfriedensbruch, Sachbeschädigung, das geht einfach zu weit. Das wollen wir nicht unseren Schülern vermitteln. Und unsere Schüler haben ein Recht auf Unterricht.
6: Wegen der Plakatierung ermittelt die Polizei wegen Sachbeschädigung und Hausfriedensbruch. Aus der Jakob-Sandner-Realschule Adrian Heimerl.
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8: Umgewöhnen müssen sich die Volleyball-Mädels des TV Dingolfing. Der Abstieg der Dingos ist besiegelt. Nach 3 Jahren ist Schluss in der zweiten Volleyball-Bundesliga Pro. In der neuen Saison spielen die Mädels in der zweiten Bundesliga Süd. Denn die Pro-Liga wird verkleinert und 2 Meister steigen auf. Trotz Trainerwechsel, Verletzungen und personaler Ausfälle zieht der TV Dingolfing auch Positives aus der Saison. Knapp 4.000 Zuschauer sind zu den Heimspielen gekommen. Aus Dingolfing, Tim Neumann.
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5: Kommt der Tankrabatt endlich auch an der Zapfsäule an? Zumindest gibt es eine leichte Entlastung. Die Spritpreise sind gestern auf den niedrigsten Stand seit 2 Monaten gefallen. Aber der ADAC hält den Sprit weiter für überteuert und sagt, die Senkung um 17 Cent pro Liter erreicht die Tankstellen noch nicht voll. Buckelwal Timmy ist vermutlich nicht der letzte Wal, der an einer deutschen Küste strandet. Wie damit umgehen? Bisher fehlt es an klaren Strukturen. Darum sollen bis zum Herbst Vorschläge für ein einheitliches Konzept auf dem Tisch liegen. Bayern hat jetzt ein 6. Staatstheater. Es ist das Theater in Regensburg. Laut Ministerpräsident Söder ist die Ernennung ein Bekenntnis zur Kultur in der Region. Und der Titel würdigt auch die künstlerische Leistung des Theaters. Soweit unser News-Update. Mehr findet ihr auf unserer Website und in der App. Und jetzt ist der Daniel im Studio. Servus.
9: Servus.
5: Was macht denn der Feierabendverkehr? Kommen wir gut ins Wochenende.
9: Kein Durchkommen ist mehr in der Straubinger Innenstadt. Wegen der Einkaufsnacht schlaflos ist der Stadtplatzbereich und Teile der Fraunhofer Straße gesperrt. Blitzer stehen in Geiselhöring am Ortseingang Richtung Greising, in Dingolfing in der Bahnhofsstraße und in Markelkofen am Ortseingang, wenn ihr von Frontenhausen auskommt. Noch was gesehen? Dann zückt das Handy, ruft an oder schickt eine WhatsApp an die 0800 14 15 800. Gute Fahrt!
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0: Leute, wer träumt schon vom Urlaub? Zum Beispiel am Gardasee. Ist ein absolutes Lieblingsziel von uns Deutschen. Und da ist jetzt auch was passiert. Das hat es in den letzten 20 Jahren nicht gegeben. Unter der Wasseroberfläche. Der Gardasee hat sich einmal komplett durchmischt. Ist ganz wichtig fürs Ökosystem. Kommt dann nämlich sauerstoffreiches Wasser nach unten und von den Tiefen hoch nährstoffreiches Wasser. Also ein tiefes Durchatmen vom See. Wir brauchen nur Musik zum Durchatmen. Queen und Pink sind dabei. Den Anfang um kurz nach sechs macht jetzt Ray. Where is my husband? Wo sind unsere Zwergerl? Wir suchen mal kurz. Gleich erklären sie uns nämlich wieder die Welt.

0: Tom Beckmann, She's So High. Das ist 90er Sound für euren Freitagabend. Wochenende für euch auch. Für die Kiddies ja mal 2 Tage nix von der Schule hören. Haben sie mehr Energie zum Klugscheißen.
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0: absoluter Klassiker am Freitagabend. Queen, A Kind of Magic. Die ersten sitzen schon im Biergarten oder sind auf der Feierabend-Gassi-Runde. Wir begleiten euch.
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1: Mit Matthias Löw. Viele Chefs haben heute wahrscheinlich erleichtert aufgeatmet, denn die geplante 1.000 Euro Entlastungsprämie ist im Bundesrat gescheitert. Arbeitgeber in Niederbayern haben auf die Prämie geschimpft, denn sie hätten quasi für die Versprechen der Regierung blechen sollen. Bayerns Wirtschaftsminister Hubert Aiwanger sagte uns dazu:
2: Jetzt ist ja momentan Gott sei Dank dieses Thema Belastungsprämie, nenne ich es, und nicht die 1.000 Euro Entlastungsprämie. Ich sehe es als Belastungsprämie für die Wirtschaft vorerst gescheitert. Ich hoffe, dass das jetzt auch abgeblasen wird. Wir müssen die Unternehmenssteuern senken, es müsse die Erbschaftssteuer abgeschafft werden. All das macht diese Koalition nicht.
1: Der Gesetzentwurf hatte vorgesehen, dass Arbeitgeber in diesem Jahr und bis Mitte 2027 eine Entlastungsprämie von bis zu 1.000 Euro zahlen können, steuerfrei.
0: Der Blick in die Regionen mit unseren Niederbayern-Reportern. 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
3: Straubing hat eine neue Nummer 2 und 3. Am Abend kommt der Stadtrat zu seiner konstituierenden Sitzung zusammen. Für 16 Mitglieder ist es die allererste nach der Kommunalwahl im März. Stichwort Wahl. Abgestimmt wird über die Vertreter von Oberbürgermeister Markus Pannermeier. Zweiter Bürgermeister der Stadt wird Albert Soll-Eder. Peter Stranninger darf das Amt des dritten Bürgermeisters antreten. Aus Straubing, Holger Dier.
0: Die Wirtschaft in der Region.
4: Das monatelange Bangen ist vorbei. Jetzt kommt die erlösende Nachricht. Im Landshuter Schlachthof gehen nicht die Lichter aus. Der Standort bleibt erhalten. Die Erzeugergemeinschaft Südbayern hat 51% ihrer Anteile an den Schlachtbetrieben in Landshut und Vilshofen an ein Unternehmen aus Österreich verkauft. Arbeitsplätze, Lieferketten und Geschäftsbeziehungen sollen bestehen bleiben. Vom Landshuter Schlachthof Michaela Gröber.
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1: Bayern will die Hymnenpflicht an Schulen, stößt damit aber nicht überall auf Begeisterung. Zum Beispiel bei Handwerkern. Die Innung Spengler Sanitär- und Heizungstechnik München hat einen offenen Brief an Ministerpräsident Söder geschrieben. Der Vorwurf: Symbolpolitik statt Hilfe für das Bildungssystem. Bundesumweltminister Schneider bereitet ein Verbot von Einwegzigaretten vor. Noch in diesem Jahr soll ein Gesetz vorgelegt werden. Das heißt, die Einweggeräte sollen dann in Deutschland nicht mehr verkauft werden dürfen. Einen größeren Stellenabbau plant Wacker Chemie. Bis Ende nächsten Jahres sollen 1.600 Jobs wegfallen, 1.300 davon am weltweit größten Wacker-Standort Burghausen. Geplant sind unter anderem Altersteilzeit- und Aufhebungsverträge. Soweit unser News-Update. Mehr gibt's auf der Website und in der App. Und wir fahren Richtung Feierabend und Wochenende. Servus Daniel.
5: Servus. Was ist los? Es ist das Übliche im Feierabendverkehr. Hier und da kann es kurz mal stocken. Eine Ausnahme gibt's aber. Die Straubinger Innenstadt ist dicht, schlaflos. Die lange Einkaufsnacht heißt, der Stadtplatz ist gesperrt und Teile der Fraunhofer Straße. Geblitzt wird in Geiselhöring am Ortseingang, wenn ihr Richtung Greising fahrt. In Dingolfing in der Bahnhofsstraße und in Markelkofen am Ortseingang, wenn ihr von Frontenhausen auskommt. Danke Albert, Stefan, Petra und Christoph. Wenn ihr was seht, macht's genauso. Klingelt durch oder schreibt eine WhatsApp an die 0800 14 15 800. Eine gute und sichere Fahrt.
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0: schwule, gute Laune von Maroon 5 und Christina Aguilera. Moves like Jagger. Ja, sie rockt die Bühne nächste Woche Samstag in Wien. Sarah Engels ist ja schon beim ESC angereist. Aber blöderweise fehlt ihr zweitwichtigster Koffer, der mit den Bühnenoutfits. Der ist scheinbar irgendwo verloren gegangen. Naja, dann zur Not halt im Schlafanzug auf die Bühne. Was ist sonst noch so los in der Welt?
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2: Ich bin der Niki Andi. Grüß euch. Zwei Spielburg haben sie Angst um ihr Krankenhaus. Damit es nicht zugemacht wird, werden Unterschriften gesammelt. Ein paar Tausend haben schon unterschrieben. Bis morgen läuft die Aktion noch. Zum Endspurt macht Bürgerinitiative dazu auf dem Stoppplatz noch einmal eine Veranstaltung. Auf der 92er Autobahn haben Autofahrer gestern Mittag einen Haufen Geduld gebracht. Bei Dingolfing Ost ist die Autobahn nach einem Unfall komplett gespart worden. Ein Auto ist auf der Seite gelegen, ein anderes ist kaputt auf der Autobahn gestanden. Ein Rettungshubschrauber ist auch gekommen. Den hat es dann aber nicht gebracht, alle zwei Autofahrer sind gerade leicht verletzt worden. Viele Konzerne werden ja gerade Stein abbauen, besonders viel sind sie aber gerade bei der Commerzbank. Die will bis in 4 Jahren 3000 Vollzeitstellen streichen, so hoffen sie, dass sie sich besser gegen die Übernahme durch die UniCredit wehren können. Die Italiener werden ja schon die ganze Zeit hier an Commerzbank, weil sie es gern hätten. So, jetzt kennt euch aus, servus, macht's es gut.
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2: Die Kellys haben schon echt was ganz Besonderes drauf, ne? Die klingen nicht wie Stars, sondern wie echte Menschen mit Gefühlen. Der Soundtrack einer ganzen Jugend. Wir singen jetzt zusammen mit der Kelly Family. Why, why?

0: Ja, es hat schon was, ne? Wenn so ganz viele Stimmen zusammenkommen. Von den bunten Straßenmusikern zu großen Stars. Die Kelly Family. Why, why, why? Und gleich geht's mit den 80ern weiter. Lou Gramm mit Midnight Blue haben wir euch in die Feierabend-Playlist gepackt. Ab jetzt ist Daniel Falkiewicz für euch da. Nehmt euch mit durch den Freitagabend. Servus! Vorher gibt's aber noch unser News-Update. Alles, was ihr wissen müsst, haben wir euch zusammengefasst. Und aufs Wetter schauen wir auch noch ganz kurz. In der Nacht wird's wieder kalt. 7 bis 2 Grad Tiefstwerte, dazu meist klar in Niederbayern. Und das Wochenende macht dann auch erstmal so weiter. Mit viel Sonne, wenig Wolken, Regen und Gewitter, höchstens Richtung Bayerischer Wald.
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2: Ich bin Moritz Einzel. Warme Sommernächte und gemeinsam Fußball schauen, heißt's für Fans bei der Weltmeisterschaft im Juni und Juli. Der Bundesrat hat den Weg freigemacht für Public Viewing Events auch nach 22 Uhr. Die Entscheidung liegt aber bei der jeweiligen Kommune. Die WM wird im Sommer in den USA, Mexiko und Kanada ausgetragen. Durch die Zeitverschiebung finden viele Spiele statt, wenn es bei uns Nacht ist. Nach einer möglichen Geiselnahme in einer Bankfiliale in Sinzig in Rheinland-Pfalz gehen die Ermittler von mindestens einem Täter aus, der auch Beute gemacht hat. Der Mann soll am Morgen einem Mitarbeiter eines Geldtransportunternehmens einen Behälter mit Bargeld abgenommen haben. Nach Polizeiangaben schloss er anschließend zwei Personen in einem separaten Raum der Volksbank ein und flüchtete. 3 Monate nach dem Start des neuen Wehrdienstes hat die Bundeswehr erste Rekruten über ihre neue Anwerbeoffensive gewonnen. Wie das Verteidigungsministerium mitteilte, gab es Musterungen und Interessierte wurden teilweise schon eingestellt. Es geht um junge Menschen ab 18 Jahren, die seit Januar im Zuge der Neuregelung des freiwilligen Wehrdienstes von der Bundeswehr aktiv angeschrieben werden. Umweltminister Schneider bereitet ein Verbot von Einweg-E-Zigaretten vor. Noch in diesem Jahr werde er ein entsprechendes Gesetz vorlegen, hat der SPD-Politiker nach einem Treffen mit den Länderumweltministern gesagt. Schneider begründete das Verbot mit der Gefahr von Bränden, die von den Einweg-Vapes ausgehen. Die Eisbachwelle ist eine der großen Attraktionen in München, vor allem jetzt, wenn es wieder warm ist. Jetzt ist die Surferwelle im Englischen Garten auch wieder offen, nach einem tödlichen Unfall letztes Jahr und nachdem die Welle nach einer Bachauskehr zwischenzeitlich verschwunden war. Dominik Schweiger berichtet.
3: Ab sofort darf auf der Eisbachwelle im Englischen Garten wieder gesurft werden. Münchens neuer Oberbürgermeister Dominik Krause hat die Welle mit einer neuen Allgemeinverfügung freigegeben. Surfen dürfen dort aber nur erfahrene Flusssurfer. Außerdem gelten neue Sicherheitsregeln, wie zum Beispiel eine Sicherungsleine, die am Brett befestigt sein muss und die sich bei starkem Zug sofort öffnet.
4: Der Blick auf die Straßen. Der übliche Feierabendverkehr und in Straubing ist wegen der Einkaufsnacht schlaflos. Der Stadtplatz und Teile der Fraunhofer Straße gesperrt. Blitzer stehen in Geiselhöring am Ortseingang Richtung Greising, in Dingolfing in der Bahnhofsstraße und in Markelkofen am Ortseingang, wenn ihr von Frontenhausen auskommt. Noch was gesehen? Dann zückt das Handy, ruft an oder schickt eine WhatsApp an die 0800 14 15 800. Gute Fahrt!
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4: Die letzten sind noch im Endspurt Richtung Wochenende an der Supermarktkasse, beim Bäcker. Wir geben euch den nötigen Schwung. Mit Sophie and the Giants, A Little Bit Wild. Und wir legen noch was Schnelles drauf. Sigma, Nobody to Love. Zum Start.

0: Sophie and the Giants sind ein bisschen wild. Wild unterwegs ist der Elch, der Emil, der kommt ganz schön rum in Niederbayern. Jetzt ist er ja in Landau gesichtet worden auf seiner Niederbayern-Tour. Bayerischer Wald, Deggendorf, Landau. Wenn ihr ihn entdeckt, dann meldet euch bei uns. 0800 14 15 800.
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4: 1993. Ein Song von Elvis Presley erobert weltweit die Spitze der Charts. Es ist die Coverversion von I Can't Help Falling in Love in der Reggae-Version der Band UB40. Das Kuriose, der Gute-Laune-Song wird ausgerechnet zum Soundtrack für den blutrünstigen Thriller Sliver. Hier sind UB40 mit I Can't Help Falling in Love.

Sigma in der Playlist für deinen Frühling. Nobody to love. Wir haben die Mama ganz besonders lieb am Sonntag. Muttertag. Und wir feiern die Mamas im Musikmix deines Lebens mit unserem Bonus-Song-Spezial. Jede Stunde starke Frauen und starke Songs für die Mamas. Wir feiern den Start ins Wochenende mit Kesha und Pitbull, Timber. It's going down.

Feierabend und Wochenende mit der Playlist für deinen Frühling. 7:30, warum es nicht so gut mit dem Grundwasser bei uns aussieht, gleich mehr dazu im News-Update. Vorher noch das Wetter. Am Abend und in der Nacht ziehen Wolken auf, aber es bleibt trocken mit Tiefstwerten um die 7 Grad. Morgen wieder schönster Frühling mit viel Sonne und bis zu 25 Grad. Der Sonntag wird auch richtig warm mit Sonne und Wolken.

0: Lage schon angespannt, sagt Patrick Giebel vom Wasserwirtschaftsamt Landshut.
1: Wir haben bereits dieses Frühjahr historische Niedrigstwerte an manchen Messstellen zu verzeichnen. Im Vergleich zur Vergangenheit kann man sagen, dass der Negativtrend, also der sinkenden und fallenden Grundwasserpegel, weiter anhält und dort aktuell keine Entspannung in Sicht ist.
0: Darum werden die Grundwasserpegel auch genau im Blick gehalten.
2: Landkreis Straubing-Bogen aktuell.
3: Diese Entwicklung ist ziemlich cool. Feldkirchen ist bald Niederbayerns jüngste Kommune. Das zeigt eine aktuelle Studie zum Durchschnittsalter. Bis 2038 steigt das in Feldkirchen auf 42 Jahre. Niederbayernweit liegt es bei 47 Jahren. Feldkirchens Bürgermeister Jürgen Weichselgartner sucht nach einer Erklärung für den Trend.
4: Also mich hat es auch gewundert, dass Feldkirchen da so im Durchschnitt so jung bleiben wird. Und die Gründe muss man, glaube ich, tiefsinniger suchen, wo es genau stecken. Aber ich glaube, Grundvoraussetzung ist einfach die Lebensbedingung. Wir sind halt auch so ein Katzensprung nach Straubing, aber doch ländlich geprägt.
3: Die Gemeinde will demnächst auch in den Wohnungsbau investieren für junge Menschen, die sich nicht gleich ein ganzes Haus leisten können. Aus Feldkirchen, Lisa Grubwinkler.
2: Stadt Straubing, aktuell.
5: Mehr Sitzplätze und Bäume, die im Sommer Schatten spenden. Hier am Stadtplatz tut sich rund um die Neugestaltung einiges. Heute ist die offizielle Einweihung des neu gestalteten Theresienplatzes. Ein absolutes Highlight ist das Wasserspiel. Das hat aber noch einige Anlaufschwierigkeiten. Stellenweise spritzen die Fontänen zu hoch. Oliver Vetter-Ginderle, Baudirektor der Stadt Straubing, meint dazu:
6: Das ist ja ganz normal, dass am Anfang von so einer neuen Einrichtung so Kinderkrankheiten auftauchen. Wir haben ja schon einen Hinweis bekommen, kann man da nicht eventuell noch einen Abfalleimer aufstellen. Aber das drückt ja im Prinzip das Interesse der Leute an diesem Objekt aus und wir sind da für Anregungen tatsächlich richtig dankbar.
5: Der neu gestaltete Platz ist barrierefrei. Im Gespräch sind auch Spielgeräte, die für noch mehr Aufenthaltsqualität sorgen sollen. Vom Theresienplatz Straubing, Adrian Heimerl.
2: Stadt Deggendorf, aktuell.
7: Da hat's am Augenmaß gefehlt. Gestern Nachmittag fallen vom Tunnel Deggendorf Betonteile auf die B11. Grund, ein Lasterfahrer mit einem Bagger an Bord. Der Baggerarm ist wohl zu hoch für die Tunneleinfahrt. Er rammt die Decke und beschädigt sie. Wie schlimm der Schaden ist, muss noch geprüft werden. Vom Tunnel Deggendorf, Tabea Mann.
2: Der Sport in der Region.
8: Umgewöhnen müssen sich die Volleyball-Mädels des TV Dingolfing. Der Abstieg der Dingos ist besiegelt. Nach 3 Jahren ist Schluss in der zweiten Volleyball-Bundesliga Pro. In der neuen Saison spielen die Mädels in der zweiten Bundesliga Süd. Denn die Pro-Liga wird verkleinert und 2 Meister steigen auf. Trotz Trainerwechsel, Verletzungen und personaler Ausfälle zieht der TV Dingolfing auch Positives aus der Saison. Knapp 4000 Zuschauer sind zu den Heimspielen gekommen. Aus Dingolfing, Tim Neumann.
0: Und raus aus der Arbeit, rein ins Auto Richtung Wochenende. Servus Daniel, was ist los im Feierabendverkehr?
9: In Straubing sind der Stadtplatz und die Fraunhofer Straße in Teilen gesperrt. Grund ist die Einkaufsnacht schlaflos. Geblitzt wird in Geiselhöring am Ortseingang, wenn ihr Richtung Greising fahrt. In Dingolfing in der Bahnhofsstraße und in Markelkofen am Ortseingang, wenn ihr von Frontenhausen auskommt. Danke Albert, Stefan, Petra und Christoph. Wenn ihr was seht, macht's genauso. Klingelt durch oder schreibt eine WhatsApp an die 0800 14 15 800. Eine gute und sichere Fahrt.
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0: Glockenberg und Tom Walker sind daheim und im Wochenende angekommen. Die Reformen, die rollen nur so rein. Neben vielen Änderungen bei den Krankenkassen kommen auch steuerliche Veränderungen auf uns zu. Höhere Alkohol- und Tabaksteuern und die sogenannte Zuckerabgabe werden gerade heiß diskutiert. Aber was bedeutet das für uns? Wo müssen wir in Zukunft mehr Geld rausrücken? Servus, Lisa Grubwinkler aus unserer Redaktion. Du kennst dich da aus. Erleuchte uns.
1: Servus Daniel. Wichtig ist erstmal, die Zuckerabgabe soll ab 2028 gelten und dann auch nur für süße Getränke wie Limo oder Cola. Die Preise sollen gestaffelt erhöht werden, je nach Zuckergehalt. Eine Literflasche Cola würde dann zum Beispiel knapp 32 Cent teurer werden. Also Stand jetzt, mit der Inflation kann es nochmal mehr werden.
0: Zuckerfreie Alternativen bleiben also gleich im Preis. Und wie sieht's mit Alkohol und Tabak aus?
1: Ja, da gibt's auch erst Vorschläge. Laut denen soll die Schachtel Zigaretten bis nächstes Jahr mindestens um 1,40 Euro teurer werden. Beim Alkohol wird's auch deutlich teurer, und zwar jedes Jahr. Aktuell kostet ein Liter purer Alkohol knapp, ja, 13 Euro. Bis 2029 sollen es rund 26 Euro werden. Doppelt so viel. Also wenn der Vorschlag bei der Kommission durchkommt. Bier und Wein werden übrigens nicht betroffen.
0: Danke, Lisa Grubwinkler. In Zukunft sparen wir also mit gesünderer Ernährung Geld. Was haltet ihr davon? Wir waren unterwegs und haben euch gefragt.
2: Prinzipiell finde ich das nicht schlecht, ja, wenn die Sachen, die krank machen, Geld kosten. Eigentlich gut.
3: Mir regen halt die auf, die wo sagen, ja, sie zahlen für die Butter keine 3 Euro oder ist 1,99 geschützt teuer, aber kaufen sie die Schachtel Zigaretten für 8 Euro. Also von mir aus haut er noch mehr Steuer drauf. Vielleicht meckerst dann weniger über Bauern, die wo auch was verdienen müssen an Milch, Eier, Butter und so weiter.
4: Die Frage ist, wo landen dann die finanziellen Mittel der Steuerersparnisse?
0: Zumindest bei der Zuckerabgabe geht das Geld an unsere Krankenkassen. Was sagt ihr? Schickt uns gerne eine Sprachnachricht an die 0800 14 15 800.
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1: Die Arbeitswoche haben wir geschafft. Wir tanzen ins Wochenende mit Musik aus Deutschland. Lotte, wenn du tanzen willst.

0: Lotte, wenn du tanzen willst. Immer einer mehr im Bonussong der Stunde. Und wir bleiben bei Musik aus Deutschland. Die neue von Michael Schulte, 5am, nach unserem News-Update mit allen Neuigkeiten aus Bayern, Deutschland und der Welt. Vorher noch das Wetter. Hier und da ziehen am Abend und in der Nacht Wolken auf, es bleibt aber trocken. Die Tiefstwerte um die 7 Grad. Morgen können wir im Garten sitzen, grillen, es wird sonnig und warm. Am Sonntag kommen ein paar Wolken dazu, die können abends Gewitter mitbringen.
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2: Ich bin Moritz Einzel. Der Bundesrat hat der neuen privaten, staatlich geförderten Altersvorsorge zugestimmt, die die unbeliebte Riester-Rente ablöst. Neben einer Altersvorsorge, bei der 100% der eingezahlten Beiträge garantiert ausgezahlt werden, soll es künftig auch eine Variante mit 80%iger Garantie und ein Altersvorsorgedepot ohne Garantien geben. Dadurch lassen sich höhere Renditen erzielen. Gut gemeint, aber nicht gut gemacht. Die freiwillige Entlastungsprämie für Arbeitnehmer ist im Bundesrat durchgefallen. Dazu sagte Grünen-Fraktionschefin Dröge:
3: Und wenn die eigenen CDU-Ministerpräsidenten die Krisenpolitik des Kanzlers stoppen, dann ist das ein Fiasko für Friedrich Merz persönlich. Es ist ein Fiasko für die gesamte Bundesregierung und auch für Lars Klingbeil als Finanzminister. Handwerklich haben die beiden es so schlecht gemacht, dass die eigenen Ministerpräsidenten gesagt haben, wir verweigern die Mehrheit.
2: Die Bundesregierung hatte sich vorgestellt, eine Prämie der Arbeitgeber an ihre Beschäftigten von bis zu 1.000 Euro steuerfrei zu stellen. Schreck im rheinland-pfälzischen Sinzig. Dort hat mindestens ein unbekannter Täter einem Mitarbeiter eines Geldtransportunternehmens einen Behälter Bargeld geklaut. Anschließend sperrte er zwei Personen in einen Raum in der Volksbank. Von einer Geiselnahme war die Rede. Der Täter ist flüchtig. Der Kampf gegen den Waldbrand am Saurüsselkopf bei Ruhpolding bleibt schwierig. Zwar ist das offene Feuer unter Kontrolle, aber die Einsatzkräfte müssen sich jetzt auf die Glutnester konzentrieren. Da gibt's viele von, noch dazu in steilem und schwer zugänglichem Gelände. In der Fußball-Bundesliga geht's in den vorletzten Spieltag. Borussia Dortmund empfängt Eintracht Frankfurt. Und für einen wird die Luft immer dünner, berichtet Fabian Schaffer.
4: Gemeint ist Eintracht-Trainer Albert Riera. Dem Spanier droht nach nur etwas mehr als 3 Monaten schon wieder das Aus. Zuletzt blieben die Frankfurter 3-mal in Folge sieglos und rutschten auf Rang 8. Zu wenig für die eigenen Ambitionen, zu wenig fürs internationale Geschäft. Damit die Chance darauf erhalten bleibt, müssen Siege her. Dortmund auf der anderen Seite will Platz 2 verteidigen. 5 Punkte haben die Borussen Vorsprung auf den 3. Leipzig. Anstoß ist um 20.30 Uhr.
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4: Hallo, auf die Straßen derzeit ist alles frei. Weiterhin eine gute Fahrt.
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0: Freitagabend, für viele von uns der Start ins Wochenende. Wir nehmen euch gleich mit in die 90er. Aktuellen Sound haben wir auch am Start. Gracie Abrams, That's So True. Und jetzt Musik aus Deutschland, die aktuelle Nummer von Michael Schulte, 5am.

bisschen spät für Frühstück. Deep Blue Something bei Maximal Radio. Breakfast at Tiffany's. Mach mal lieber Brotzeit. Willkommen im Wochenende am Freitag, den 8. Mai. Heute vor 140 Jahren wird Coca-Cola erfunden von einem Apotheker als Medizin, weil mit Blättern der Coca-Pflanze. Kokain ist mittlerweile keins mehr drin. Cola ist einer der mächtigsten Getränkekonzerne der Welt. Vor 81 Jahren, offizielles Kriegsende, um 23.01 Uhr tritt die Kapitulation in Kraft. Heute vor 48 Jahren ist ein Südtiroler on top of the world. Reinhold Messner bezwingt zusammen mit dem Österreicher Peter Habeler als erster Mensch ohne Sauerstoffmaske den Mount Everest. Vor 56 Jahren, der Anfang vom Ende der Beatles, ihr letztes Album erscheint, das 13. und es heißt Let It Be. Natürlich stürmt das Ding auf Platz 1 der Albumcharts. In den Singlecharts ist da vor 27 Jahren Ricky Martin ganz oben, mit ganz viel Latin Sound, Live in La Vida Loca.

0: Schönen Abend euch mit dem Musikmix seines Lebens. Gracie Abrams, That's So True, ist die Tochter von Regisseur J.J. Abrams. Wir sehen sie auch bald im Kino, im Film Please. Anfang des Jahres waren die Dreharbeiten.
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0: Die Playlist für deinen Frühling am Freitagabend. Das Apothekensterben in Niederbayern geht weiter. Mehr dazu im News-Update. Vorher noch der Blick aufs Wetter. Am Abend und in der Nacht ziehen Wolken auf, aber es bleibt trocken mit Tiefstwerten um die 7 Grad. Morgen wieder schönster Frühling mit viel Sonne und bis zu 25 Grad. Der Sonntag wird auch richtig warm mit Sonne und Wolken.
1: Es ist 8:30. 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
2: In der Apotheke im eigenen Ort schnell was besorgen, geht hier in der Region immer seltener. Immer mehr Filialen müssen schließen. In Niederbayern macht in diesem Jahr dafür keine einzige neue auf. Unsere Apotheken haben trotzdem viel Potenzial, findet Tobias Schmidt, Bezirksvorsitzender beim Bayerischen Apothekerverband.
3: Weil es die einzigen Nahversorger sind im Gesundheitsbereich, die diese Logistik auch tatsächlich leisten können. Die einzige Schwierigkeit, die halt da ist, dass die Bundespolitik offensichtlich gerne mit ausländischen Versendern bevorzugt. Dementsprechend ist die mittel- und

0: Ein Aufruf zum heutigen bundesweiten Streik. Das Plakat lässt sich aber nur sehr schwer entfernen. Schulrektorin Regina Huben hat dafür wenig Verständnis.
1: Es geht nicht um den Inhalt. Mir geht es darum, dass hier junge Leute rücksichtslos sind. Und genauso mit der Plakatierung an unserem Schulhaus, unerlaubterweise Hausfriedensbruch, Sachbeschädigung, das geht einfach zu weit. Das wollen wir nicht unseren Schülern vermitteln. Und unsere Schüler haben ein Recht auf Unterricht.
0: Wegen der Plakatierung ermittelt die Polizei wegen Sachbeschädigung und Hausfriedensbruch. Aus der Jakob-Sandner-Realschule Adrian Heimerl.
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3: Das monatelange Bangen ist vorbei. Jetzt kommt die erlösende Nachricht. Im Landshuter Schlachthof gehen nicht die Lichter aus. Der Standort bleibt erhalten. Die Erzeugergemeinschaft Südbayern hat 51% ihrer Anteile an den Schlachtbetrieben in Landshut und Vilshofen an ein Unternehmen aus Österreich verkauft. Arbeitsplätze, Lieferketten und Geschäftsbeziehungen sollen bestehen bleiben. Vom Landshuter Schlachthof Michaela Gröber.
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4: Er ist eine historische Persönlichkeit mit Durchblick und die prägendste Person der Gäubodenstadt, Josef von Fraunhofer. Der Todestag des gebürtigen Straubingers jährt sich heuer zum 200. Mal. Stefan Meyer vom Historischen Verein für Straubing und Umgebung hat dazu nicht nur Führungen auf die Beine gestellt.
5: Es wird auch zwei Tagesfahrten geben, eine nach Benediktbeuern, also die Wirkungsstätte vom Fraunhofer am Anfang war. Und nachher gibt es eine Tagesfahrt nach München, also wo man sich auf den Spuren von Fraunhofer in München gibt. Auch dann noch zwei Ausstellungen, also eine Ausstellung wird also eher das Leben behandelt von Fraunhofer im Gäubodenmuseum, im Foyer. Und eine Ausstellung ist im Stadtarchiv.
4: Die Veranstaltungsreihe beginnt am 7. Juni mit der Ausstellung im Gäubodenmuseum über Leben und Wirken Fraunhofers. Aus dem Straubinger Rathaus, Helen Lorbeer.
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6: Das ist doch mal ein Ziel. Der FSV VfB Straubing will sich mit einem Heimsieg von seinen Fans verabschieden. Morgen geht's im letzten Heimspiel der Saison gegen den SV Neufraunhofen. Beide Teams haben den Klassenerhalt längst sicher und kämpfen jetzt noch um Platz 5. Straubing hat zuletzt nach einer starken Serie 2 Niederlagen kassiert. Darum will das Team im Stadion am Peterswörth wieder Leidenschaft und Aggressivität zeigen. Allerdings fehlen mehrere Stammkräfte verletzungsbedingt. Anpfiff ist morgen um 16 Uhr. Aus dem Stadion am Peterswörth, Daria Felsner.
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7: Hallo auf die Straßen, derzeit ist alles frei, weiterhin eine gute Fahrt.
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0: Endlich Feierabend und Wochenende mit Nelly zusammen mit Kelly Rowland. Dilemma. Ob ihr zu Fuß oder mit dem Auto unterwegs seid, schaut's euch einfach mal um. Das ist das Schöne an unserem Niederbayern. Wenig Stadt, überall saftiges Grün, die Bäume blühen und die Schmetterlinge, die flattern nicht nur von Blume zu Blume, sondern bei einigen auch im Bauch.
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0: Stichwort Frühlingsgefühle. Gibt's die wirklich oder alles nur Mythos? Die Sophie aus Landau hat uns diese Frage per WhatsApp gestellt. Melanie Reilhofer aus der Maximal Radio Redaktion hat die Antwort.
2: Ja, liebe Sophie, die Frühlingsgefühle gibt's. Ausgelöst werden sie durch einen kleinen Hormonumschwung. Die Sonnenstrahlen lassen unseren Körper Glückshormone ausschütten. Dadurch sind wir wacher, aktiver und glücklicher. Das ist aber noch nicht alles. Die Natur fühlt sich lebendiger an und da bekommen wir auch gleich Lust, was im eigenen Leben anzupacken.
0: Falls ihr auch Fragen habt, die euch beschäftigen, dann schickt sie uns ganz einfach per WhatsApp an die 0800 14 15 800.
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1: Noch nicht mal 20 Jahre alt ist er. Mark Atlas singt aber schon, als wäre er jahrzehntelang mit dabei. Heuer geht er zum ersten Mal auf Tour. Im Oktober geht's los. Einen kleinen Vorgeschmack bekommen wir jetzt. Echoes of You. Remember.

0: Frischer Sound von 9, Mark Atlas im Bonussong Echoes of You. Feierabend und Wochenende, gleich mit Sound aus den 80ern. Kenny Loggins, welcome to Hardlight, nach unserem News-Update. Vorher noch schnell das Wetter. Hier und da ziehen am Abend und in der Nacht Wolken auf, es bleibt aber trocken. Die Tiefstwerte um die 7 Grad. Morgen können wir im Garten sitzen, grillen, es wird sonnig und warm. Am Sonntag kommen ein paar Wolken dazu, die können abends Gewitter mitbringen.
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2: Ich bin Moritz Einzel. Dass es Waffenruhen im Ukraine-Krieg geben soll, rund um die Feierlichkeiten zum Tag des Sieges in Russland morgen, das war schon klar, allerdings zeitlich nicht deckungsgleich. Jetzt will aber US-Präsident Trump Russland und die Ukraine von einer dreitägigen gemeinsamen Waffenruhe überzeugt haben. Das hat er bei Truth Social geschrieben. Die Kampfhandlungen sollen ab morgen ausgesetzt werden. Außerdem soll es einen Gefangenenaustausch geben. Gut gemeint, aber nicht gut gemacht. So denkt der Bundesrat über die geplante Entlastungsprämie für Arbeitnehmer und hat sie blockiert. Der scheidende Ministerpräsident von Baden-Württemberg, Kretschmann.
3: Das erinnert mich an so manche Gesetzesvorhaben des Bundes, die wir hier beraten haben und die darauf hinausliefen. Hier ist unsere Idee, macht was draus, ihr Länder und Kommunen. Aber ich glaube, so funktioniert der Föderalismus nicht.
2: Die Bundesregierung wollte Arbeitgebern die Möglichkeit einräumen, ihren Beschäftigten steuerfrei 1.000 Euro zu zahlen. Um Opfer von häuslicher Gewalt besser zu schützen, hat der Bundestag mit großer Mehrheit ein Gesetz zur elektronischen Fußfessel beschlossen. Die SPD-Abgeordnete Wegge sagte:
4: Ich habe Frauen getroffen, die alles richtig gemacht haben, die zur Polizei gegangen sind, die Anzeige erstattet haben, die zum Gericht gegangen sind und die trotzdem Angst haben mussten. Jeden Tag, jeden Abend, jede Nacht. Weil der Täter trotzdem vor der Haustür stand. Weil das Annäherungsverbot nur ein Stück Papier war. Das ist jetzt vorbei.
2: Eine Fußfessel schlägt Alarm, wenn sich ein Täter seinem Opfer unerlaubt nähert. Täter können zudem zu Anti-Gewalt-Trainings verpflichtet werden. Auf diese Nachricht haben Surfer in München lange gewartet. Surfen auf der Eisbachwelle ist wieder erlaubt. Das hat Münchens Oberbürgermeister Krause verfügt. Die Welle war nach einer Bachauskehr verschwunden, ist mittlerweile aber wieder da. Zuvor war sie nach einem tödlichen Unfall vor gut einem Jahr gesperrt. Zum Auftakt des vorletzten Spieltags in der zweiten Fußball-Bundesliga hat Paderborn im Rennen um den Aufstieg nur unentschieden gespielt. Das Team kam gegen Karlsruhe nicht über ein 2:2 hinaus. Außerdem gewann Kaiserslautern gegen Bielefeld 2:0.
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5: A92 München Richtung Deggendorf zwischen Dreieck München, Feldmoching und Oberschleißheim. 2 Kilometer Stau, 11 Minuten dauert's hier länger. Gute Fahrt.

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1: Auf gut Niederbayerisch. Im Mitternachtsnebel sitzt man mir in der Sonne. Das Licht scheint da ins Gesicht und ich weiß, du bist das. Mir kann man die Seiten mit schöne Träume füllen heute Nacht. Ich möchte ein Kapitel in deinem Buch der Liebe sein, in deinem Book of Love. Ja, dann machen wir doch gleich einmal ein ganz Hörbuch draus. Drücken jetzt auf Play und hören uns Felix Jähn featuring Paulina O mit Book of Love.

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1: Bis auf 2 Grad geht's runter mit den Temperaturen jetzt in der Nacht. Der Samstagmorgen startet dann wieder mit viel Sonnenschein. Warm wird's auch wieder auf bis zu 24 Grad. Geht's hoch mit den Topwerten.
0: Es ist 9:30. 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
2: Ich bin Moritz Einzel. Dass es Waffenruhen im Ukraine-Krieg geben soll, rund um die Feierlichkeiten zum Tag des Sieges in Russland morgen, das war schon klar, allerdings zeitlich nicht deckungsgleich. Jetzt will aber US-Präsident Trump Russland und die Ukraine von einer 3-tägigen gemeinsamen Waffenruhe überzeugt haben. Das hat er bei Truth Social geschrieben. Die Kampfhandlungen sollen ab morgen ausgesetzt werden. Außerdem soll es einen Gefangenenaustausch geben. Gut gemeint, aber nicht gut gemacht. So denkt der Bundesrat über die geplante Entlastungsprämie für Arbeitnehmer und hat sie blockiert. Der scheidende Ministerpräsident von Baden-Württemberg, Kretschmann.
3: Das erinnert mich an so manche Gesetzesvorhaben des Bundes, die wir hier beraten haben und die darauf hinausliefen. Hier ist unsere Idee, macht was draus, ihr Länder und Kommunen. Aber ich glaube, so funktioniert der Föderalismus nicht.
2: Die Bundesregierung wollte Arbeitgebern die Möglichkeit einräumen, ihren Beschäftigten steuerfrei 1.000 Euro zu zahlen.

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1: In der Nacht wird es wieder kalt. 7 bis 2 Grad Tiefstwerte. Dazu meist klar in Niederbayern. Und das Wochenende macht dann auch erstmal so weiter. Mit viel Sonne, wenig Wolken, Regen und Gewitter. Höchstens Richtung Bayerischer Wald.
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2: Ich bin Florian Klaus. Häusliche Gewalt richtet sich vor allem gegen Frauen. Die Täter sind in der Regel Männer. Darauf hat auch Bundesjustizministerin Hubich im Bundestag noch einmal hingewiesen. Eine Mehrheit der Abgeordneten stimmte heute für ihr Gewaltschutzgesetz. Künftig sollen Gerichte einfache elektronische Fußfesseln anordnen dürfen, wenn es ein Annäherungsverbot gibt. Außerdem sollen Täter zu Anti-Gewalt-Trainings verpflichtet werden können. Schreck im rheinland-pfälzischen Sinzig. Dort hat mindestens ein unbekannter Täter einem Mitarbeiter eines Geldtransportunternehmens einen Behälter Bargeld geklaut. Anschließend sperrte er zwei Personen in einen Raum der Volksbank. Von einer Geiselnahme war die Rede. Der Täter ist flüchtig. Umweltminister Schneider bereitet ein Verbot von Einweg-E-Zigaretten vor. Noch in diesem Jahr werde er ein entsprechendes Gesetz vorlegen, hat der SPD-Politiker nach einem Treffen mit den Länderumweltministern gesagt. Schneider begründete das Verbot mit der Gefahr von Bränden, die von den Einweg-Vapes ausgehen. Die erste Verhandlungsrunde für die rund 320.000 Beschäftigten im bayerischen Einzelhandel ist in München ohne Ergebnis zu Ende gegangen. Die Arbeitgeberseite legte erstmal kein eigenes Angebot vor. Janina Singer berichtet.
3: Der Handelsverband Bayern wollte die erste Runde nach eigenen Angaben nutzen, um die dramatische Lage der Branche darzustellen. Der HBE befürchtet, dass dieses Jahr in Bayern knapp 1.000 Geschäfte verloren gehen. Angesichts dessen hält der Verband die Verdi-Forderungen für nicht verkraftbar. Die Gewerkschaft will unter anderem eine monatliche Entgelterhöhung von 222 Euro sowie 150 Euro mehr für Auszubildende. Mitte Juni werden die Verhandlungen fortgesetzt.
2: In der zweiten Fußball-Bundesliga ist Paderborn zum Auftakt des vorletzten Spieltags nicht über ein 2:2 gegen Karlsruhe hinausgekommen. Damit klettern die Paderborner vorerst auf Rang 3 der Tabelle, der KSC bleibt Achter. Außerdem setzte sich Kaiserslautern mit 2:0 gegen Bielefeld durch. Die Arminia bleibt als 13. abstiegsgefährdet, Lautern ist vorerst Tabellensechster.
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2: Auf der A8 München Richtung Salzburg zwischen Achenmühle und Fraßdorf staut es sich auf 2 Kilometern. Es dauert hier etwa 20 Minuten länger. Auf der A92 München Richtung Deggendorf zwischen dem Dreieck Münchenfeld-Moching und Oberschleißheim ist es 1 Kilometer Stau. Auch hier kommen etwa 20 Minuten obendrauf. Und auf der B13 Ansbach Richtung Würzburg zwischen Gollhofen und Oberickelsheim staut es sich auch auf 1 Kilometer. Hier ist es etwa eine Viertelstunde plus. In der Gegenrichtung hat es einen Unfall gegeben. Allen unterwegs eine gute Fahrt.

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3: 1993. Ein Song von Elvis Presley erobert weltweit die Spitze der Charts. Es ist die Coverversion von I Can't Help Falling in Love in der Reggae-Version der Band UB40. Das Kuriose, der Gute-Laune-Song wird ausgerechnet zum Soundtrack für den blutrünstigen Thriller Sliver. Hier sind UB40 mit I Can't Help Falling in Love.

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1: Bis auf 2 Grad geht's runter mit den Temperaturen jetzt in der Nacht. Der Samstagmorgen startet dann wieder mit viel Sonnenschein. Warm wird's auch wieder auf bis zu 24 Grad. Geht's hoch mit den Topwerten.
0: Es ist 10:30. 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
2: Ich bin Florian Klaus. Häusliche Gewalt richtet sich vor allem gegen Frauen. Die Täter sind in der Regel Männer. Darauf hat auch Bundesjustizministerin Hubich im Bundestag noch einmal hingewiesen. Eine Mehrheit der Abgeordneten stimmte heute für ihr Gewaltschutzgesetz. Künftig sollen Gerichte einfache elektronische Fußfesseln anordnen dürfen, wenn es ein Annäherungsverbot gibt. Außerdem sollen Täter zu Anti-Gewalt-Trainings verpflichtet werden können. Schreck im rheinland-pfälzischen Sinzig. Dort hat mindestens ein unbekannter Täter einem Mitarbeiter eines Geldtransportunternehmens einen Behälter Bargeld geklaut. Anschließend sperrte er 2 Personen in einen Raum der Volksbank. Von einer Geiselnahme war die Rede. Der Täter ist flüchtig. Das waren die Nachrichten um 9:30.
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2: Auf der A8 München Richtung Salzburg zwischen Achenmühle und Fraßdorf staut es sich auf 2 Kilometern. Es dauert hier etwa 20 Minuten länger. Auf der A92 München Richtung Deggendorf zwischen dem Dreieck Münchenfeld-Moching und Oberschleißheim ist es 1 Kilometer Stau. Auch hier kommen etwa 20 Minuten obendrauf. Und auf der B13 Ansbach Richtung Würzburg zwischen Gollhofen und Oberickelsheim staut es sich auch auf 1 Kilometer. Hier ist es etwa eine Viertelstunde plus. In der Gegenrichtung hat es einen Unfall gegeben. Allen unterwegs eine gute Fahrt.
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Dieses Jahr wird dieser Hit 30 Jahre. Immer noch Kult und jetzt in voller Länge. Blackstreet mit No Diggity.

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1: In der Nacht wird es wieder kalt. 7 bis 2 Grad Tiefstwerte, dazu meist klar in Niederbayern. Und das Wochenende macht dann auch erstmal so weiter. Mit viel Sonne, wenig Wolken, Regen und Gewitter, höchstens Richtung Bayerischer Wald.
0: Es ist 11 Uhr. 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
2: Ich bin Florian Klaus. Nach dem vorläufigen Aus der Entlastungsprämie durch den Bundesrat hält Bundesfinanzminister Klingbeil an Finanzhilfen für die Bürger fest. Bei einem Besuch in Kanada hat er gesagt:
3: Wir haben als Bundesregierung für diese Entlastungsprämie geworben und wir sind uns auch einig, dass wir etwas für die Menschen machen wollen und dieser Weg wird weitergehen. Nochmal, die Hand ist ausgestreckt. Das Ziel muss doch sein, dass man sich da jetzt nicht im Klein-Klein zerlegt, sondern dass man jetzt schnell an die Bürgerinnen und Bürger ein Signal sendet. Wir wollen euch unterstützen mit den Ländern, mit den Arbeitgebern, mit den Gewerkschaften zusammen. Müssen Lösungen gefunden werden. Das steht für mich im Mittelpunkt.
2: Am Vormittag hatte die Länderkammer die geplante steuerfreie Beschäftigtenprämie von 1.000 Euro gestoppt. Ein Finanzloch in der Pflegeversicherung ist offenbar größer als gedacht. In den kommenden 2 Jahren droht eine Lücke von mehr als 22,5 Milliarden Euro. Das hat Bundesgesundheitsministerin Wacken der Rheinischen Post gesagt. Die CDU-Politikerin will demnächst Vorschläge für eine Reform machen, um die Finanznot zu lindern. 3 Tage lang sollen im Ukraine-Krieg die Waffen ruhen. Das haben der Kreml und der ukrainische Präsident Zelensky bestätigt. In Russland wird morgen an den Sieg der Sowjetunion im Zweiten Weltkrieg erinnert. Dazu gibt es eine Militärparade auf dem Roten Platz in Moskau. Neben der Waffenruhe bis Montag sollen auch jeweils 1.000 Gefangene ausgetauscht werden. Bayern hat ein 6. Staatstheater. Das Theater Regensburg hat diesen Titel verliehen bekommen. Finanziell bedeutet das Fördergelder vom Freistaat. Aktuell wird das Theater laut Kunstminister Blume schon mit 12 Millionen Euro pro Jahr vom Freistaat mitfinanziert. Das sind etwa 42% der Fördermittel, der Rest kommt von der Stadt. Ziel ist es laut Blume, dass möglichst bald Hälfte-Hälfte geteilt wird. Borussia Dortmund hat in der Fußball-Bundesliga die Vizemeisterschaft eingefahren. Zum Auftakt des vorletzten Spieltags setzte sich der BVB mit 3:2 gegen Frankfurt durch. Damit ist den Borussen Rang 2 nicht mehr zu nehmen. Die Eintracht verpasst den Sprung auf Rang 7, der die Chance auf einen Platz im Europapokal bietet.
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2: Auf der A7 Würzburg Richtung Ulm zwischen Wörnitz und dem Kreuz Feuchtwangen-Kreisheim bitte aufpassen, da liegen Gegenstände auf der Fahrbahn. Und auf der A9 Berlin Richtung Nürnberg zwischen Marktschorgast und Bad Berneck-Himmelkron bitte auch vorsichtig fahren, da hat es einen Unfall gegeben. Allen unterwegs eine gute Fahrt.

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1: Bis auf 2 Grad geht's runter mit den Temperaturen jetzt in der Nacht. Der Samstagmorgen startet dann wieder mit viel Sonnenschein. Warm wird's auch wieder auf bis zu 24 Grad. Geht's hoch mit den Topwerten.
0: Es ist 11:30. 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
2: Ich bin Florian Klaus. Nach dem vorläufigen Aus der Entlastungsprämie durch den Bundesrat hält Bundesfinanzminister Klingbeil an Finanzhilfen für die Bürger fest. Bei einem Besuch in Kanada hat er gesagt:
3: Wir haben als Bundesregierung für diese Entlastungsprämie geworben und wir sind uns auch einig, dass wir etwas für die Menschen machen wollen und dieser Weg wird weitergehen. Nochmal, die Hand ist ausgestreckt. Das Ziel muss doch sein, dass man sich da jetzt nicht im Klein-Klein zerlegt, sondern dass man jetzt schnell an die Bürgerinnen und Bürger ein Signal sendet. Wir wollen euch unterstützen mit den Ländern, mit den Arbeitgebern, mit den Gewerkschaften zusammen. Müssen Lösungen gefunden werden. Das steht für mich im Mittelpunkt.
2: Am Vormittag hatte die Länderkammer die geplante steuerfreie Beschäftigtenprämie von 1.000 Euro gestoppt. Ein Finanzloch in der Pflegeversicherung ist offenbar größer als gedacht. In den kommenden 2 Jahren droht eine Lücke von mehr als 22,5 Milliarden Euro. Das hat Bundesgesundheitsministerin Wagen der Rheinischen Post gesagt. Die CDU-Politikerin will demnächst Vorschläge für eine Reform machen, um die Finanznot zu lindern. Das waren die Nachrichten um 11:30.
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2: Auf der A7 Würzburg Richtung Ulm zwischen Wörnitz und dem Kreuz Feuchtwangen Kreisheim bitte aufpassen, da liegen Gegenstände auf der Fahrbahn. Und auf der A9 Berlin Richtung Nürnberg zwischen Marktschorgast und Bad Berneck-Himmelkron bitte auch vorsichtig fahren, da hat es einen Unfall gegeben. Allen unterwegs eine gute Fahrt.
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1: In der Nacht wird es wieder kalt. 7 bis 2 Grad Tiefstwerte. Dazu meist klar in Niederbayern. Und das Wochenende macht dann auch erstmal so weiter. Mit viel Sonne, wenig Wolken, Regen und Gewitter. Höchstens Richtung Bayerischer Wald.
0: Es ist 12 Uhr. 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
2: Ich bin Florian Klaus. In der Pflegeversicherung droht in den kommenden 2 Jahren eine Finanzlücke von mehr als 22,5 Milliarden Euro. Das geht aus Äußerungen von Bundesgesundheitsministerin Wagen in der Rheinischen Post hervor. Bis Mitte des Monats will die CDU-Politikerin deshalb Vorschläge für eine Reform vorlegen. Thomas Bremser berichtet.
3: Dass die Menschen immer älter werden, ist nur ein Grund dafür, dass die Pflegekassen am Stock gehen. Hauptursache dürfte sein, dass vor fast 10 Jahren die Pflegestufen umgestellt worden sind. Leistungen gibt es seitdem häufiger und früher. Laut Ministerin Wagen hat sich die Zahl der Menschen, die als pflegebedürftig eingestuft werden, seitdem verdoppelt. Um die Finanznot der Kassen zu lindern, werden vermutlich Leistungen gekürzt oder gestrichen.
2: Bis Montag soll im Ukraine-Krieg eine Waffenruhe gelten. Diese Ankündigung von US-Präsident Trump haben der Kreml sowie der ukrainische Präsident Zelensky inzwischen bestätigt. Russland feiert den Jahrestag des Siegs der Sowjetunion im Zweiten Weltkrieg, unter anderem mit einer Militärparade in Moskau. Während der Waffenruhe sollen auch jeweils 1.000 Gefangene ausgetauscht werden. Der Chef der Gewerkschaft Verdi Wernicke hat der Bundesregierung vorgeworfen, die Entlastungsprämie für Arbeitnehmer schlecht geplant zu haben. Er sei nicht überrascht, dass der Bundesrat die Maßnahme gestoppt habe, die es Unternehmen möglich machen sollte, ihren Arbeitnehmern 1.000 Euro steuerfrei zu zahlen. Arbeitgeber hätten schon vor der Entscheidung reihenweise erklärt, die Prämie nicht zahlen zu wollen, darunter auch öffentliche Arbeitgeber. Bundesweit sind Zehntausende Schülerinnen und Schüler gegen eine mögliche Rückkehr der Wehrpflicht auf die Straße gegangen. Es war nicht die erste Aktion dieser Art. Anfang März hatte es schon einmal bundesweit Proteste gegeben. Aktuell ist der Wehrdienst freiwillig. Junge Männer müssen seit Anfang des Jahres aber einen Fragebogen dazu ausfüllen. Das haben laut Verteidigungsministerium mehr als 90% der angeschriebenen Männer getan. In der Fußball-Bundesliga hat sich Dortmund mit einem Heimsieg gegen Frankfurt vorzeitig die Vizemeisterschaft gesichert. Der BVB setzte sich am vorletzten Spieltag mit 3:2 gegen die Eintracht durch. Die Frankfurter hingegen mussten den nächsten Rückschlag im Kampf um die Europapokalplätze hinnehmen.
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2: Auf der A9 Berlin Richtung Nürnberg zwischen Marktschorgast und Bad Berneck-Himmelkrunn hat es einen Unfall gegeben. Hier bitte aufpassen. Allen unterwegs eine gute Fahrt.

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1: Gerade sind wir noch einstellig unterwegs, noch ein bisschen frisch draußen, aber der Samstag kann noch was. Das Thermometer schafft 24 Grad in der Spitze, dazu viel Sonne, Regen und Gewitter ziehen höchstens mal im Bayerischen Wald durch. Der Sonntagmorgen hat dann schon mehr Wolken mit dabei.
0: Es ist 12:30. 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
2: Ich bin Florian Klaus. In der Pflegeversicherung droht in den kommenden 2 Jahren eine Finanzlücke von mehr als 22,5 Milliarden Euro. Das geht aus Äußerungen von Bundesgesundheitsministerin Wagen in der Rheinischen Post hervor. Bis Mitte des Monats will die CDU-Politikerin deshalb Vorschläge für eine Reform vorlegen. Thomas Bremser berichtet.
3: Dass die Menschen immer älter werden, ist nur ein Grund dafür, dass die Pflegekassen am Stock gehen. Hauptursache dürfte sein, dass vor fast 10 Jahren die Pflegestufen umgestellt worden sind. Leistungen gibt es seitdem häufiger und früher. Laut Ministerin Wagen hat sich die Zahl der Menschen, die als pflegebedürftig eingestuft werden, seitdem verdoppelt. Um die Finanznot der Kassen zu lindern, werden vermutlich Leistungen gekürzt oder gestrichen.
2: Bis Montag soll im Ukraine-Krieg eine Waffenruhe gelten. Diese Ankündigung von US-Präsident Trump haben der Kreml sowie der ukrainische Präsident Zelensky inzwischen bestätigt. Russland feiert den Jahrestag des Siegs der Sowjetunion im Zweiten Weltkrieg, unter anderem mit einer Militärparade in Moskau. Während der Waffenruhe sollen auch jeweils 1.000 Gefangene ausgetauscht werden. Das waren die Nachrichten um 12:30.
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2: Auf der A9 Berlin Richtung Nürnberg zwischen Markt Schorgast und Bad Berne-Kimmelbrunn hat es einen Unfall gegeben. Hier bitte aufpassen. Allen unterwegs eine gute Fahrt.
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1: Ein wunderschöner Samstag wird es heute. Die Sonne hat richtig Lust. Kaum Wolken und fast überall trocken in Niederbayern. Morgen am Sonntag dann schon mehr Wolken. Und gegen Abend ziehen dann auch ein paar Schauer durch.
0: Es ist 1 Uhr. 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
2: Ich bin Florian Klaus. US-Präsident Trump hat nach eigenen Angaben Russland und die Ukraine von einer ab heute geltenden dreitägigen Waffenruhe überzeugt. Dazu gehöre auch der Austausch von 1000 Gefangenen. Kiew und Moskau haben die Vereinbarung inzwischen bestätigt. Tina Eck berichtet aus Washington.
3: Trump hatte die Präsidenten der Ukraine und Russlands, Zelensky und Putin, jeweils persönlich um die Waffenruhe gebeten. Er sei sehr froh, dass sie zugestimmt hätten, schrieb Trump. Die Verhandlungen für ein endgültiges Kriegsende gingen weiter, jeden Tag käme man näher ans Ziel, meinte Trump. Tatsächlich aber waren die Verhandlungen zuletzt in Stocken geraten.
2: Die Chefin des Sozialverbands VdK Bentele trauert nicht so sehr um die im Bundesrat gescheiterte Entlastungsprämie für Arbeitnehmer. Die steuerfreie Prämie von 1.000 Euro, die Unternehmen zahlen können sollten, sei ohnehin kein verlässliches Instrument gewesen, um Menschen zu entlasten. Das hat sie dem Redaktionsnetzwerk Deutschland gesagt. Der Sozialstaat müsse eigene Strukturen schaffen, um in Krisenzeiten zu unterstützen, ohne von den Arbeitgebern abhängig zu sein. In der CDU gibt es Streit um mögliche Kürzungen bei Gesundheitsleistungen für Bürgergeldempfänger. Der Arbeitnehmerflügel der CDU lehnt eine Forderung aus der eigenen Partei ab, die Leistungen für Empfänger einzuschränken, die vor dem Bezug nicht gearbeitet haben. Wer krank ist, brauche Hilfe, sagte CDA-Chef Rathke dem Handelsblatt. Die Forderung war vorher vom CDU-Finanzexperten Buri gekommen. Die Menschen drängen auf den höchsten Berg der Erde. Nepal hat in der Frühjahrssaison so viele Genehmigungen wie noch nie für die Besteigung des Mount Everest erteilt. Fast 500 waren es bis gestern. Ein Teil des Grundes ist lokalen Medien zufolge aber auch, dass China den Aufstieg zum Everest von der tibetischen Seite geschlossen hat. Nepal hat durch die Genehmigungen umgerechnet etwa 6 Millionen Euro eingenommen. Borussia Dortmund hat in der Fußball-Bundesliga die Vizemeisterschaft eingefahren. Zum Auftakt des vorletzten Spieltags setzte sich der BVB mit 3:2 gegen Frankfurt durch. Damit ist den Borussen Rang 2 nicht mehr zu nehmen. Die Eintracht verpasst den Sprung auf Rang 7, der die Chance auf einen Platz im Europapokal bietet.
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2: Im Moment liegen uns keine Meldungen vor. Gute Fahrt.
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1: Gerade sind wir noch einstellig unterwegs, noch ein bisschen frisch draußen, aber der Samstag kann noch was. Das Thermometer schafft 24 Grad in der Spitze, dazu viel Sonne, Regen und Gewitter ziehen höchstens mal im Bayerischen Wald durch. Der Sonntagmorgen hat dann schon mehr Wolken mit dabei.
0: Es ist 1:30. 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
2: Ich bin Florian Klaus. US-Präsident Trump hat nach eigenen Angaben Russland und die Ukraine von einer ab heute geltenden dreitägigen Waffenruhe überzeugt. Dazu gehöre auch der Austausch von 1000 Gefangenen. Kiew und Moskau haben die Vereinbarung inzwischen bestätigt. Tina Eck berichtet aus Washington.
3: Trump hatte die Präsidenten der Ukraine und Russlands, Zelensky und Putin, jeweils persönlich um die Waffenruhe gebeten. Er sei sehr froh, dass sie zugestimmt hätten, schrieb Trump. Die Verhandlungen für ein endgültiges Kriegsende gingen weiter, jeden Tag käme man näher ans Ziel, meinte Trump. Tatsächlich aber waren die Verhandlungen zuletzt in Stocken geraten.
2: Die Chefin des Sozialverbands VdK Bentele trauert nicht so sehr um die im Bundesrat gescheiterte Entlastungsprämie für Arbeitnehmer. Die steuerfreie Prämie von 1.000 Euro, die Unternehmen zahlen können sollten, sei ohnehin kein verlässliches Instrument gewesen, um Menschen zu entlasten. Das hat sie dem Redaktionsnetzwerk Deutschland gesagt. Der Sozialstaat müsse eigene Strukturen schaffen, um in Krisenzeiten zu unterstützen, ohne von den Arbeitgebern abhängig zu sein. Das waren die Nachrichten um 12:30.
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2: Im Moment liegen uns keine Meldungen vor. Gute Fahrt.
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1: Ein wunderschöner Samstag wird es heute. Die Sonne hat richtig Lust. Kaum Wolken und fast überall trocken in Niederbayern. Morgen am Sonntag dann schon mehr Wolken. Und gegen Abend ziehen dann auch ein paar Schauer durch.
0: Es ist 2 Uhr. 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
2: Ich bin Florian Klaus. Weil wegen des Iran-Kriegs Kerosinengpässe drohen, könnten laut dem Flughafenverband ADV weitere Flüge in diesem Jahr ausfallen. Besonders Airlines, die günstigere Preise anbieten und touristisch weniger bedeutsame Ziele könnten betroffen sein, hat ADV-Geschäftsführer Beisel der Welt am Sonntag gesagt. Und wenn Flüge nicht ausfallen, könnten sie zumindest deutlich teurer werden. Insgesamt könnte es Beisel zufolge im schlimmsten Fall 20 Millionen Fluggäste treffen. Ein Finanzloch in der Pflegeversicherung ist offenbar größer als gedacht. In den kommenden 2 Jahren droht eine Lücke von mehr als 22,5 Milliarden Euro. Das hat Bundesgesundheitsministerin Wacken der Rheinischen Post gesagt. Die CDU-Politikerin will demnächst Vorschläge für eine Reform machen, um die Finanznot zu lindern. Den Wehrdienstfragebogen zu beantworten, ist für junge Männer verpflichtend. Bußgelder für Männer, die ihn nicht zurückschicken, sollten aus Sicht des Wehrbeauftragten des Bundestags Otte aber nur das letzte Mittel sein. Das hat er dem Redaktionsnetzwerk Deutschland gesagt. Wenn jemand